0: Bei der Deutschen Bahn fahren die ersten Züge wieder. Ein Fehler im Funksystem hatte die Züge in ganz Deutschland stillstehen lassen. Die Störung sei aber behoben, meldet die Bahn. Über die aktuelle Lage berichtet Lars Hofmann vom Bahnhof in Frankfurt.
1: Die Bahn selber sagt, dass sie jetzt mit Hochdruck versucht, die ganzen Probleme zu beheben. Das kann noch einige Zeit dauern, bis das alles wieder läuft. Die Leute, die jetzt betroffen sind von diesem Komplettausfall, die bekommen Gutscheine, die werden entschädigt, die bekommen teilweise Taxigutscheine, die können teilweise auch in Hotels übernachten. Aber das ist eine ganze Menge, was da gemacht werden muss. Und ich glaube, auch nicht bei jedem wird das funktionieren.
0: Vor dem EU-Hauptquartier in Brüssel haben Menschenrechtsgruppen gegen ein Treffen zwischen der EU-Kommission und Taliban-Vertretern protestiert. Die islamistische Führung aus Afghanistan war zum ersten Mal seit ihrer Machtübernahme zu Gesprächen in Brüssel empfangen worden. Nach Angaben der EU ging es dabei vor allem um mögliche Abschiebungen. Menschenrechtler, darunter Amnesty International, warnen vor einer Annäherung an die Taliban und verweisen auf die weiter angespannte Lage in Afghanistan, vor allem für Frauen und Mädchen. Der Gourmetführer Guide Michelin hat am Abend in Frankfurt die Sterne für die Spitzengastronomie verliehen. Die Auszeichnung gilt als eine der wichtigsten unter Gastwirten. Bei einem Stern ist das Restaurant laut dem Gourmetführer einen Stopp wert, bei zwei einen Umweg und bei drei eine ganze Reise. Aus Frankfurt berichtet Roman Warschauer.
2: Insgesamt erhielten 25 Restaurants deutschlandweit ihren ersten oder einen weiteren Stern. Und somit gibt es unter dem Strich 339 Sterne-Restaurants in Deutschland. Das ist eins weniger als 2025. Mit dem L.A. Jordan in Deidesheim in der Pfalz kam ein 12. Drei-Sterne-Restaurant dazu. Zudem gab es 4 neue Zwei-Sterne-Restaurants, 2 davon alleine in Frankfurt, und 20 Küchenchefs konnten sich über ihren ersten Stern freuen.
0: Die iranische Fußballnationalmannschaft darf für ihr letztes Gruppenspiel bei der WM früher in die USA einreisen. Das hat das US-Heimatschutzministerium bestätigt. Das Team spielt am Samstag in Seattle gegen Ägypten und kann jetzt schon am Donnerstag zum Spielort fliegen. Zu den ersten beiden Gruppenspielen konnte der Iran erst am Tag vorher anreisen. Darüber hatten sich der iranische Nationaltrainer und auch Spieler beschwert. Und noch zwei Ergebnisse der WM. England und Ghana haben sich am Abend 0:0 getrennt und vorher hat Portugal Usbekistan mit 5:0 besiegt. Das Wetter. Heute Nacht gibt es in einigen Teilen von Deutschland noch Wolken, oft ist es aber auch klar. Im Süden kann es noch einzelne Regenschauer und Gewitter geben bei Temperaturen zwischen 21 und 8 Grad. Am Tag dann wie die letzten Tage sonnig und heiß mit Temperaturen zwischen 28 und maximal 38 Grad. Die Zeit, es ist 2:03 Uhr.
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4: Landkreis Saarlouis. Die B405 ist zwischen Fraulautern und Saarwellingen wegen Bauarbeiten halbseitig gesperrt. Der Verkehr wird durch eine provisorische Ampelanlage geregelt, bis Anfang Juli. Nach einer Störung des digitalen Bahnfunks ist der Bahnverkehr deutschlandweit noch eingeschränkt. Geblitzt wird unter anderem in Saarlouis in der Titzstraße, in Fuhrpach in der Limbacher Straße und in Bildstock in der Grühlingstraße.
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6: Mit Ben Sträuble. So, bei der Bahn läuft es ja wieder ein bisschen an. Und wir halten euch da auch auf dem Laufenden die ganze Nacht über hier in der Popnacht, was da so passiert bei diesem Großausfall der Deutschen Bahn, wo kein Zug mehr gefahren ist über 2 Stunden. Gleich erstmal ein schönes Spiel. Da könnt ihr euch auch noch ein bisschen auslassen. Es werden dafür 25% Hirnfunktion gebraucht, sage ich mal, mehr nicht. Mache ich um 2:04 Uhr, schikaniere ich niemanden. Wer möchte einen PPPPPP verdienen? Ein perfekt poliertes Popnacht-Package. Vielleicht ein praktisches, könnte ich noch zufügen. Also, wer möchte ein Popnacht-Package sich verdienen? In wenigen Minuten spielen wir drum unter 07221 2011. Ich freue mich, eure Stimme zu hören. 07221 2011.
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0: Dilemma, hier ist die Popnacht.
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2: Und wir drehen am Zeitrad zurück diesen 24.06. Was war denn da so los? Matthias und Silke, die leben in Cuxhaven. Und die haben ein sehr schönes Anwesen, kann man da schon sagen, wenn wir von 600 Quadratmetern Wohnfläche reden für zwei Menschen. Hallo Matthias, guten Morgen.
3: Guten Morgen.
2: Ja, was ein Traum. Das heißt also, da fahren Busse vorbei und sagen, da wohnt Matthias in diesem Haus. Ne? So groß ist das. Sag mal, du hast von diesen 600 Quadratmetern 120 Quadratmeter Werkstatt.
3: Genau.
2: Krass, was machst du da? Was baust du da?
3: Ich bastle gerne, ja. Hauptsächlich mit Holz, aber ich repariere auch gerne elektronische Geräte,
2: ja.
3: Also Elektrogeräte.
2: Also der Lötkolben ist dein Freund. Kann man sagen.
3: Sehr gut auf Freund.
2: Ja, so ist es. Und heute Nacht bist du dabei, irgendwie was für die Waschmaschine zu machen, ne? Irgendein Gestell.
3: Das ist irgendwie blöd, ne, dass die so bodennah sind und ich leg die Dinger höher.
2: Ah ja, ist ja schlau. Ne? Es gibt natürlich auch in den USA vor allen Dingen die Toploader, die machst du oben auf und schmeißt dann rein, da musst du dich nicht
3: gucken. Du musst aber dann trotzdem unten die Wäsche rausholen.
2: Ja, genau, das wollen wir nicht, da hast du recht. Man muss immer ein bisschen an den Komfort denken und dafür hat man eben diese schöne Werkstatt und baut. Die Frage Nummer 1, da sind wir jetzt in Richtung Popnacht Package. Vor 63 Jahren wurde der erste Home-Videorekorder vorgestellt. Videorekorder kann sich auch der Jüngere nicht mehr erinnern und der Ältere hat es vergessen. Und in London kam der raus. War das System Video 2000, das System VHS oder Betamax? Es gab verschiedene Videosysteme damals in der Steinzeit. Was sagst du? Video 2000, VHS oder Betamax?
3: Das war Betamax.
2: Betamax ist
3: Video 2000,
2: kam später.
3: Das absolut beste System war.
2: Klagen Menschen, ja genau, jetzt ist es egal geworden, weil es alles nicht mehr gibt. Vor 22 Jahren, da kam die teuerste Gitarre der Welt unter den Hammer. Wer hat sie denn gespielt? Sie wurde für $959.500 versteigert. Eine Fender Stratocaster. Und jetzt ist die Frage, wer hat sie gespielt? John Lennon, Eric Clapton oder Carola Kretschmer?
3: Fender.
2: Das
3: heißt Clapton.
2: Clapton war's und schon gehört dir das Popnacht-Package. Wünsche dir viel Spaß weiter auf deinem Stockwerk der großen Reparaturen. Ciao, Matthias.

neuer Hit von Leonie und Callum Scott, Stay. Haben wir gerade gehört hier in der Popnacht. Und da kommt auch schon was Romantisches. Die innere Kerze brennt. Und Mundsaxophon läuft auch. Vorsicht noch auf der A2 Hannover in Richtung Berlin. Da liegen Baustellenbarken zwischen Lehrte Ost und Hämeler Wald.

0: Operator. Was haben Sade und die Bahn gemeinsam? Vier Buchstaben. Aber ich meine, die unangenehmsten vier Buchstaben sind nun mal heute Nacht einfach B-A-H-N. Und die Bahn hat ein Riesenproblem. Also das Größte hat sie hinter sich gebracht, nämlich die Großstörung im Funkbetrieb. Die ist wohl jetzt repariert. Alle Züge standen in Deutschland still für 2 Stunden. Da ging nichts mehr. Und viele Bahnreisende haben die Nacht in Zügen verbracht, sind irgendwo gestrandet, wussten nicht, wie sie da wegkommen. Oder haben es irgendwie geschafft, Verwandte haben sie abgeholt oder vielleicht haben sie noch ein Taxi bekommen. ARD-Reporter Lars Hoffmann, der war am Frankfurter Hauptbahnhof. Wie geht's denn den Leuten, die da gestrandet sind?
1: Viele sind fast so ein bisschen fatalistisch, haben teilweise auch schon 4-5 Stunden Warten hinter sich, denen steht der Schweiß auf der Stirn. Einige sagen, es gab wenigstens Wasser, es gab was zu trinken, manche sagen ausreichend, andere sagen wieder nicht ausreichend, also ganz unterschiedlich. Die Stimmung ist auch ein bisschen angespannt und ein bisschen aggressiv, weil es dann wirklich auch lange ist. Manche haben Glück, haben jetzt wenigstens in Aussicht, dass sie mit einem Zug noch ans Ziel kommen. Ein Mann zum Beispiel hat versucht, nach Stuttgart zu kommen. Der will jetzt aber eher ins Hotel gehen. Auch eine ältere Dame hier hat von einem Bahnmitarbeiter gehört, wo sie hier zu Fuß wenigstens einigermaßen ein Hotel erreichen kann.
0: Also, da drücken wir mal allen die Daumen, dass das eine einigermaßen erträgliche Nacht wird, auch für die vielen Gestrandeten. Wie sieht es denn bei euch aus, wenn ihr gerade zuhört, seid ihr irgendwo gestrandet? Wegen des Bahnchaos gerne mal eine WhatsApp schicken oder durchklingeln 0722 1 2011. Grund für das Chaos war laut Bahn ja ein Update-Problem beim digitalen Funk, mit dem zum Beispiel die Lokführer mit den Stellwerken telefonieren. Und auch wenn die Bahnen jetzt so nach und nach wieder anfahren, der DB-Navigator ist heute unser bester Freund, auch tagsüber. Also checkt auf jeden Fall mal eure Verbindung, wenn es dann im Berufsverkehr wieder losgeht. Das wird ja bis in die späten Nachmittagsstunden hinein noch andauern. Infos auch zu dieser Störung auf tagesschau.de und wir halten euch natürlich auch auf dem Laufenden. Keine

0: 2.30 Uhr.
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3: Heute geht es verbreitet strahlend sonnig und trocken durch den Tag. Allenfalls über den Bergen zeigen sich vorübergehend einzelne flache Quellwolken. Die Temperatur klettert je nach Höhenlage auf 34 bis 38 Grad. Der Donnerstag bringt viel Sonnenschein, wobei sich im Verlauf ein paar lockere Quellwolken hinzugesellen. Dazu gibt es 35 bis 39 Grad.
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4: Landkreis Saarlouis. Die B405 ist zwischen Fraulautern und Saarwellingen wegen Bauarbeiten halbseitig gesperrt. Der Verkehr wird durch eine provisorische Ampelanlage geregelt, bis Anfang Juli. Nach einer Störung des digitalen Bahnfunks ist der Bahnverkehr deutschlandweit noch eingeschränkt. A1 Trier-Saarbrücken. Zwischen Eppelborn und Illingen in beiden Richtungen Behinderungen wegen Bauarbeiten. Es ist jeweils nur eine Spur frei, bis Ende Oktober. A1 Saarbrücken Richtung Trier. Zwischen Mehring und Rastplatz Mehringer Höhe Brückenarbeiten. Es ist nur eine Spur frei, bis 1. September 2027. Geblitzt wird unter anderem in Saarlouis in der Titzstraße, in Fuhrpach in der Limbacher Straße und in Bildstock in der Grühlingstraße.
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0: Und die am meisten unterschätzte Höchsttemperatur heute in Plau am See in Mecklenburg-Vorpommern 31 Grad. Hier ist die Popnacht. Mein Name Ben Sträubel.

0: Chainsmokers hier in der Popnacht. Na, ich hoffe mal, ihr seid nicht irgendwo gestrandet wie die vielen Tausenden, die mit der Bahn unterwegs waren gestern Abend und immer noch sind und auch vielleicht erst in den Tagesstunden zu Hause ankommen. Deutschlandweite Funkstörung bei der Deutschen Bahn. Da war Totalausfall, also kein einziger Zug fuhr. Jetzt fahren sie wieder langsam an. Das Problem ist laut Bahn repariert und der Verkehr läuft. Aber rund 2 Stunden lang ist eben nichts gegangen. ARD-Reporterin Sarah Keller, die hat mit Aydin und Henry gesprochen. Die sind in Mannheim am Bahnhof gestrandet.
1: Also wir wollten eigentlich nach Berlin und wir kommen aus Sigmaringen, das ist so beim Bodensee. Ja, und dann ist auf einmal halt alles stehen geblieben. So. Wir waren in Stuttgart am Bahnhof, es ging nichts mehr. Die Leute dort im ICE waren aber richtig freundlich, das Personal war richtig gut. Und dann sind wir in Mannheim gelandet und da ging es auch dann nicht mehr weiter. Und ab da war halt wirklich Katastrophe. Es ging gar nichts mehr, niemand konnte einem helfen. Das Personal war auch todesunfreundlich. Es ging wirklich nichts mehr und niemand hatte irgendeinen Plan. Manche haben auch gesagt, sie wissen gar nicht irgendwie und sie sind nicht zuständig. Und jetzt sind wir hier komplett alleine am Bahnsteig. Keine Sicherheit, es ist richtig anstrengend und schlimm, wirklich.
2: Wir fühlen uns hier sehr verloren und hoffen, dass irgendwie einfach weitergeht für uns.
3: Habt ihr schon eine Lösung?
2: Wir hoffen, dass wir jetzt den nächsten ICE nehmen können in 2 Stunden, aber wir haben auch keine Tickets und hoffen einfach, dass wir irgendwie da durchkommen.
0: Also wir drücken euch die Daumen, wo ihr auch immer gestrandet seid, informieren euch natürlich auch weiter hier in der Popnacht. Unser ARD-Bahnexperte, der hat vorhin gesagt, dass durch die Störung auch heute früh noch sehr viele Züge Verspätungen haben werden, auch bis in die Nachmittagsstunden werden auch Züge ausfallen. Also checkt auf jeden Fall mal im DB-Navigator eure Fahrt. Das ist der beste Freund, den man so hat, wenn man Bahnfahrer ist. Also wer im Zug unterwegs sein muss heute. Alle Infos zur Störung bei der Bahn gibt's auch auf tagesschau.de.

0: cooler Song.
1: The Bowser. Neuer Hit hier in der Popnacht. Magnetic. Und das ist romantisch, typico romantico. Von Phil Collins, You'll Be In My Heart. Hier ist die Popnacht am Mittwoch.

0: Collins. You'll be in my heart. Hier ist die Popnacht. Zeitvergleich bei uns in Deutschland 2.47 Uhr und unserer Zeit zurück in der Sierra de Córdoba in Argentina. Da ist es jetzt 21.47 Uhr und es ist gerade ein kleines Klingeltönchen zu hören bei Martin Zürcher, der nicht ans Telefon darf, weil er soll um diese Zeit nämlich ganz brav zu Hause in der Familie sich um alles kümmern und hat auch geschrieben, er möchte uns aber gerne mal ein paar kalte Grade zuschicken, also eine kühle Luft. Bei ihm sind es schnucklige 3 Grad, wie er es geschrieben hat.
1: So klingt es.
0: Sie, oh, nein, nein, die Telefonnummer wollte ich euch nicht geben. So, jetzt.
1: So. Después del tono, deja tu mensaje.
0: No problema. Para mí.
1: Para finalizar,
0: ¿sí?
1: Corta o marca la tecla numeral para
0: comprendo.
1: Más opciones.
0: Ah, sí, sí, vale. Mi nombre es el Toro de Alemania. Benny Bert, doctor, doctor, ya, sí, Martin, ya. Okay, no problema. So, also ich habe Martin gesagt, dass ich ihn sehr gerne habe und es toll finde, dass er zuhört. Ja, ja, ja, sí, sí. Und dass ich sein Lieblingshit spiele jetzt. Er hat sich nämlich ausgesucht von Lady Gaga und Bruno Mars. Die with a smile und Grüße nach Argentinien. Ah.

Taylor Swift, I knew it, I knew you. Also, ich kenn dich. Und das war der neue Hit von Taylor Swift, den wir da gemeinsam gehört haben. Vorsicht bitte auf der A14 Halle in Richtung Magdeburg, da liegen Reifenteile zwischen Könnern und Rastplatz Saale-Aue Ost. Ihr fahrt ja sowieso vorsichtig, habe ich irgendwas übersehen? Auf den Autobahnen, Bundesstraßen und Feldwegen dann gerne eine WhatsApp schicken unter 07221 2011, und dann können wir uns gegenseitig ein bisschen warnen. Wir haben noch ein Geburtstagskind, das jetzt gerade in Schwerin in einem Keller sitzt, was ja auch eine Möglichkeit ist, um an Hitze vorbeizukommen. Da gibt es einen schön eingerichteten Keller von der Oma. Und Sarah, die hält sich dort unten auf, feiert dort ihren 20. Geburtstag. Ich meine nicht, dass man sich das wünscht, den 20. Geburtstag im Keller zu verbringen, aber bei Außentemperaturen, die eben an Schwüle nicht zu überbieten sind, in ihrer Dachgeschosswohnung in diesem Haus, da kann ich das natürlich gut nachvollziehen. Sie hat einen Lieblingshit, nämlich diesen hier von Maximo Park, Books from Boxes, und alles Gute zum Geburtstag noch. Es kommen viele Geschenke in den Keller, nicht nur hingeschmissen. We'll

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1: Um 3 Uhr mit Cedric Bies. Nach der bundesweiten Störung bei der Deutschen Bahn läuft der Zugverkehr wieder an. Es kann aber weiter zu Verspätungen und Ausfällen kommen, sagt die Bahn. Wegen der Störung im Bahnfunk GSMR hatten in ganz Deutschland die Züge stillgestanden. Po Kang Choing berichtet.
2: Darüber kommunizieren etwa Lokführer, Fahrdienstleiter und Betriebszentralen. Vom Problem betroffen waren auch S-Bahnen, etwa in Berlin, Stuttgart und München, sowie der Güterverkehr und private Bahnunternehmen wie Metronom, das Nahverkehrszüge in Niedersachsen, Bremen und Hamburg betreibt. Wie es genau zu der Störung kam, dazu machte die Deutsche Bahn bisher keine Angaben. Nach RBB-Informationen gehen Sicherheitsbehörden momentan nicht von Sabotage aus. Vielmehr wird derzeit ein fehlerhaftes Update der Deutschen Bahn als Ursache vermutet.
1: Die Stadt Halle an der Saale geht gegen eine umstrittene Einlassregelung in einem Freibad vor. Die Regel wird gerade bundesweit diskutiert. Der Betreiber des Freibads will Menschen, die für ihn nicht genug Deutsch sprechen, nicht in das Bad lassen, weil sie laut ihm die Baderegeln nicht verstehen könnten. Die Stadt hat den Betreiber aufgefordert, die Regelung zurückzunehmen. Der US-Senat hat eine Resolution verabschiedet, die Präsident Trump anweist, den Krieg gegen den Iran zu beenden oder eine ausdrückliche Genehmigung vom Kongress für weitere militärische Maßnahmen einzuholen. Auch 4 Republikaner haben für den Beschluss gestimmt. Er gilt vor allem als symbolisches Zeichen, dass im Kongress der Widerstand gegen den Iran-Krieg wächst. Bei russischen Luftangriffen sind in verschiedenen Regionen der Ukraine 5 Menschen getötet worden. Betroffen waren laut ukrainischen Angaben die Region Dnipropetrovsk, Saporischschja und die Stadt Cherson. Russland soll die Orte unter anderem mit Drohnen und Gleitbomben angegriffen haben. Bei der Fußball-Weltmeisterschaft hat England am Abend 0:0 gegen Ghana gespielt. Damit haben die Engländer den vorzeitigen Einzug in die K.O.-Runde verpasst. Der deutsche Nationaltrainer der Engländer, Thomas Tuchel, hat sich nach dem Spiel vor allem über eine vergebene Chance seines Stürmers Harry Kane geärgert.
3: Ist eine Chance, denkst du, ist er drin und dann Latte und dann schaust du halt, es fühlt sich ja immer ewig an, wenn du es so von der Seitenlinie schaust, dann schaust du und dann fällt der Ball und denkst, wo fällt er? Und dann siehst du, er fällt zu Harry und dann kannst du dich normalerweise fertig machen zum Loslaufen. Ja, 99 von 100 Mal, aber nicht heute.
1: Damit haben sowohl Ghana als auch England noch Chancen auf das 16-Finale. Außerdem hat bei der WM gerade Kroatien Panama mit 1:0 besiegt. Panama ist damit ausgeschieden. Und am Abend hat Portugal Usbekistan mit 5:0 geschlagen. Das Wetter, den Rest der Nacht gibt es einige Wolken in Deutschland, oft ist es aber auch klar. Im Süden gibt es noch einzelne Regenschauer und Gewitter, bei Temperaturen zwischen 21 und 8 Grad. Am Tag dann, wie die letzten Tage auch, sonnig und heiß, mit Temperaturen zwischen 28 und 38 Grad. Donnerstag und Freitag genauso, auch dann wieder bis 38 Grad, die Gewitter werden aber etwas weniger. Die Zeit, es ist 3:03 Uhr.
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5: Nach einer Störung des digitalen Bahnfunks ist der Bahnverkehr deutschlandweit noch eingeschränkt. Geblitzt wird unter anderem in Saarlouis in der Titzstraße, in Fuhrpach in der Limbacher Straße und in Bildstock in der Grühlingstraße.
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6: Mit Ben Sträubel. So ein Bäckermeister wie Eckart. Der hat's natürlich gut. Der geht einfach die Treppe runter und braucht auch keine Schienen. Der braucht keine Bahn. Der ist in 2 Minuten in seiner Backstube. Da hat er seine Instrumente und wird gleich einen Song spielen. Da kenne ich den Titel, den er spielt. Da spiele ich euch die wertvollen Backwaren. Unser Bäckermusikquiz in 7 Minuten.
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0: Alma und Chasing Highs.
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3: Guten Morgen.
4: Morgen, morgen.
3: So laut bei dir, was ist los?
4: Ja, ich muss erst noch mal, ich war jetzt noch mal am Ofen, hab mich ein bisschen abgekühlt.
3: Ja, okay, das ist in Ordnung.
4: Ja, Benny Bär, du musst nicht glauben. Ich hatte gestern Besuch. Hartmut und Karin,
3: ja?
4: Auf der Durchreise, freuten sich über den erspielten Johannisbeerkuchen.
3: Sehr schön.
4: Ja, Weiterfahrt. Es sollte eigentlich weitergehen durch Europa. Ich verrate dir nicht, wohin.
3: Ja.
4: Weil da habe ich heute so ein bisschen ein Rätsel draus gemacht.
3: Ach,
4: jedenfalls
3: so.
4: Habe ich vor einer Stunde einen Anruf gekriegt.
3: Mhm.
4: Die sitzen immer noch in Würzburg.
3: Ah, sind die auch mit dem Zug gefahren?
4: Ja.
3: Oh, oh.
4: Wollten was für die Umwelt tun.
3: Ja.
4: Wir fahren mit der Bahn. Und
3: okay.
4: Es war dann eben doch nicht so toll.
3: Ja, Würzburg ist aber ganz schön, du. Da habe ich auch mal eine lange Zeit verbracht in meinem Leben. Da könnte ich Tipps geben, wo man runterkommen kann.
4: Ja, ich weiß aber nicht, ob es auf dem Bahnhof so unterhaltsam ist. Zumindest hat er geschrieben, hat er ein kaltes Bier.
3: Ja.
4: Das ist ja wenigstens was.
3: Da wollte ich mal sagen, also das muss man erstmal kriegen. Ich hab mal dort in einem Kloster gewohnt für genau 2 Nächte. Weil mein Onkel, den ich hatte, war Dozent an der Uni für Theologie. Und der hatte Connections und sagte, wenn der Bub nach Würzburg zieht, dann kriegt er mal ein schönes Zimmer. Dann kam ich da hin und dann war es ein Klosterzimmer mit fließend Kaltwasser auf dem Gang.
4: Ja, man kann nicht alles haben.
3: Nein, wollte ich mal sagen. Also deswegen bei der Bahn gibt es zumindest
4: auch. Aber du hast immerhin mit göttlichem Beistand geschlafen.
3: Das stimmt. So, die beiden hören auf jeden Fall zu. Wo wollen die denn hin eigentlich? Achso, du wolltest es nicht sagen. Ja, ich verstehe.
4: Nein. Gut. Das Ziel ist auch das Rätsel.
3: Das fährt
4: oder
3: ein Zug
4: das
3: nach
4: Rätsel
3: nirgendwo.
4: Ist das Ziel. Nee, der Weg ist das Ziel.
3: Ich bin gespannt. Welches Instrument hören wir denn?
4: Ja, du musst heute stark sein, Benny Bär. Es kommt mit aller Macht die Bärbockflöte.
3: Nein. Okay, dann gib mir noch 7 Minuten. Aber

0: und Tame Impala hier in der Popnacht.
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0: Guten Morgen zum zweiten, mein lieber Ecki.
2: Ja, Teddy Bär. So, also ich grüße mal den Hartmut in Würzburg. Halt durch und trink so viel Bier auf Kosten der Bahn, wie du kannst.
0: Hast du denn nochmal noch Kontakt zu ihm direkten?
2: Nein, er hatte mich vor einer Stunde, angerufen. Okay, ja. Und er hat ihn leider nicht bekommen.
0: Ja,
2: ist aber klar. Er bekommt jetzt seinen Musikvorschlag. Gut, folgenden Refrain.

0: Ja, mein lieber Benny Bär.
1: So,
0: was
1: und jetzt?
0: Suchen wir heute?
1: Du hast mir einen Tipp gegeben. Du sagtest ja, es hat was mit dem Ziel zu tun der beiden, die in Würzburg gestrandet sind. Und es hat was dann wohl mit Zug zu tun.
0: Und
1: da du es auch sehr gut gespielt hast, ist es ein Song aus einer Zeit, wo noch die Titel sehr lang waren, so 78 Minuten lang.
0: Und die Züge noch gefahren sind.
1: Und die Züge noch gefahren sind, genau. Aber noch nicht unterm Ärmelkanal durch.
0: Ach nee. Nee.
1: Dann ist es der Last Train to London von dem Electric Light Orchestra.
0: Du schlauer, listiger Fuchs, du.
1: So, das spiele ich hier gleich mal in der 78-Minuten-Version bis zur Kündigung.
0: Oh weh.
1: Was bekommt der Erste, der in deine Backstube reinbrüllt? 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
0: Ja, ich hab heute lecker Eiswaffel. Die gibt es 3 Stück.
1: Bis morgen.
0: Hoffentlich pünktlich.

0: landen. Die beiden, die in Würzburg gestrandet sind, die kommen da bestimmt irgendwie ein bisschen verspätet an. Ich hoffe, ihr habt trotzdem Spaß, ihr zwei Urlauber. Also die Nacht ist für viele tausend Menschen in Deutschland eine Nacht, die sie sich ganz anders vorgestellt haben. Warten in Zügen, Bahnhofshallen, spontan im Hotel schlafen, das man noch nie zuvor gesehen hat. Und wegen einer Funkstörung ist für rund 2 Stunden in ganz Deutschland kein einziger Zug gefahren. Jetzt läuft der Verkehr laut Bahn langsam wieder an. Trotzdem kommen viele noch gar nicht weiter, so wie dieser Herzpatient, dessen Fahrt unfreiwillig in Mannheim endete.
1: Ich komme aus der Stadt Leipzig, aus dem Herzzentrum und bin als kranker Passagier jetzt mit 6 Stunden Verspätung über Hanau, Frankfurt hier gelandet und kann eigentlich nur sagen, dass sich die Mitarbeiterinnen und Mitarbeiter der Deutschen Bundesbahn ganz hervorragend verhalten haben. Informationen gab es zu jeder Zeit, auch wenn sie nicht immer komplett war, aber die können auch nur erzählen, was ihnen erzählt wird. Und bei solchen Vorfällen sind die Mitarbeiter machtlos und die haben ihr Bestes getan. Jetzt allerdings bin ich in Mannheim gelandet, müsste nach Stuttgart auch schon längst in der Klinik wieder sein als Patient. Aber es geht nicht weiter, weil in dem Moment, in dem der ICE aus Frankfurt, der Verspätete, einfuhr, fuhr genau auf der Gegenseite der letzte ICE nach Stuttgart los. Aber so ist das Leben.
0: Ja, aber ich hoffe, du wirst gut betreut und vor allen Dingen alles Gute für die Gesundheit und dass in Stuttgart auch alles gut in der Klinik verläuft, bei unserem Herzpatienten in Mannheim. Welche Erfahrungen habt ihr gemacht heute Nacht? Falls ihr gerade zuhört, vielleicht seid ihr auch verspätet nach Hause gekommen und hört gerade zu, dann gerne mal eine WhatsApp schicken oder durchklingeln unter 07221 2011. Der Bahnstillstand ist durch eine Störung am Funksystem ja ausgelöst worden. Das sagt die Bahn. Mit diesem Funksystem können die Lokführer sich verständigen oder mit Stellwerken Kontakt aufnehmen und telefonieren. Die Bahn hat gesagt, wahrscheinlich lag es an einem Update-Problem. Also von Sabotage geht man aktuell nicht aus. Aber der Tag wird heute wahrscheinlich noch eher chaotisch sein. Unbedingt den DB-Navigator, der beste Freund des Bahnfahrers, den immer mal wieder checken, ob das funktioniert, auch im Berufsverkehr. Wir halten euch natürlich auch die ganze Nacht hier auf dem Laufenden. Mehr Infos auf tagesschau.de und mit unserem Bahnexperten und aktuellen Infos reden wir gleich in 10 Minuten, 15 Minuten hier in der Popnacht.

0: Es ist 3.32 Uhr.
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2: Heute geht es verbreitet strahlend sonnig und trocken durch den Tag. Allenfalls über den Bergen zeigen sich vorübergehend einzelne flache Quellwolken. Die Temperatur klettert je nach Höhenlage auf 34 bis 38 Grad. Der Donnerstag bringt viel Sonnenschein, wobei sich im Verlauf ein paar lockere Quellwolken hinzugesellen. Dazu gibt es 35 bis 39 Grad.
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3: Nach einer Störung des digitalen Bahnfunks ist der Bahnverkehr deutschlandweit noch eingeschränkt. A1 Trier-Saarbrücken. Zwischen Eppelborn und Illingen in beiden Richtungen Behinderungen wegen Bauarbeiten. Es ist jeweils nur eine Spur frei bis Ende Oktober. A1 Saarbrücken Richtung Trier. Zwischen Mehring und Rastplatz Mehringer Höhe Brückenarbeiten. Es ist nur eine Spur frei bis 1. September 2027. Geblitzt wird unter anderem in Saarlouis in der Titzstraße, in Fuhrpach in der Limbacher Straße und in Bildstock in der Grühlingstraße.
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0: Und die am meisten unterschätzte Höchsttemperatur heute in Deutschland, in Niedersachsen, in Damnatz, bekommen wir 34 Grad. Wie sich das gehört. Hier ist die Popnacht. Ich bin Ben Sträuble.

0: Martin Jensen und das Solo Dance. Hier ist die Popnacht, 3.39 Uhr. Ja, wer gestern Abend einen Zug bekommen hat, irgendwo in Stuttgart, ist losgefahren und ist vielleicht immer noch nicht in Mannheim angekommen, was sonst 35 Minuten Fahrzeit sind. Das hat mit einer Großstörung zu tun bei der Deutschen Bahn. Wir haben die ganze Nacht schon darüber berichtet. 2 Stunden lang ist kein einziger Zug in Deutschland gefahren. Um 12:30 war dann die Störung am Funksystem bei der Bahn wieder behoben, sagt die Bahn. Seitdem läuft der Verkehr Schritt für Schritt wieder. Und ARD-Bahnexperte ist Niklas Hoth. Hallo Niklas.
1: Hallo.
0: Schön, dass du die Stellung hältst und hier mit allen Stellwerken Kontakt hast sozusagen und selbst mal hingehst und nachjustierst. Wie ist denn die Lage aktuell?
1: Also die Lage ist, dass der Verkehr nach und nach eben wieder anläuft. Manche Züge können auch ihr Endziel quasi noch erreichen, das sie dann gestern Abend nicht mehr erreicht haben. Aber das Problem ist natürlich so ein bisschen, dass das jetzt alles durcheinander ist. Auch teilweise das Personal eben über der Arbeitszeit ist. So ein Lokführer hat ja auch quasi eine Lenkzeit, auch aus Sicherheitsgründen. Deswegen müssen wir uns schon darauf einstellen, dass wenn jetzt der Verkehr zum Tag normalerweise so richtig anlaufen würde, dass es da vor allem im Fernverkehr noch Chaos gibt, weil die Dienstpläne durcheinander sind, die Züge zum Teil auch nicht da sind, wo sie sein sollen. Also so ein bisschen Chaos, ja, ich nehme aber trotzdem an, man kommt irgendwie von A nach B, wenn man möchte. Aber ja, vielleicht nicht so, wie es eigentlich im Fahrplan steht.
0: Haben sich denn die Bahngrößen schon persönlich mal geäußert, zum Beispiel die Bahnchefin Levin Paller?
1: Ja, die hat mit der Bild-Zeitung gesprochen, sagt, man habe das Ganze jetzt eben mit einem Notfallsystem in den Griff bekommen. Wie genau dieses System aussieht, sagt sie nicht. Aber immerhin läuft es jetzt wieder und sagt, sie wollen jetzt mal genauen Ursachen analysieren und gucken, was da passiert. Ist, weil sowas sollte natürlich nicht passieren. Also, dass der komplette Bahnverkehr in Deutschland eingestellt wird, das kommt ja so gut wie nie vor. Ja. Wenn mal so ein Riesenstreik ist, dass irgendwie alle Stellwerke bestreikt werden, dann gab es das schon mal. Oder vor 20 Jahren da bei Orkan Kyrill.
0: Ob es dieses Notfallsystem so in dieser Form, wie wir uns das vorstellen, auch wirklich gibt. Aber vielleicht stellen wir es uns auch genauso vor, wie es das nicht gibt. Ja. Der digitale Funk, der laut Bahn ja wahrscheinlich durch ein IT-Update gestört war, das ist ja auch ein europaweites System. Weißt du irgendwas davon, dass es auch in anderen Ländern dann Störungen gab?
1: Nein, es gab diese Störungen, wie mir gerade bekannt ist, nur in Deutschland, weil das Grundsystem, diese Technik gibt es in anderen Ländern, ja, aber die Systeme sind für jedes Land autark. Also wenn ein Zug über die Grenze fährt, muss der Lokführer auch immer von dem einen System, also meinetwegen dem österreichischen System in das deutsche oder umgekehrt schalten. Das war jetzt wirklich ein Problem in Deutschland, wo offensichtlich so ein Update gemacht wurde. Das ist zumindest das, was wir hören, bestätigt die Bahn aber nicht. Die sagt, wie du es gerade gesagt hast, eben nur IT-Panne.
0: Ja, für die Pendler, ich meine, ich frage immer mal nach, gibt es irgendwas Neues, kann man sagen, die mit dem Zug zur Arbeit dürfen jetzt dann so in den nächsten Stunden, was kann man denen noch sagen?
1: Ja, wie gesagt, im Regionalverkehr ist das vielleicht ein bisschen einfacher. Auch da würde ich mich mal darauf einstellen, dass es vor allem jetzt am frühen Morgen noch größere Probleme gibt, bis das dann alles wieder intakt ist. Aber da Regionalzüge ja nicht so große Strecken zurücklegen, kann das dann sich schneller wieder einrenken. Der Fernverkehr, der mal eben so einen ganzen Tag durch Deutschland fährt, so ein einzelner Zug, da wird es wahrscheinlich den ganzen Tag über noch irgendwie Chaos geben, bis das wieder läuft.
0: ARD-Bahnexperte Niklas Hoth zum bundesweiten Stillstand bei der Bahn. Mehr Infos auch auf tagesschau.de und wir halten euch natürlich auch weiter auf dem Laufenden hier in der Popnacht.

Miteinander hier in der Popnacht. Und der Therapiekreis hier in dieser Show, der hält ja zusammen. Das ist, finde ich, sehr gut. Jürgen aus Friedrichshafen, der ist ein kleiner Musiker gewesen. Jetzt ist er in den Keller, hat als großer Musiker einen Song aufgenommen, der ein bisschen was mit der Situation bei der Bahn zu tun hat. Heute Nacht, es fährt ein Zug nach nirgendwo. Das ist natürlich der allerwichtigste Bahnsong überhaupt, ja, für diese Show. In der Version von Jürgen aus Friedrichshafen, unserem Nachttalent, in 3 Minuten.

0: Auch ein kultischer Song hier in der Popnacht.
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0: Jürgen heißt unser Nachttalent. Er lebt in Friedrichshafen, war mal ein großer Marketingmanager und hat sich dann gedacht, ich will Popstar sein, hat ein Kellerstudio aufgebaut, geht fast nächtlich in diesen Nächten in seinen Keller und singt was ein, übt, möchte auf den großen Bühnen stehen. Heute Nacht hat er sehr spontan diesen Wink mit dem Riesenzaunpfahl verstanden, den ich hier rübergebracht habe, dann, dass dieser Song ist, fährt ein Zug nach nirgendwo, doch sehr passend wäre. Er hat ihn aktuell eingesungen. Ich habe noch nicht gehört, wie es klingt. Er hat das gerade erst hier abgeschickt und seine Cousine ist auch zu Besuch. Insofern singt sie hier gleich mit.
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0: Oh, ist das schön.
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0: Wie das passt.
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0: Genau.
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0: So ist
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0: es.
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0: Ja, das könnte man noch in einer Version mit Evelyn Palla aufnehmen. Vielleicht war sie es auch, die da gesungen hat. Also verkappte Cousine von Jürgen. Unser Star im Keller wird fortgesetzt.

3.57 Uhr gefahren. Stelle von der A1 Köln in Richtung Dortmund. Da liegt ein LKW-Rad auf der Autobahn, wo es gar nicht hingehört, zwischen Kreuz Köln-Nord und Leverkusener Brücke. Noch was Romantisches? Big Girls Don't Cry in der Popnacht.

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1: Um 4 Uhr mit Cedric Bies. Nach der bundesweiten Störung bei der Deutschen Bahn kann es auch weiterhin noch Verspätungen und Ausfälle geben. Das meldet die Bahn. Der Zugverkehr läuft nach und nach wieder an. Wegen eines Fehlers im Funksystem der Bahn waren die Züge in der Nacht deutschlandweit zum Stehen gekommen. Passagiere saßen teilweise stundenlang in den Wagen fest. Laut RBB-Informationen geht die Bahn von einem fehlerhaften Update als Grund für die Störung aus. Unabhängig von dem Vorfall trifft sich heute der Aufsichtsrat der Bahn. Dort will Bahnchefin Paller ihre Strategie für die nächsten Jahre vorstellen. In Deutschland startet heute die zweite Mobilfunkmesswoche. Das ist eine Aktion der Bundesnetzagentur, um einen Überblick über den Empfang im Land zu bekommen. Sebastian Titelbach berichtet.
2: Wer mitmachen möchte, lädt sich die aktuelle Version der Mobilfunk-Check-App der Bundesnetzagentur aufs Smartphone. Sie erfasst, wie gut die Netzqualität vor Ort ist. Seit der ersten Messwoche vor einem Jahr haben die Mobilfunkanbieter ihre Netze weiter ausgebaut. Die Bonner Behörde erhofft sich nun ein aktuelles und detailliertes Bild, was davon tatsächlich bei den Kunden in Deutschland ankommt. In Städten ist die Versorgung meist gut, dagegen gibt es in ländlichen Regionen noch immer zahlreiche Funklöcher. Die Messdaten, die durch die App gewonnen werden, gehen sowohl an die Mobilfunkunternehmen als auch an die Länder und Kommunen, die am Ausbau beteiligt sind.
1: Der Chef des Fußball-Weltverbands FIFA, Infantino, hat die Trinkpausen bei der Weltmeisterschaft verteidigt. Dem Sportsender SNTV hat er gesagt, dass es dabei nicht um finanzielle Gründe gehe. Die FIFA erhalte durch die Werbeunterbrechungen keine zusätzlichen Einnahmen. Offiziell wurden die Trinkpausen wegen der hohen Temperaturen in vielen Städten eingeführt. Viele Fans, Spieler und auch Trainer kritisieren aber, dass Spiele auch dann unterbrochen werden, wenn das Wetter es nicht nötig macht. Bei der Fußball-Weltmeisterschaft ist die nächste Entscheidung gefallen, im Spiel Kroatien gegen Panama. Am Ende stand es 1:0 für Kroatien mit Folgen, berichtet WM-Reporterin Martina Knief.
3: Kroatien hat sich mit diesem Erfolg zurückgemeldet im Rennen um den Einzug in die K.O.-Runde. Panama dagegen ist bereits raus. Nach einer torlosen ersten Halbzeit mit mehr Spielanteilen für Panama reichte den Kroaten eine gelungene Aktion in der 54. Minute für den Sieg. Der eingewechselte Ante Budimir stand in der Mitte genau richtig und traf zum 1:0. Panama hatte ebenfalls gute Chancen, war am Abschluss aber nicht konsequent genug oder scheiterte an Kroatiens gutem Torhüter Dominik Livakovic. So kam Kroatien am Ende auch glücklich zu einem 1:0 Erfolg gegen Panama.
1: Vorher hatten sich England und Ghana am Abend 0:0 getrennt und Portugal hat Usbekistan mit 5:0 besiegt. Das Wetter: Zum Morgen hin ist es oft klar in Deutschland, ein paar Wolken gibt's bei Temperaturen zwischen 21 und 8 Grad. Am Tag dann wie die letzten Tage sonnig und sehr heiß mit Temperaturen zwischen maximal 28 und 38 Grad. Die nächsten Tage bleibt es heiß. Die Zeit 4:03 Uhr.
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5: Landkreis Saarlouis. Die B405 ist zwischen Fraulautern und Saarwellingen wegen Bauarbeiten halbseitig gesperrt. Der Verkehr wird durch eine provisorische Ampelanlage geregelt, bis Anfang Juli. Nach einer Störung des digitalen Bahnfunks ist der Bahnverkehr deutschlandweit noch eingeschränkt. Geblitzt wird unter anderem in Saarlouis in der Titzstraße, in Fuhrpach in der Limbacher Straße und in Bildstock in der Grühlingstraße.
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6: Mit Ben Streubel. Und der gepflegte Pendler, der ist vielleicht jetzt gerade auch schon dabei, unter Dusche seine Schuhe zu sortieren und zu überlegen, was nehme ich denn mit, wenn es dann mit der Bahn losgeht. Endlich wieder losgeht. Also ihr müsst euch schon auf einige Verspätungen einstellen und Zugausfälle. Deswegen, wer mit der Bahn unterwegs sein darf heute Morgen, der sollte sich dann im DB-Navigator mal umgucken. Und wir werden euch natürlich in dieser Stunde auch noch ein bisschen informieren, was da auf euch zukommt. Und ich habe noch ein Popnacht-Package, sehe ich da hinten stehen, ein sehr großes. Da würde ich gerne noch eure Adresse draufschreiben. Also wir spielen auch noch in wenigen Minuten. Es geht um einen Fußballer, der heute Geburtstag hat. Und wenn ihr den erkennt, dann gehört euch noch ein Preis.
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0: Drake David zupft noch ein bisschen. 7 Days für die Nerven. Die können Bahnfahrer in den vergangenen Stunden, die unterwegs waren in Deutschland, sehr gut wieder reparieren lassen. Die Nerven. Die Züge in Deutschland, die rollen noch nach und nach wieder an. Die Bahn hat gesagt, die Störung am Funksystem ist repariert, aber 2 Stunden lang ging eben gar nichts in Deutschland. Kein einziger Zug ist in Deutschland gefahren. Wir sind uns auch einig, es gibt wirklich Geileres, als mitten in der Nacht mit einem Zug in irgendeinem Bahnhof in Deutschland zu stranden. Zum Glück gibt's ja dann das Internet noch, wo man dann sein Leid ein bisschen teilen kann oder das Ganze mit Humor sieht und einen Bahnkollaps dann eventuell von einer anderen Seite sieht. Lisa Reister aus dem Popnacht-Aktuell-Team. Guten Morgen, Lisa.
1: Hallo.
0: So, du hast die ganze Nacht mit der Bahn zu tun gehabt.
1: Aber echt.
0: Dann wird einem schon ein bisschen übel nur vom darüber berichten.
1: Es ist wirklich so, ne? Ich bin froh, dass ich mit dir hier sitze.
0: Ja, was sagt denn das Internet zum Bahnstillstand?
1: Ja, es ist wirklich, also es ist hervorragend, dass man das auch mit Humor sehen kann. Da wird zum Beispiel überlegt, wie man diese wahrscheinlich tausenden gestrandeten Menschen ja wieder nach Hause kriegen könnte. Eine Userin schreibt, so stelle ich mir die Durchsage vor, der Schienen Ersatzverkehr wird heute von 8 Bussen, 4 Traktoren, einem Bollerwagen, einem Kleinwagen, 2 E-Scootern, einer Ziege, Dieter aus Wuppertal und einer sehr motivierten Nordic Walking Gruppe übernommen.
0: Sehr gut, wer ist denn Dieter aus Wuppertal?
1: Ich weiß nicht, aber ich glaube, er ist motiviert auf jeden Fall.
0: Den sollten wir auf jeden Fall hier populär machen.
1: Genau, meldet euch bei Dieter, der bringt euch nach Hause, wer auch immer das ist. Und dann gibt es auch wunderbare Wortspiele zum Beispiel. Da scheint wohl was nicht richtig zu funktionieren. Wegen Funk.
0: Ja.
1: Oder auch schön, da kann man das Leben doch in vollen Zügen genießen.
0: Na ja, das kommt immer mal wieder, ne, das mit den vollen Zügen. Und
1: genau.
0: Es gab aber auch fachkundige Vorschläge, um das digitale Funksystem zu reparieren.
1: Ja, ein User schreibt, habt ihr es schon mal aus und wieder angeschaltet?
0: Ja, genau.
1: Das funktioniert ein Reset.
0: Die Idee, gab es nicht so einen Song von Duran Duran, The Reset. Die Störung am Funk ist laut Bahn durch einen Fehler bei einem IT-Update passiert, also wohl keine Sabotage. Was wir wissen und was wir noch nicht wissen, findet ihr alles auf tagesschau.de. Und wir halten euch natürlich hier auf dem Laufenden in der Popnacht.

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0: Happy birthday. Happy birthday. Happy birthday to you. Also, wir suchen ein Geburtstagskind, das sich auf den Fußballfeldern dieses Planeten bewegt. Und zwar sehr erfolgreich. Und ihr hört jetzt ein paar Tore, die dieses Fußballgeburtstagskind geschossen hat. Und wenn ihr mir sagen könnt, wer das ist, der da heute Geburtstag feiert, verdient ihr euch ein Top-Nacht-Package.
2: Medina kam über die linke Seite und von dort schoss er den Ball ins Tor. Obwohl der Nachmittag in Dallas für ihn nicht gut begonnen hatte. Nach 8 Minuten Foul-Elfmeter nach Videobeweis für Argentinien schoss den Ball am Tor vorbei, hatte danach 2 weitere Möglichkeiten.
3: Er ist es, der mit seinen beiden Toren dafür sorgt, dass Argentinien gegen Österreich mit 2:0 gewinnt. In der 38. machte er das 1:0, seinen 17. WM-Treffer. Damit hat er Miroslav Klose endgültig abgehängt.
0: Na, wer hatte da heute Geburtstag? Ich glaube, das war nicht so schwer, aber ich schikaniere euch ja nach 4 auch nicht mehr. Ne? 07221 2011, wer es mir zuerst sagen kann, welcher Fußballer da heute Geburtstag hat. Das hier passt ja auch zu dieser Bahnnacht. Ich bin die ganze Nacht gefahren. I drove all night, Cindy Lauper.

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1: Happy Birthday. Happy Birthday, lieber. Welcher Fußballer hat denn da heute Geburtstag?
2: Medina kam über die linke Seite und von dort schoss er den Ball ins Tor.
1: Carsten aus Düsseldorf konnte das zusammensetzen hier, was er da gehört hat in der Reportage. Und wer ist es denn, der heute Geburtstag feiert, Carsten?
3: Schönen guten Morgen, das ist Lionel Messi.
1: Jawohl, sehr fein. So, der feiert den 39. Geburtstag. Da sagt man ja, ist schon ein ziemlich hohes Alter für einen Fußballer. Ja, Gott, ja. Er ist ein cooler Typ, muss man einfach mal sagen. Hast du die Spiele alle verfolgt?
3: Nicht alle, nein.
1: Aber bist du schon so jemand, der auch mal nachts ein bisschen auf den Fernseher guckt oder zuhört im Radio?
3: Nee, so doll ist die Liebe zum Fußball dann doch nicht.
1: Ja, ich habe gestern das Spiel gesehen, noch vor der Show. Das war England gegen Ghana, ne? Was?
3: Ja.
1: War so langweilig. Ich habe schon vergessen, wer der Gegner war. Ich weiß, also, bin ich eingeschlafen dabei. Ne? So, jetzt ist Carsten dabei, die große Fahrt zum Hochofen vorzunehmen. Nicht mit der Bahn, aber du arbeitest tatsächlich bei diesen Temperaturen an einer noch heißeren Stelle als unter der Sonne direkt, sondern am Hochofen. Ne?
3: Ja, richtig. Krass. Da sind die Temperaturen von 40, 45 Grad gar nichts draus.
1: Wie hoch sind denn die Temperaturen am Hochofen?
3: Ja, da bewegen wir uns um 1000, 1200 Grad.
1: So. Ja, und was kriegst du davon ab?
3: Ja, es sind schon manchmal so kurzzeitig ein paar hundert Grad, so bis 400 Grad kurzzeitig, ja. Bisschen vorbei oder ein Abstieg mit 90 bis 120 Grad. Also
1: Wahnsinn. Bist du da ordentlich klimatisiert um dich rum, wie ist es?
3: Wir haben natürlich, die Steuerstände sind klimatisiert, aber da, wo du dann draußen bist, ist jetzt gerade sehr warm. Ne? Ja, da nützt keine Klimaanlage was.
1: Da lachst du über alle, die über das Wetter meckern gerade, ne?
3: Genau, wir ziehen jetzt gleich unsere lange Unterhose an, damit wir nicht schwitzen. Ne?
1: Also, man kann auch gut gelaunt sein bei 1000 Grad. So, dann wünsche ich dir eine gute Fahrt jetzt nach Duisburg, wo du arbeiten darfst, und ich schicke dir was zu.
3: Ich danke dir.
1: Ciao, ciao.

0: Rage and the Machine. Es ist 4.32 Uhr.
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2: Heute geht es verbreitet strahlend sonnig und trocken durch den Tag. Allenfalls über den Bergen zeigen sich vorübergehend einzelne flache Quellwolken. Die Temperatur klettert je nach Höhenlage auf 34 bis 38 Grad. Der Donnerstag bringt viel Sonnenschein, wobei sich im Verlauf ein paar lockere Quellwolken hinzugesellen. Dazu gibt es 35 bis 39 Grad. Am Freitag setzt sich die Hitzewelle mit viel Sonne und meist nur wenigen Wolken fort. Meist ist es trocken, erst zum Abend hin sind vereinzelt Hitzegewitter möglich. Zuvor gibt es 36 bis 40 Grad.
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3: Landkreis Saarlouis. Die B405 ist zwischen Fraulautern und Saarwellingen wegen Bauarbeiten halbseitig gesperrt. Der Verkehr wird durch eine provisorische Ampelanlage geregelt, bis Anfang Juli. Nach einer Störung des digitalen Bahnfunks ist der Bahnverkehr deutschlandweit noch eingeschränkt. A1 Trier-Saarbrücken. Zwischen Eppelborn und Illingen in beiden Richtungen Behinderungen wegen Bauarbeiten. Es ist jeweils nur eine Spur frei, bis Ende Oktober. Geblitzt wird unter anderem in Saarlouis in der Titzstraße, in Fuhrpach in der Limbacher Straße und in Bildstock in der Grühlingstraße.
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0: Und die am meisten unterschätzte Höchsttemperatur heute in Deutschland, Brandenburg, Kleßenkörne. Da bekommen wir 33 Grad. Hier ist die Popnacht. Ich bin Ben Streudel.

0: God Love You. Die Popnacht, ist es 4.40 Uhr, war das eine Nacht, also vor allen Dingen für Bahnfahrende. Erst Stillstand, dann Chaos. So können wir mal diese Nacht beschreiben. Bei der Bahn, da ging 2 Stunden lang gar nichts. Kein Zug ist gefahren, weil das digitale Funksystem gestört war. Und seit 12:30 soll das Problem laut Bahn gelöst sein und die Züge rollen auch so langsam wieder. ARD-Bahnexperte Niklas Hutt war ja die ganze Nacht hier bei uns dabei. Hallo Niklas.
1: Guten Morgen.
0: Ja, schön, dass du nicht eingeschlafen bist. Viele pendeln ja zur Arbeit. Du warst aber auch mal an einem Bahnhof jetzt hier und hast mal geguckt, was los ist in Köln, ne?
1: Ja, ich war vorhin am Kölner Hauptbahnhof und ja, da war doch auch gut was noch in der Halle los. Lange Schlange am Informationsschalter, die 2 armen Mitarbeiter, die das da alles abarbeiten mussten. Ein paar Sicherheitskräfte standen noch daneben, um da zumindest mit ein paar Auskunftshilfen zu Hilfestellungen zu geben. Und ja, auf der Anzeigentafel sehr viele Züge, die noch ausgefallen sind.
0: Das wird den ganzen Tag wahrscheinlich so weitergehen. Was kommt auf die Pendler zu?
1: Ja, das Problem ist natürlich, dass durch diesen über 2 Stunden Stillstand deutschlandweit teilweise die Züge nicht mehr da sind, wo sie sein sollen, oder das Personal nicht da angekommen ist oder über die Arbeitszeit und so. Und deswegen sollte das heute nochmal ein relativ chaotischer Tag werden, vor allem im Fernverkehr. Da wird wohl noch einiges durcheinander gehen. Züge ausfallen. Man kommt wohl sicherlich von A nach B, aber bestimmt nicht so, wie es im Fahrplan steht. Regionalverkehr könnte ein bisschen entspannter sein, weil sich das einfach schneller einruckeln kann, weil die einfach nicht so lange Strecken fahren. Da kommt man schneller wieder in den Takt rein, aber kann natürlich jetzt morgens auch noch ein paar Ausfälle, wenn der Zug da gestern Abend nicht da angekommen ist, wo er eigentlich heute Morgen sein sollte.
0: Und die privaten Anbieter, betrifft die das dann ganz genauso im Regionalverkehr?
1: Ja, betrifft alle. War nämlich halt eine Störung des Netzes, das zwar von der Deutschen Bahn betrieben wird, aber auf dem eben alle Anbieter fahren, egal ob privat, ob Deutsche Bahn, ob Güterzüge, alles musste stehen bleiben, eben aus Sicherheitsgründen, weil dieses System eben ausgefallen ist und das ist eben ein Sicherheitssystem, also darüber gibt es zum Beispiel auch Notrufe, wenn was ist und wenn das nicht funktioniert, dann sollte man besser keine Züge fahren lassen auf dem gesamten Netz und das hat die Bahn dann so entschieden, auch wenn man technisch, theoretisch da hätte manche Züge fahren lassen können.
0: Also laut Bahn ist die Störung durch ein IT-Update passiert, also keine Sabotage. Alle Infos zum Bahnchaos auch auf tagesschau.de. Wir informieren natürlich auch weiter hier bei uns in der Show. Und allen Pendlern und allen, die mit der Bahn irgendwo gestrandet sind, drücken wir natürlich die Daumen, dass es einigermaßen gut ausgeht. Und den DB-Navigator nicht vergessen im Auge und uns im Ohr. Dann passt das schon. Lieber Niklas, ich wünsche dir weiter eine gute Nacht.
1: Gute Nacht. Guten Morgen. Was auch immer.

0: Alex Warren.
1: Es ist 4:15 Uhr. Vorsicht auf der A38, Halle in Richtung Göttingen. Da liegt ein Wildschwein auf der Fahrbahn zwischen Dreieck, Halle Süd und Querfurt. Hier ist die Popnacht. Yusu und Duan in Cherry und 7 Seconds.

ich bin noch ein bisschen da. Also, ich laufe euch nicht weg, also die nächsten 12 Minuten zumindest nicht. Aber habt ihr was für die letzte Amtshandlung? Dann gerne eine WhatsApp schicken unter 07221 2011. Hier ist die Popnacht.

0: ist schon 5:05. Ich habe zusammengepackt, Notaus-Taste abgeklemmt, Antennenleistung wieder hochgefahren, Steuerknüppel in die Hand genommen auf volle Fahrt, Schuhe habe ich auch angezogen. Letzte Amtshandlung. Jana und Jens aus Marburg, die wollten eigentlich mit dem Zug nach Paris, sind von Marburg immerhin bis Frankfurt am Main gekommen, haben also quasi die Champs-Élysées gegen die Zeil eingetauscht und den Messeturm bevorzugt und den Eiffelturm erstmal links liegen gelassen. Aber das kann sich ja dann heute auch schon wieder ändern im Verlauf des Tages. Also ich drücke euch die Daumen, dass alles gut geht. Und die sind jetzt in einem Hotel in der Nähe des Bahnhofs, haben die ganze Nacht hier zugehört und würden gerne diesen höchst romantischen Song nochmal hören. Von den Sister Sisters, Land of a Thousand Dreams. Und KI, was machst du?
1: Nach Haus. Nach Haus.
0: Ich komm mit. Das war die Popnacht. Ich bin Ben Streubel. Schönes Leben in Deutschland. 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
1: Um 5 Uhr mit Cedric Bies. Nach einer bundesweiten Störung bei der Deutschen Bahn läuft der Zugverkehr wieder an. Es kann aber weiter zu Verspätungen und Ausfällen kommen, sagt die Bahn. Wegen der Störung im Bahnfunk GSMR hatten in ganz Deutschland die Züge stillgestanden. Po Koing Choing berichtet.
2: Darüber kommunizieren etwa Lokführer, Fahrdienstleiter und Betriebszentralen. Vom Problem betroffen waren auch S-Bahnen, etwa in Berlin, Stuttgart und München, sowie der Güterverkehr und private Bahnunternehmen wie Metronom, das Nahverkehrszüge in Niedersachsen, Bremen und Hamburg betreibt. Wie es genau zu der Störung kam, dazu machte die Deutsche Bahn bisher keine Angaben. Nach RBB-Informationen gehen Sicherheitsbehörden momentan nicht von Sabotage aus. Vielmehr wird derzeit ein fehlerhaftes Update der Deutschen Bahn als Ursache vermutet.
1: Auf der A8 bei Karlsbad in Baden-Württemberg ist gestern Abend ein Tanklaster mit rund 18.000 Litern Lösungsmittel umgekippt. Die Autobahn ist deshalb immer noch in Richtung Stuttgart voll gesperrt. Gefährlich soll der Stoff nicht gewesen sein, meldet die Polizei. Der Fahrer des Tanklasters hatte beim Auffahren auf die Autobahn die Kontrolle über den Wagen verloren. Warum, ist noch unklar. Er wurde leicht verletzt. Die Polizei sagt, dass es schwierig ist, den Laster zu bergen. Spezialkräfte sind an der Unfallstelle im Einsatz. Bundeskanzler Merz empfängt heute die Staats- und Regierungschefs aus Frankreich, Großbritannien, Italien und Polen. Bei dem Treffen im sogenannten E5-Format wollen sie unter anderem ihren Kurs für den anstehenden NATO-Gipfel in der Türkei abstimmen. Vor allem der Umgang mit den USA steht im Fokus. Die europäischen Staaten wollen US-Präsident Trump davon überzeugen, möglichst lange Truppen in Europa stationiert zu lassen. Sie wollen aber auch vermitteln, dass Europa dabei ist, seine eigene Verteidigungsfähigkeit zu verbessern. Bei der Fußball-Weltmeisterschaft hat England am Abend 0:0 gegen Ghana gespielt. Damit haben die Engländer den vorzeitigen Einzug in die K.O.-Runde verpasst. Der deutsche Nationaltrainer der Engländer, Thomas Tuchel, hat sich nach dem Spiel vor allem über eine vergebene Chance seines Stürmers Harry Kane geärgert.
3: Ist eine Chance, denkst du, ist er drin und dann Latte und dann schaust du halt, es fühlt sich ja immer ewig an, wenn du es so von der Seitenlinie schaust, dann schaust du und dann fällt der Ball und denkst, wo fällt er? Und dann siehst du, er fällt zu Harry und dann kannst du dich normalerweise fertig machen zum Loslaufen. Ja, 99 von 100 Mal, aber nicht heute.
1: Damit haben sowohl Ghana als auch England noch Chancen auf das 16-Finale. Außerdem hat bei der WM Kroatien Panama mit 1:0 besiegt. Panama ist damit ausgeschieden und am Abend hat Portugal Usbekistan mit 5:0 geschlagen. Das waren die Nachrichten mit Cedric Bies.
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5: Das ist gerade noch einigermaßen angenehm draußen um diese Uhrzeit. Die Sonne geht jetzt gleich auch auf. Aber heute erwartet uns die nächste Hitzeschlacht mit 34 bis 38 Grad. Und das wird sich auch noch weiter durch diese Woche ziehen mit diesen Temperaturen.
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5: Die Straßen sind frei. Wenn ihr aber irgendwas entdeckt habt, einen Stau, Blitzer oder eine Verkehrsbehinderung, dann sagt es uns gerne immer kostenlos unter der 0800 700 8000. Und wir geben das wie immer für alle weiter.
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5: Gegen die Hitze können wir hier leider nichts machen, aber gegen schlechte Musik. Wir haben nämlich eine richtig wilde Mischung für euch in dieser halben Stunde. Die Fantastischen Vier sind mit dabei, Holly Humberstone, ganz entspannte Musik und wir starten mit einem tollen Song von Madcon, Glow.
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0: Ich kenne sie bis heute nicht. Alle Abkürzungen in diesem Song. Ist aber ein geiler Song von den Fantas. MFG in eurer SR1 Morning Show. Um 5.13 Uhr, eine Uhrzeit, die noch einigermaßen erträglich ist bei dem Wetter. In 2-3 Stunden werden wir uns wahrscheinlich eher wünschen, irgendwo reinzuplanschen. Und darüber sprechen wir heute mit euch in der SR1 Morning Show. Wie mögt ihr denn in diesem Sommer euer Wasser zum Schwimmen lieber? So mit Fischis oder eher mit Chlor? Also Badesee oder Schwimmbad? Das ist die große Frage. Wo seid ihr bei dieser Hitze am liebsten? Novis aus Saarbrücken, der liebt die Natur.
1: Badesee. Finde ich eigentlich irgendwie angenehmer und schöner, die Atmosphäre, einfach dieses naturbehaftete. Schwimmbad auch cool, aber das ist, nee, da finde ich Badesee dann doch cooler. Klar, im Freibad kann man auch auf der Wiese liegen, aber ich finde es an so einem See, hat direkt schon so Urlaubsgefühl, finde ich.
0: Was seid ihr? Team Badesee oder Team Schwimmbad? Und warum? Ich fahre ja auch ganz gerne mal zum See. Finde auch beide Seen im Saarland, also Losheim und am Ostersee, richtig schön. Aber ich glaube, gerade ist uns alles recht, was irgendwie Abkühlung bietet.

Bonjour zusammen, die SR1 Morning Show begleitet euch durch den frühen Mittwoch, der noch einigermaßen erträglich ist, was die Wärme angeht. Die Sonne geht gleich auf und dann wird's richtig heiß mit bis zu 38 Grad wieder.

0: U2, Where the Streets Have No Name. Und gleich rocken wir richtig durch den Mittwochmorgen mit Rosé und Bruno Mars. Aparté, ein Song, der immer Spaß macht. Den gibt's gleich. Aber jetzt ist es erstmal 5.29 Uhr und wir schauen gemeinsam bei SR1, was heute wichtig wird. Im Saarland, in Deutschland und in der Welt. Der bundesweite Bahnverkehr läuft wieder. Nach Angaben der Bahn muss aber in den nächsten Stunden noch mit teils hohen Verspätungen und Ausfällen gerechnet werden. Gestern am späten Nachmittag hatte die Bahn nach Problemen mit dem Digitalfunk deutschlandweit den Verkehr eingestellt. Prozessauftakt nach tödlichem Angriff auf Zugbegleiter. Vor dem Landgericht Zweibrücken muss sich ein 26-jähriger Mann wegen Körperverletzung mit Todesfolge verantworten. Er hatte Anfang Februar in einer Regionalbahn von Landstuhl nach Homburg den Zugbegleiter niedergeschlagen, der kurze Zeit später starb. Rekordhitze in Frankreich. Das Land hat gestern den heißesten Tag seit Beginn der Messungen erlebt. In mehreren Städten wurden über 40 Grad gemessen. Deshalb musste die Leistung von 3 Atomkraftwerken gedrosselt und 1 ganz heruntergefahren werden. WM-Rekord für Cristiano Ronaldo. Der 41-Jährige hat beim 5:0-Sieg seiner Portugiesen gegen Usbekistan 2 Tore geschossen und hat damit als erster Spieler bei insgesamt 6 Fußball-WMs getroffen. Außerdem haben noch England gegen Ghana 0:0 gespielt und Kroatien hat gegen Panama mit 1:0 gewonnen. Mehr Infos gibt's auch in einer halben Stunde bei uns in den Nachrichten und natürlich jederzeit in der SR1-App.
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0: Die Temperaturen steigen heute wieder auf bis zu 38 Grad. Es wird ein wahnsinnig heißer Tag. Den ganzen Tag über haben wir Sonne und nur ganz wenige Wolken. Und das wird sich dann auch noch bis zum Ende der Woche so durchziehen.
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0: Guten Morgen an alle unterwegs. Ihr habt soweit freie Fahrt. Wenn ihr irgendwas entdeckt habt, einfach durchklingeln. 0800 700 8000. Das ist die kostenlose Hotline bei SR1.
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0: Schönen guten Morgen zusammen. Ja, und apropos Fußball-WM, hier ist ja gerade noch ein Leckerbissen, den man sich ansehen kann. Das ist ja so witzig mit den Zeiten. Es läuft theoretisch zu jeder Tag- und Nachtzeit irgendwo ein Fußballspiel. Und gerade aktuell ist Kolumbien gegen die Demokratische Republik Kongo. Fußball-Leckerbissen, sag ich nur. 0:0 steht's da. Wer da keinen Bock drauf hat, kann auch einfach die SR1 Morning Show hören. Wir haben nämlich richtig gute Mucke für euch. Let's go.
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0: The Rasmus in the Shadows in eurer SR1 Morning Show. Es ist 5.41 Uhr. Schön, dass ihr bei uns seid und mit uns aufsteht.
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2: Alte Bauernregeln sind meistens Merksätze zur Ernte. Sind die Kirschen rot, ist der Spargel tot, heißt es jetzt zum Johannistag. Und fast immer geht's irgendwie ums Wetter. Nur passen die alten Regeln nicht mehr so richtig. Wir brauchen da neue. Wir haben ja auch andere Möglichkeiten, als früher Wetter vorherzusagen. Heutzutage passt viel besser. Siehst du Regen in der App, bist du ohne Schirm der Depp. Dazu ändert sich das Klima. Das wirkt sich auch auf die Maisernte aus. Beispiel, schwitzt in der Hitze du wie ein Schwein, wird auf dem Maisfeld Popcorn sein. Und schließlich brauchen wir Regeln für den Sommerurlaub, die nützlich sind und die sich auch jeder deutsche Touri gut merken kann. Ist der Sommer heiß und trocken, tragt die Sandalen ohne Socken.
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Hallöchen und schönen guten Morgen. Eure SR1 Morning Show ist hier am Start für euch. Wir begleiten euch beim Aufstehen, schwitzen uns gemeinsam durch diesen heißen Mittwochmorgen. Wir kriegen auch heute wieder Temperaturen mit bis zu 38 Grad. Jetzt gerade sind es auch schon über 20 Grad bei uns im Saarland, eigentlich überall. Also Abkühlung angesagt. Wo auch immer das irgendwie geht, wo auch immer irgendwas klimatisiertes, irgendein klimatisierter Raum ist, begebt euch am besten so schnell es geht dahin und dann würde ich sagen, überstehen wir diese Woche gemeinsam. Von uns gibt es jetzt die beste Musik fürs Saarland. Katy Perry ist jetzt noch mit am Start. Joris habe ich auch noch im Programm und ganz toller Song von Gracie Abrams. That's so true. Für euren Morgen und euren ersten eisgekühlten Kaffee.

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2: Bahnverkehr rollt nach Computerpanne wieder. Mehr als 1000 Frachtschiffe sitzen am Persischen Golf fest. Und das Wetter im Saarland wieder viel Sonne und noch heißer als gestern bis 38 Grad. 6 Uhr. Bei der Deutschen Bahn gibt's nach wie vor große Probleme wegen eines IT-Ausfalls. Bis kurz vor 1 heute früh konnte in ganz Deutschland stundenlang kein einziger Zug rollen. Dann war das Problem behoben und der Bahnverkehr konnte Schritt für Schritt wieder anfahren. Für SR Info, Po Kang Chong.
3: Nach Angaben des Unternehmens war das digitale Bahnfunksystem GSMR gestört, das auch bei der S-Bahn, im Güterverkehr und von privaten Bahnbetreibern genutzt wird. Darüber kommunizieren etwa Lokführer, Fahrdienstleiter und Betriebszentralen. Wie es genau zu der Störung kam, dazu machte die Deutsche Bahn bisher keine Angaben. Nach RBB-Informationen gehen Sicherheitsbehörden momentan nicht von Sabotage aus. Vielmehr wird derzeit ein fehlerhaftes Update der Deutschen Bahn als Ursache vermutet.
2: Vor dem Zweibrücker Landgericht beginnt heute der Prozess um den Tod eines Zugbegleiters. Angeklagt ist ein 26-Jähriger, der den Bahnmitarbeiter Anfang Februar bei einer Fahrkartenkontrolle auf der Strecke Landstuhl-Homburg angegriffen haben soll. Der Zugbegleiter starb 2 Tage später an den Folgen seiner Verletzungen. Das Landgericht hat die ursprüngliche Anklage wegen Mordes auf Körperverletzung mit Todesfolge herabgestuft. Nach Ansicht des Gerichts gibt es nicht genügend Beweise dafür, dass der Angeklagte den Tod absichtlich herbeiführen wollte oder billigend in Kauf nahm. Arbeitnehmer- und Arbeitgebervertreter im Saarland bewerten die Vorschläge zur Rentenreform grundsätzlich positiv. Allerdings üben sie an unterschiedlichen Punkten auch Kritik, SR-Reporterin Stefanie Balle.
4: Die Arbeitskammer als Arbeitnehmervertretung und der Sozialverband VdK loben die Eingrenzung der sozialversicherungsfreien Minijobs auf Schüler. Der Verband Saarländischer Unternehmer, VSU, kritisiert dagegen den Vorschlag. Das belaste die Arbeitgeber mit zusätzlichen Sozialabgaben und sei von daher kontraproduktiv. Die geplante längere Lebensarbeitszeit begrüßt dessen Vorsitzender schlechter. Allerdings müsse die Regel schon früher angewendet werden und bereits für die Babyboomer greifen. Die Abschaffung der Rente mit 63 sei richtig. Die Arbeitskammer kritisiert dagegen deren Abschaffung. Auch die VdK-Vorsitzende Heib mahnt an, dass gesundheitlich beeinträchtigte Arbeitnehmer bei der Rente nicht benachteiligt werden dürften.
2: Im Persischen Golf sitzen nach einer Analyse des größten deutschen Versicherers Allianz noch mehr als 1100 Schiffe fest. Der Wert der blockierten Schiffe und ihrer Ladung wird auf fast 110 Milliarden Euro geschätzt. Der Versicherer geht davon aus, dass es wochenlang dauern wird, bis sich der Frachtschiffstau in der Straße von Hormuz auflösen wird, selbst wenn sich die Lage dort normalisiert. Erst am Wochenende hatte der Iran wieder angekündigt, die Meerenge zu sperren. Als Grund dafür nannte das Regime Verstöße gegen die Waffenruhe im Libanon. In der Saloja Altstadt hat es in einem Wohnhaus gebrannt. Wie die Polizei dem SR mitteilte, wurde kurz vor Mitternacht Rauch aus dem Gebäude in der Weißkreuzstraße gemeldet. Als die Einsatzkräfte eintrafen, stand ein Zimmer in Vollbrand. Einige Bewohner konnten sich selbst ins Freie retten, weitere wurden in Sicherheit gebracht. 2 Einsatzkräfte erlitten leichte Verletzungen. Nach ersten Erkenntnissen geht die Saloja Polizei davon aus, dass das Feuer fahrlässig verursacht worden ist. Genaueres wollen die Ermittler heute klären. Der Schaden wird auf 30.000 Euro geschätzt. Bei der Fußball-Weltmeisterschaft in Nordamerika hat England den vorzeitigen Gruppensieg verpasst. Die Mannschaft von Trainer Thomas Tuchel kam gegen Ghana nur zu einem 0:0. Außerdem setzte sich Kroatien gegen Panama mit 1:0 durch und wahrt damit die Chance auf die K.O.-Runde. Vor einigen Minuten besiegte Kolumbien dann die Demokratische Republik Kongo 1:0. Schon gestern Abend hatte Portugal gegen Usbekistan mit 5:0 gewonnen. Und das waren die Nachrichten mit Christian Koch. 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
6: Der gefühlt 328. Hitzetag steht gerade an heute. Temperaturen wieder weit über 30 Grad bis 38 Grad sind heute möglich. Im Moment auf jeden Fall Fensteraufreißwetter. Einöd meldet uns 18 Grad. In Wellesweiler sind es ebenfalls 18 Grad.
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7: Guten Morgen um 6.04 Uhr. Wenn der Asphalt nicht geschmolzen ist, dann hoffen wir, dass er gut durchkommt. Es ist alles frei, aber es blitzt am Ortsausgang von Türkismühle Richtung Gonnesweiler. Wenn ihr mehr gesehen habt, sagt es uns gerne kostenlos unter der 0800 700 8000.
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7: Ja, dann mal auf in eine neue Runde. Guten Morgen.
6: Den Mittwochmorgen. Schön, dass ihr dabei seid. Guten Morgen.
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0: der Mittwochmorgen im Saarland mit der SR1 Morning Show. Wir sind nur wenige Schritte von den Sommerferien entfernt.
1: Ja, wenn ihr in Urlaub fahren solltet, hoffentlich habt ihr noch ein bisschen Platz im Gepäck für einen kleinen Kollege.
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1: 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Ihr meldet euch auf sr1.de an und teilt eure Urlaubspläne mit uns. Dann gibt es einen der Knuffis. Isabel Fischer aus Völklingen hat sich angemeldet. Guten Morgen, ihr wollt nach Italien diesen Sommer.
3: Hallo.
0: Habt ihr da schon so eine Route gemacht oder wie muss ich mir das vorstellen?
3: Eine spezielle Route nicht, aber wir sind gerne in Arezzo und in San Gimignano. Und auch gerne in Siena.
0: Okay, ich war noch nicht in diesen drei Orten, aber ich vermute mal, da gibt es gute Pizza und gutes Eis.
3: So ist es, genau, ja.
0: So als kleine Gegenleistung würden wir uns natürlich schon über ein Foto freuen mit dem Salodri irgendwo hin. Wo würdest du ihn hin mitnehmen?
3: Ah, ich würde sagen zum Eisessen.
0: Muss ja mal richtig italienisches Eis kennenlernen. Reicht ihm das Saarländische nicht?
3: Ja, reicht nicht der Liona, genau. Er muss einfach ein italienisches Eis her.
0: Sehr gut, okay. Ja, dann kommt er wahrscheinlich doppelt so rund, wie wir ihn dir gegeben haben, wieder mit zurück. Aber ist er dann schön knautschig.
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0: bringt die müden Glieder in Schwung an diesem Mittwochmorgen, Miss California, in der SR1 Morning Show.
1: Miss Sahara wird irgendwie besser passen gerade, ne?
0: Stimmt.
1: Bis zu 38 Grad heute in unserer Sahara und Sonne, bis sie heute Abend untergeht.
0: Wie gerne hätten wir mit euch den Start in die Sommerferien gefeiert und mit so tollen Künstlern, die in Dillingen im Parkstadion auftreten wollten.
1: Ja, aber diese extreme Hitze, die wir gerade haben, lässt das einfach nicht zu. Das SR Ferien Open Air am Freitag ist abgesagt. Gestern haben sich alle Hilfskräfte, Behörden und Organisatoren zusammengesetzt und am Ende gesagt, ey, wir können bei der extremen Hitzewarnung mit bis zu 40 Grad am Freitag nicht garantieren, dass es allen gut geht und alle Spaß beim Konzert haben, vor allem eben die Kinder.
0: Ja, wir hätten es uns anders gewünscht, aber wir hoffen auch, dass ihr dafür Verständnis habt, denn ich glaube, ganz ehrlich, Kerstin, das wäre einfach für niemanden schön geworden bei dem Wetter.
1: Ja, ja. Also wir wollten ja auch hin und ich habe mir da wirklich seit Tagen den Kopf drüber zerbrochen, ob das noch vernünftig ist. Bin ein bisschen erleichtert, ehrlich gesagt, dass mir jetzt die Entscheidung so als aus Sicht von Eltern abgenommen wurde.
0: Wir kommen so langsam aus den Puschen heute Morgen. Für viele Techniker und IT-Experten bei der Deutschen Bahn war das hingegen eine lange und anstrengende Nacht. Der bahneigene Funkverkehr ist komplett ausgefallen und hat alle Züge und Regionalbahnen in Deutschland heute Nacht lahmgelegt. Also S-Bahn, auch private Bahnen sind nicht gefahren. Die Reisenden, die nachts unterwegs waren, die sind einfach gestrandet. Und seit der Spätnacht läuft der Verkehr wieder Stück für Stück an, aber es kann hier und da natürlich noch zu Verspätungen führen.
1: Was ist das eigentlich für ein bahneigener Funkverkehr?
0: Ja, das habe ich mich auch gefragt. Ich kann es ja nicht so genau sagen, aber ich vermute mal, bei der Bahn ist das sowas wie Fax, Telegramm.
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0: Imagine Dragons in der SR1 Morning Show. Schönen guten Morgen.
1: Wir drehen voll auf heute Morgen mit Kygo und gleich Sabrina Carpenter. Toller Song, Manchild, hört ihr gleich.
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0: Kurz nach 6:30.
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7: Guten Morgen. Bahnprobleme behoben. Wie das Unternehmen sagt, läuft der Zugverkehr Schritt für Schritt wieder an. Grund für die Ausfälle in der Nacht war eine bundesweite Störung des digitalen Bahnfunksystems. Es wird ein falsches Software-Update als Ursache vermutet. Prozessauftakt in Zweibrücken. Angeklagt ist ein 26-Jähriger. Er soll Anfang Februar bei einer Fahrkartenkontrolle auf der Strecke von Landstuhl nach Homburg einen Zugbegleiter angegriffen haben. Der starb 2 Tage später. Das Landgericht hat die Anklage von Mord auf Körperverletzung mit Todesfolge herabgestuft. Mehr als 1.100 Schiffe sitzen im Persischen Golf fest. Wie der Versicherer Allianz mitteilte, wird der Wert der Schiffe und ihrer Ladung auf fast 110 Milliarden Euro geschätzt. Es könnte Wochen dauern, bis sich der Stau in der Straße von Hormuz auflösen wird. Und WM-Rekord für Cristiano Ronaldo. Der 41-Jährige erzielte beim 5:0 seiner Portugiesen gegen Usbekistan 2 Tore. Er hat damit als erster Spieler bei insgesamt 6 Fußball-Weltmeisterschaften getroffen. Außerdem gewann Kolumbien gegen die Demokratische Republik Kongo 1:0. 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
0: 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In Södern sind es knapp 20 Grad. Burbach meldet uns 19 Grad. Und das klingt gerade so traumhaft in den Ohren, die Temperaturen. Die gehen ordentlich nach oben heute. 34 bis 38 Grad. Dazu Sonne den ganzen Tag.
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9: Guten Morgen an alle unterwegs. Jetzt schon Stau auf der Dauerbaustelle A26 Saarlouis Richtung Saarbrücken. Zwischen Geislautern und Gersweiler etwa 10 Minuten plus für euch. Und ein Blitzer, der steht am Ortsausgang von Türkismühle in Richtung Gonnesweiler. Kommt gut durch und gute Fahrt.
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9: So, nachdem wir uns heute früh von diesem fußballerischen Leckerbissen Kolumbien gegen Kongo erholt haben, würde ich sagen, sind wir jetzt wach, sind wir da, starten in den Tag. Ne?
0: Für die erstmal auf geht's mit einem dicken Platscher in diesem Mittwoch.
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0: 6.40 Uhr, ihr hört die SR1 Morning Show. Kerstin, sollen wir Schluss machen für heute? Sollen wir sagen, komm, ein bisschen hitzefrei
1: so
0: und dann hitzefrei ab an See oder so?
1: Das gesamte Saarland, ey. Ab an den See. Das wäre jetzt mega. Wird man auch noch einen Platz bekommen, ne? Vor allen Dingen, weil unsere saarländischen Seen haben ja Bestnote bekommen vom ADAC. Ne? Der hat 25 der schönsten Seen in Deutschland gekürt. Und der Losheimer Stausee und der Bostersee gehören dazu.
0: Vielleicht seid ihr aber auch eher Team Schwimmbad. Wie ist denn das eigentlich bei euch? Leonie aus Saarbrücken.
2: Badesee. Ich finde, bei uns in der Ecke gibt es leider nicht so viele kleine. Also es gibt natürlich den großen Bostalsee und dann Losheimer Stausee. Aber da wird es dann auch sehr schnell sehr voll. Also wenn ich mir was wünschen könnte, dann würde ich mir auf jeden Fall so einen kleinen See für mich alleine wünschen.
0: Ich wünsche mir statt Aufstellpool im Garten einen Aufstellbadesee.
1: Man muss auch dazu sagen, von Saarbrücken ist es auch eine Ecke zu fahren bis zu unseren Seen. Mhm. Wie sieht es bei dir aus, Stefan, aus Saarbrücken?
3: Ich glaube, ich bin eher der Typ Schwimmbad. Bequemer. Einfach mit dem Parken. Ich gehe nicht viel ins Wasser, aber ich bin gerne in der Nähe vom Wasser. Aber das ist für mich angenehmer, weil ich in der Nähe vom Schwimmbad wohne. Mir gefällt gut Kleinblädersdorf, weil das ist morgens eigentlich noch relativ ruhig. Fasching ist manchmal ein bisschen überlaufen. Einfach nur schönes, großes Becken und es gefällt mir.
1: Okay, Schwimmbad in Kleinblädersdorf. Kleiner Geheimtipp von Stefan.
0: Ja, das Seefeeling finde ich persönlich ja eigentlich schon ein bisschen cooler mit der Natur und so. Aber Kerstin, du bist ja ganz klar Team Schwimmbad.
1: Ich bin eher Team Chlorwasser. Und jetzt kommen wir nicht mit, du weißt schon, warum etwas nach Chlor stinkt. Ja, weiß ich.
0: Ja, ich weiß. Ich weiß, Kerstin. Und wenn dann noch irgendwie so ein Wels an deinem Beinchen rumknabbert am See, die gibt's halt im Schwimmbad nicht, ne?
1: Höchstens mal so eine schwimmende Pommes. Und vielleicht noch ein paar andere Dinge. Aber da schluckt ja alles das Chlorwasser.
0: Ja, toll.
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0: Guten Morgen zusammen, wir stehen gemeinsam auf. Eure SR1 Morning Show ist für euch am Start. Es ist 6.49 Uhr.
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2: 23 Grad sind es in Losheim, 21 Grad Mediterlei, 19 sind es in Kirkel. Also im Moment ist das doch alles halbwegs angenehm. Aber Tim Steger vom SR1 Wetterteam, das Thermometer, das springt nochmal alles heute. Geht nochmal ordentlich nach oben.
3: Ganz richtig. Jetzt sind wir schon so bei um die 20, 21, 22 Grad. Auch wieder Tropennacht, zum Teil in Weißkirchen nicht unter 20 Grad abgesungen. Und es wird wieder heißer. Wir hatten ja gestern nur so um die 35,5 in Burbach als Höchstwert in Anführungszeichen. Heute geht es schon wieder bis auf 38 Grad nach oben. Auch im Hochwald um die 34. Dazu sonnig, trocken, Gewitterneigung ist verschwindend gering. Nicht ganz null, aber ich denke mal, es wird wohl im Saarland wohl keinen Tropfen abkriegen heute.
0: Man würde sich ja eigentlich so ein Gewitter wünschen, wo dann danach alles abkühlt, weil der Regen kommt, ne?
2: Oh Gott, so Gewitter, wie es früher mal
0: gesagt hat. Genau,
2: ja, genau. Aber das Gute ist halt, in der nächsten Woche soll das alles wieder in normale Temperaturregionen gehen.
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0: Die beste Musik fürs Saarland, die gibt's von uns jetzt mit DJ Alle Farben und diesem wunderschönen Song Flowers. Startet gut rein in den Mittwoch.

0: geht's in diesem Mittwochmorgen mit der SR1 Morning Show.
1: Die DJ-Session, die geht gleich weiter mit Robin Schulz. Vorher haben wir noch diese tolle Hymne von Coldplay. We pray. Gleich.
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2: Weiter Probleme nach stundenlangem Bahnstillstand. Saarländische Restaurants behalten ihre Sterne. Das Wetter im Saarland wieder viel Sonne und sehr heiß bis 38 Grad. 7 Uhr. Eine Computerstörung im Funksystem der Deutschen Bahn hat am späten Abend für einen Totalausfall gesorgt. Etwa 2 Stunden lang standen alle Züge im Fern- und Regionalverkehr still. Gegen 0.30 Uhr rollten dann die ersten Züge wieder. Die Bahn rechnet auch heute Morgen noch mit großen Verspätungen und Ausfällen. Nach Infos des RBB gehen die Sicherheitsbehörden nicht von Sabotage aus. Vermutet wird ein fehlerhaftes Software-Update. Die schwarz-rote Bundesregierung will alle Vorschläge der Rentenkommission übernehmen. Dafür hat Arbeitsministerin und SPD-Co-Chefin Baas im ZDF-Heute-Journal noch einmal geworben. Für SR-Info Tim Aßmann.
3: Bei den Empfehlungen für die Rentenreform hänge alles mit allem zusammen, mahnte Baas. Widerstand gegen Teile des Pakets kommt auch aus ihrer eigenen Partei. Die Jusos sehen eine Erhöhung des Renteneintrittsalters kritisch. Und Manuela Schwesig, SPD-Ministerpräsidentin in Mecklenburg-Vorpommern, betonte, die Vorschläge könnten nicht 1:1 umgesetzt werden. Von den Gewerkschaften kommt weiter Kritik an der Empfehlung, die Rente mit 63 abzuschaffen. Arbeitgeberverbände kritisieren die empfohlene Anhebung ihres Anteils an den Rentenbeiträgen zur Finanzierung der Kapitalrente. Kritisch sieht die Arbeitgeberseite auch die vorgeschlagene Abschaffung beitragsfreier Minijobs.
2: Das größte Rüstungsprojekt der Marine steht vor dem Aus. Nach einem Spiegelbericht will Verteidigungsminister Pistorius den Bau von 6 Fregatten vom Typ F-126 wegen steigender Kosten und Verzögerungen nicht fortsetzen. In die Entwicklung waren laut Bericht bisher mehr als 2 Milliarden Euro geflossen. Stattdessen sollen jetzt 8 kleinere Schiffe von dem deutschen Hersteller TKMS gekauft werden. Die kosten rund 13 Milliarden Euro. Vor dem Zweibrücker Landgericht beginnt heute der Prozess um den Tod eines Zugbegleiters. Dem angeklagten Griechen wird vorgeworfen, Anfang Februar in einer Regionalbahn von Landstuhl nach Homburg den Zugbegleiter aus Ludwigshafen mit Faustschlägen attackiert zu haben. Andreas Karlmeier.
4: Weil der Angeklagte kein gültiges Ticket vorzeigen konnte, soll ihn der Zugbegleiter aufgefordert haben, den Zug am nächsten Halt zu verlassen. Daraufhin soll der Angeklagte dem Zugbegleiter mehrfach gegen den Kopf geschlagen haben. Dieser blieb dann bewusstlos liegen und starb 2 Tage später an einer Hirnblutung. Überwachungskameras im Zug dokumentieren die Schläge. Der Tatverdächtige hat sie gegenüber den Ermittlern auch zugegeben, aber bestritten, dass er den Zugbegleiter töten wollte. Die Staatsanwaltschaft hatte ursprünglich Anklage wegen Mordes erhoben. Das Landgericht Zweibrücken hatte diese jedoch herabgestuft und das Verfahren mit der Anklage Körperverletzung mit Todesfolge zugelassen, weil es keine Mordmerkmale erfüllt sieht.
2: Die Stadt Saarbrücken will gegen das Urteil zur Neuwahl des Stadtrats vorgehen. Der hat gestern einstimmig beschlossen, Beschwerde gegen die Nichtzulassung einer Revision einzulegen. Das saarländische Oberverwaltungsgericht hatte die Saarbrücker Wahl für ungültig erklärt und eine Neuwahl angeordnet. Eine Revision wurde aber ausgeschlossen. Hintergrund ist eine erfolgreiche Klage der AfD. Die Partei durfte nicht antreten, weil sie 2 Listen eingereicht hatte. Sollte die Beschwerde des Stadtrats erfolglos bleiben, könnte sich anschließend das Bundesverwaltungsgericht mit dem Fall beschäftigen. Eine mögliche Neuwahl würde sich dadurch weiter verzögern. In Frankfurt sind die Michelin-Sterne für die Gastroszene in Deutschland vergeben worden. Im Saarland ändert sich bei den Sterne-Restaurants nichts. 3 Sterne behält das Victor's Fine Dining bei Christian Bau in Perl. Mit 2 Sternen dürfen sich weiter das Esplanade und das Gästehaus Erfurt in Saarbrücken schmücken. Und auch das Louis-Restaurant in Saarlouis und das Atama in St. Ingbert. Mit jeweils 1 Stern wurden das Restaurant Kunz in St. Bendel, das Midi in St. Ingbert und Hämmerles Restaurant in Blieskastel ausgezeichnet. Bei der Fußball-WM hat Kolumbien die K.O.-Phase erreicht. Dazu reichte gegen die Demokratische Republik Kongo ein 1:0. Am Sonntag spielt Kolumbien dann gegen Portugal um den Gruppensieg. Außerdem spielten England gegen Ghana 0:0 und Kroatien gegen Panama 1:0. Und das waren die Nachrichten mit Christian Koch. 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
6: Die Sonne brutzelt uns heute bei 34 bis 38 Grad. Auch morgen sind keine Gewitter in Sicht. Temperaturen setzen noch mal einen drauf bis 39 Grad. Freitag könnte die 40 Grad auf unserem Thermometer stehen.
5: 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Guten Morgen zusammen. Es ist 7.04 Uhr und wir haben eine Viertelstunde plus auf der A620 Saarlouis Richtung Saarbrücken. Es staut sich zwischen Geislautern und Gersweiler an der Dauerbaustelle. Die neuesten Blitzer stehen in der Ortsdurchfahrt von Alzweiler Richtung Winterbach und am Ortsausgang von Türkismühle Richtung Gonnesweiler. Wenn ihr noch irgendwas gesehen habt, dann meldet uns gerne alle Staus, alle Blitzer und alle Verkehrsbehinderungen immer kostenlos unter der 0800 700 8000.
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6: Guten Morgen.
5: Was meinst du eigentlich, was ist so das perfekte, erfrischende Frühstück jetzt bei der Hitze? Meinst du so eher so Obstsalat oder Joghurt oder was denkst du?
6: Also ich finde alles mit Wassermelone geht. Also selbst hier im Saarland Leona weg mit Wassermelone. Direkt zack, Sommerfrühstück. Oh,
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0: Harry Styles, American Girls in der SR1 Morning Show.
1: Das ist so krass, ne? Dass die erste Jahreshälfte schon rum ist irgendwie.
0: Und dass die Sommerferien bald starten. Wir haben einen Begleiter für euch.
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1: Bei Daniela Münch aus Brücken, die macht das auch. Schönen guten Morgen.
3: Guten Morgen.
1: Ihr seid ja ausgewandert in die verbotenen Lande und wollt dem Salodri ja jetzt nicht nur die Türkei zeigen, ne?
3: Ja, wir würden ihn bei unserem Ferienprogramm natürlich auch mitnehmen, wobei unser Ferienprogramm natürlich auch ein bisschen im Saarland stattfindet als alte Saarländer. Und wir werden auf den Burgsommer in Kirkel gehen und wir werden bei uns hier Radtouren machen und da würden wir ihn natürlich auch überall mitnehmen.
0: Aber es ist sehr witzig und sehr löblich, wie du das böse Wort mit P vermeidest zu sagen. Und wir trotzdem alle wissen, wohin es euch gezogen hat. Aber gut. So ein bisschen Saarland schenken wir euch. Den Salodri bekommt ihr natürlich und wir freuen uns, wenn ihr ihn überall mit hinnehmt.
3: Vielen herzlichen Dank. Mein Sohn wird sich dir
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0: Guten Morgen zusammen. Die SR1 Morning Show um 7.20 Uhr. Schön, dass ihr bei uns seid.
1: Viel, viel Sonne gibt es heute bei uns im Saarland. Temperaturen bis 38 Grad, morgen bis 39 und Freitag könnten es 40 Grad werden.
0: Boah, ist das heftig. Ey, bis zu 40 Grad im Juni, das gab es im Saarland noch nie. Und diese extreme Hitze hat dafür gesorgt, dass der SR eine schwere Entscheidung treffen musste. Das SR Ferien Open Air am Freitag findet nicht statt, es ist abgesagt.
1: Ja, schon seit Tagen wurde ja alles für euch im Dillinger Parkstadion vorbereitet. Wir haben ja Regenduschen besorgt, mehr Schattenplätze, aber das hier ist einfach zu krass, ne? Tim Stäger aus unserem Wetterteam hat die Tage von einer Unwetterlage gesprochen, die wir gerade haben. Also ja, bei Unwetter denken wir erstmal an sowas wie schwere Gewitter, Überschwemmungen. Aber das hier ist eben auch eine. Und sich dann mehrere Stunden am Tag draußen in der knalle Sonne aufhalten, das kann dann auch einfach echt gefährlich werden.
0: Gerade wissen wir auch gar nicht, wer enttäuschter oder trauriger ist. Ihr oder die ganzen tollen Künstler, die für euch gespielt hätten. Der Sänger Feiern schreibt zum Beispiel in seiner Insta-Story, ey, wir haben uns unnormal gefreut, aber Gesundheit geht einfach immer vor.
1: Ja, zumal unser SR Ferien Open Air ja vor allem für Kinder ausgelegt ist und die brauchen vernünftige Entscheidungen, so traurig das gerade ist. Kommt ihr auf jeden Fall gut in den neuen Tag mit der SR1 Morning Show.
0: Guten Morgen.

0: nimmt den ganzen Raum ein, egal wie groß er ist. Rag and Bone Man mit All You Ever Wanted.
1: Nur gute Stimmen heute hier in der SR1 Morning Show. Lady Gaga, Abracadabra für euren Start in diesem Mittwoch. Guten Morgen.
0: Schönen guten Morgen zusammen.

0: 7.31 Uhr.
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3: Guten Morgen. Bahnverkehr rollt wieder. Am späten Abend hatte eine Computerstörung im Funksystem des Unternehmens für einen Totalausfall gesorgt. Als Ursache wird ein fehlerhaftes Software-Update vermutet. Die Bahn rechnet auch heute Morgen noch mit größeren Verspätungen und Ausfällen deutschlandweit. Neue Fregatte für die Marine. Wegen steigender Kosten und Verzögerungen soll laut Verteidigungsminister Pistorius der Bau von 6 Fregatten nicht fortgesetzt werden. Stattdessen sollen 8 kleinere Schiffe gekauft werden. Die sollen dann etwa 13 Milliarden Euro kosten. Prozessauftakt nach tödlichem Angriff auf Zugbegleiter. Vor dem Zweibrücker Landgericht muss sich ein 26-Jähriger verantworten. Ihm wird vorgeworfen, Anfang Februar in einer Regionalbahn von Landstuhl nach Homburg einen Zugbegleiter aus Ludwigshafen attackiert zu haben. Der starb 2 Tage später. Und Kolumbien erreicht K.O.-Phase der Fußball-WM. Dazu reichte der Mannschaft ein 1:0 gegen die Demokratische Republik Kongo. Außerdem spielten England gegen Ghana 0:0 und Kroatien gegen Panama 1:0. 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
2: SR1 Wetter. 34 bis 38 Grad heute, dazu viel Sonne. Morgen auch keine Gewitter, die für Abkühlung sorgen könnten, in Sicht. Temperaturen erreichen bis 39 Grad und Freitag sind dann stellenweise 40 Grad möglich.
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5: A1, Saarbrücken Richtung Trier. Zwischen Eppelborn und Tholey kommt es zu Behinderungen wegen Bauarbeiten. Da ist nur eine Spur frei. A620, Saarlouis Richtung Saarbrücken. Zwischen Geislautern und Gersweiler Stau an der Dauerbaustelle. 15 Minuten plus für euch. Die neuesten Blitzer stehen in der Ortsdurchfahrt von Alsweiler in Richtung Winterbach und am Ortsausgang von Türkismühle in Richtung Gonnesweiler. Weitere Blitzer findet ihr auch in der SR1 App.
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5: Auf geht's in den saarländischen Brutkasten, aber wir sind bei euch.
2: Schönen Start.

0: Das hier von Maroon 5, Priceless, ist ein absoluter Hängematten-Song.
1: Oh, ja, ja, schon so ein bisschen, ne?
0: Oder?
1: So unter einem schattigen Baum, dann in den Ohren das Geräusch hier. Perfekt bei diesen Temperaturen.
0: Wahnsinn, ja. Und im Saarland haben wir wirklich ja so viele tolle Freibäder oder Badeseen. Aber was findet ihr cooler? Whatsappt uns doch gerne mal an Saarbrücken 2131 oder schickt uns eine Sprachnachricht. Team Freibad oder Team Badesee? Christina aus Neuweiler, die sieht gerne, was unter ihr schwimmt. Deswegen ist sie auch am liebsten hier.
2: Schwimmbad. Ich mag generell kein Wasser. Also ich mag weder Schwimmbad eigentlich noch See. Ich fahre auch gern an den See, so ist es nicht, aber ich gehe nicht gern rein. Wegen den Fischen hauptsächlich. Ich mag das einfach nicht, weil ich sehe dann nicht, was unter mir ist. Im Schwimmbad sehe ich wenigstens, was unter mir ist, dann ist das okay.
1: Das können, glaube ich, richtig viele nachvollziehen, ne? Wenn da plötzlich so ein Aal neben mir schwimmen würde, ich würde die absolute Vollkrise im Wasser kriegen. Wirklich.
0: Hast du nicht mal gesagt, du könntest dir auch vorstellen, Bademeisterin zu sein?
1: Ja, im Schwimmbad halt. Das wäre die Voraussetzung.
0: Also ein Freibad, das so wie in so einem Wimmelbuchfoto aussieht, das ist für Thomas aus Saarbrücken eine absolute Horrorvorstellung.
3: Ich mag keine Freibäder. Da pinkeln mir zu viele Kinder rein. Es ist Chlorwasser, es ist voll. Es ist kein schönes Gefühl da, finde ich.
1: Pinkende Kinder gibt es allerdings auch am See. Ich will es nur sagen. Im Freibad wird es wenigstens vom Chlor weggebleicht.
0: Dann sagen wir mal so, das Schönste ist doch nicht nur, wenn man einen Badesee hat, sondern wenn man auch ein eigenes Haus daneben hat.

0: Wenn ich so daran denke, kann ich's eigentlich kaum erwarten.
1: Wunderschönen guten Morgen. Mit der S1 Morning Show auf der A8 Saarlouis Richtung Pirmasens ist ein Reh auf der Fahrbahn. Am Kreuzerbrücken in der Überleitung zur A1 ein Reh auf der Fahrbahn.
2: Die beste Musik für Saarland. Schön, dass ihr mit dabei seid an diesem Mittwochmorgen. Die S1 Morning Show.

0: Danke an die Barden von den Hooters, die uns ein Liedchen getrellert haben mit Johnny B. Guten Morgen, 7.48 Uhr.
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2: Wir bereiten uns vor auf einen sehr heißen Tag wieder. 34 bis 38 Grad, dazu Sonne von früh bis spät. Tim Steger vom SR1-Wetterteam. Das ist aber heute tatsächlich temperaturtechnisch noch nicht das Ende der Fahnenstange.
3: Höhepunkt der Hitzewelle wird wahrscheinlich Freitag, Samstag erst erreicht. Das heißt auch morgen bis 39 Grad. Freitag dann die 40. Am Samstag 36 bis 40 Grad. Ganz vereinzelte Hitzegewitter am Freitag, am Samstag ein bisschen höhere Gewitterneigung. Da kommt dann ein bisschen mehr Schwüle noch dazu, die Wärmebelastung, also wirklich extrem.
2: Tim, erlöse uns. Das Ende ist aber schon irgendwie so in weiter Sicht.
3: Sonntag zwar auch noch bis 37 Grad, aber in der neuen Woche Höchstwerte um 30 Grad oder vielleicht sogar knapp drunter.
2: Endlich mal wieder normale Sommerklamotten anziehen, ne? Und im Moment ist ja so wenig wie möglich.
3: Alternativ zu gar keinen Klamotten.
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2: Klopper.

0: You know, Kungs hier in der SR1 Morning Show.
1: Ganz gechillte Mucke haben wir gleich von Mike and the Mechanics und die Neuauflage von Insomnia.
0: Nicht ganz so gechillt, aber geht voll ab.
1: New Religion gleich hier.
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2: Funkstörung sorgt für Bahnchaos. Prozess im Fall des getöteten Zugbegleiters beginnt. Das Wetter im Saarland wieder sonnig und extrem heiß, bis 38 Grad heute. Es ist 8 Uhr. Bei der Bahn rollt der Zugverkehr nach dem deutschlandweiten Totalausfall seit dem frühen Morgen wieder. Mit Verspätungen und Ausfällen rechnet das Unternehmen trotzdem noch heute Vormittag. Nach der Ursache der Probleme wird noch gesucht. Vermutlich hat aber ein fehlgeschlagenes Software-Update das Bahnfunksystem GSMR stundenlang lahmgelegt. Für SR Info Andreas Frevel.
3: Alles, was GSMR brauchte, das stand in der Nacht auch still. Ausnahme sind natürlich Bahnen von kommunalen Verkehrsbetrieben, also Straßenbahnen, U-Bahnen oder die Hamburger Hochbahn. Die fahren nicht auf dem Bahnnetz und waren von dieser Störung folglich auch nicht betroffen. Auch im Güterverkehr, da läuft ohne GSMR nichts. Die Güterzüge fahren ja vor allem nachts und das bedeutet, da werden jetzt noch einige verspätete Güterzüge auf Strecken unterwegs sein, auf denen eigentlich längst andere Züge rollen sollten. Da ist also Geduld gefragt.
2: Vor dem Landgericht Zweibrücken beginnt in einer Stunde der Prozess um den Tod eines Zugbegleiters. Die Staatsanwaltschaft wirft dem 26 Jahre alten Angeklagten vor, den Bahnmitarbeiter Anfang Februar bei einer Fahrkartenkontrolle auf der Strecke von Landstuhl nach Homburg angegriffen zu haben. Der 36-jährige Zugbegleiter starb 2 Tage danach an den Folgen seiner Verletzungen. Das Landgericht hat die ursprüngliche Anklage wegen Mordes auf Körperverletzung mit Todesfolge herabgestuft. Zur Begründung heißt es, es gebe nicht genügend Beweise dafür, dass der Angeklagte den Tod absichtlich herbeiführen wollte oder billigend in Kauf nahm. Heute steht die letzte Landtagssitzung vor der Sommerpause an. Innenminister Joost will dort eine Bilanz der Special Olympics ziehen. Ein weiteres zentrales Thema ist der Abschlussbericht des Jeboa-Untersuchungsausschusses und die Besoldung von Grundschullehrern. Dazu wird es 3 Anträge aus allen Fraktionen geben, SR-Reporterin Sabine Wachs.
4: Während CDU und AfD fordern, eine höhere Besoldung schnellstmöglich und noch in dieser Legislaturperiode auf den Weg zu bringen, steht die SPD-Fraktion an der Seite der Landesregierung. Diese hatte Ende Mai zwar angekündigt, Grundschullehrer besser bezahlen zu wollen, zieht die schrittweise Erhöhung auf eine A13-Besoldung aber erst für die kommende Legislatur in Betracht, sofern sie dann noch an der Regierung mitwirkt. Da die SPD derzeit mit absoluter Mehrheit regiert, könnte sie das Vorhaben theoretisch noch bis zu den Wahlen im April umsetzen. Da allerdings dafür keine Mittel im aktuellen Haushalt vorgesehen seien, sieht die Landesregierung diese Möglichkeit nicht.
2: Die Landtagssitzung beginnt schon um 8:30, also in einer halben Stunde. 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Der Luftfahrtkonzern Airbus überprüft mehrere Maschinen seines Flugzeugtyps A380 wegen Rissen in den Flügeln. Das teilte das deutsch-französische Unternehmen mit. Die Europäische Agentur für Flugsicherheit hatte davor Inspektionen angeordnet, bei denen die Defekte festgestellt wurden. Von den insgesamt 16 Maschinen werden 15 von der Fluggesellschaft Emirates und eines von Qantas betrieben. Aber auch die Lufthansa, British Airways und Qatar Airways setzen Maschinen ein. Der A380 ist das größte in Serie gebaute Verkehrsflugzeug der Welt. Es bietet Platz für bis zu 853 Passagiere. In der Saluya City hat es gebrannt. Wie die Polizei dem SR gesagt hat, wurde kurz vor Mitternacht Rauch aus einem Gebäude in der Weißkreuzstraße gemeldet. Als die Einsatzkräfte eintrafen, stand ein Raum schon in Vollbrand. Einige Bewohner konnten sich selbst ins Freie retten, weitere wurden in Sicherheit gebracht. 2 Einsatzkräfte erlitten leichte Verletzungen. Die Saluya-Polizei geht davon aus, dass das Feuer fahrlässig verursacht worden ist. Der Schaden wird auf 30.000 Euro geschätzt. Und das waren die Nachrichten mit Christian Koch. 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
5: SR1 Wetter. 34 bis 38 Grad heute. Sonne den ganzen Tag, so auch morgen. Dann bis 39. Freitag sind dann 40 Grad möglich.
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7: Guten Morgen um 8.04 Uhr und Vorsicht auf der A8, Saarlouis Richtung Pömmersens, am Kreuz Saarbrücken in der Überleitung zur A1 Richtung Saarbrücken, Rehe auf der Fahrbahn. Dann A1 Saarbrücken Richtung Trier zwischen Eppelborn und Tholey, Bauarbeiten, da ist nur eine Spur frei. A620, Saarlouis Richtung Saarbrücken zwischen Geislautern und Gersweiler. Der Stau an der Dauerbaustelle, 20 Minuten plus für euch. Und die neuesten Blitzer, die stehen in der Ortsdurchfahrt von Alzweiler Richtung Winterbach und am Ortsausgang von Türkismühle in Richtung Gonnesweiler. Wenn ihr noch irgendwas entdeckt habt, dann nennt uns gerne alle Staus, Blitzer und Verkehrsbehinderungen immer kostenlos an die 0800 700 8000.
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5: Schönen guten Morgen, da machen wir euch mal kühle Gedanken.
7: Heute in genau 6 Monaten ist Heiligabend. 10 Grad, graues, nasses Wetter.
5: Ja, aber da will man jetzt irgendwie auch noch nicht so richtig dran denken, ne? Wir bringen die nächsten Tage diese Hitzetage hinter uns und freuen uns auf die angenehmeren Sommertemperaturen dann in der nächsten Woche, oder?
7: So ein bisschen freue ich mich aber auch auf Lebkuchen. Den gibt's ja dann in 2 Monaten schon im Supermarkt.
5: Oh,
0: die beste
5: nee.
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0: Komm, wir singen ein Lied. Mark Forster mit einer wunderschönen Aufforderung für uns alle. 8.11 Uhr, guten Morgen mit der SR1 Morning Show.
1: Bei diesen Temperaturen ist es eigentlich egal, ne, wo ihr reinhüpft, um euch abzukühlen. Hauptsache, es ist Wasser.
0: Aber wenn ihr in euch hineinhorcht, wo seid ihr lieber? Am Badesee oder im Freibad? Andrea aus Saarbrücken hat uns eine WhatsApp geschickt an Saarbrücken 2131. Ich bin Team Freibad. Fechingen zum Beispiel kann ich sehr empfehlen. Tolles Freibad. Heike zieht sogar jetzt gerade schon Baden im Freibad.
2: Ich bin der absolute Freibadgänger. Ich liebe es, zu sehen, was unter mir ist. Früher war ich in allen möglichen Seen. Heute liebe ich einfach das Freibad. Ich gehe jeden Tag, täglich, 1,5 Stunden. Macht richtig Spaß, also absolut der Freibadgänger.
1: Diszipliniert. Maximilian aus Saarbrücken wird sie dort wahrscheinlich nicht treffen.
3: Eher Team Badesee, einfach weil die Schwimmbäder teilweise überfüllt sind und im See ist die Konsistenz des Wassers meiner Meinung nach ein bisschen besser, aufgrund von Chlor und Sonnencreme etc. Und am Badesee hat man einfach auch mehr Möglichkeiten, sich dort hinzulegen oder auch mal eine Runde spazieren zu gehen.
1: Ja, im Freibad hat man halt oft Sprungbrett, Rutsche, Pommes, keine Algen.
0: Ja, Moment. Am See hast du aber auch Pommes. Du hast viel Natur.
1: Ja, das stimmt.
0: Das ist doch süß, ab und zu mal so kleine Fischis im Wasser.
1: Fischis gibt's nur neben der Pommes auf dem Teller für mich. Nicht neben meinen Füßen.
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0: 90er gehen halt einfach immer, ne?
1: Die gehen nicht nur immer, die fliegen.
0: Ja, oder so.
2: Der Zwischenruf mit Daniel Storb von der Evangelischen Kirche.
3: Hand aufs Herz. Wie schnell haben Sie einen Menschen abgestempelt? Ein falscher Satz beim Elternabend, der falsche Aufkleber auf der Stoßstange, schwupps, Schublade auf, Mensch rein, Klappe zu. Ich erwische mich selbst ständig dabei. Ich reduziere andere in Sekundenschnelle auf eine einzige Sache. Die politische Meinung, die Herkunft oder das Kreuzchen bei der letzten Wahl. Aus einem komplexen Menschen mit Gefühlen wird plötzlich nur noch die Impfgegnerin, der Öko oder der unverschämte Nachbar. Aber das wird der Sache nicht gerecht. Kein Mensch ist so simpel. Hinter jeder Fassade steckt eine Geschichte. Jemand, der Angst hat. Jemand, der träumt. Jemand, der Wunden mit sich trägt. In der Bibel gibt es diesen schönen Satz über die ersten Christinnen. Sie waren ein Herz und eine Seele. Und das war keine Friede, Freude, Eierkuchentruppe. Die haben sich auch gefetzt. Aber ihr Grundsatz war, bevor wir streiten, sind wir erst einmal Menschen auf Augenhöhe. Bevor wir auf unsere Ansichten und Meinungen schauen, ist klar, dass wir zusammengehören. Als Geschwister. Daran kann sich nichts ändern. Jeder von uns hat dieselbe unverlierbare Würde. Was wäre das für eine Woche, wenn wir die Schublade einfach mal geschlossen halten? Was wäre das für eine Welt, in der du und ich uns als Geschwister sehen könnten? Mein Vorsatz für diese Woche, den anderen selbst im größten Streit nicht als Gegner zu sehen, sondern im Zweifel wie diesen einen verdammt anstrengenden Verwandten, den ich trotzdem respektiere.
2: Das war der Zwischenruf der Evangelischen Kirche.

0: Guten Morgen mit der SR1 Morning Show und der Garantie für die beste Musik für Saarland. Ich und ich hört ihr gleich nach halb.
1: Und hört Purple Disco Machine, Wonderful Life gleich bei uns.
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4: Kurz nach 8:30.
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6: Guten Morgen. Probleme nach Bahnstörungen. Das Unternehmen rechnet weiter mit Verspätungen und Ausfällen, obwohl der Zugverkehr seit heute früh wieder läuft. Grund für die Ausfälle war eine bundesweite Störung des digitalen Bahnfunksystems. Debatte über Rentenreform. Die schwarz-rote Bundesregierung will alle Vorschläge der Rentenkommission übernehmen. Dafür hat Arbeitsministerin und SPD-Co-Chefin Baas im ZDF-Heute-Journal nochmal geworben. Bei den Empfehlungen hänge alles mit allen zusammen. Prozessauftakt in Zweibrücken. Angeklagt ist ein 26-Jähriger. Der soll Anfang Februar bei einer Fahrkartenkontrolle auf der Strecke von Landstuhl nach Homburg einen Zugbegleiter attackiert haben. Der starb zwei Tage später. Das Landgericht hat die Anklage jetzt von Mord auf Körperverletzung mit Todesfolge herabgestuft. Und letzte Landtagssitzung vor der Sommerpause. Innenminister Joost will dort eine Bilanz der Special Olympics ziehen. Weitere Themen sind der Abschlussbericht des Jeboer Untersuchungsausschusses und die Besoldung von Grundschullehrern. CDU und AfD fordern, die Pläne noch in dieser Legislaturperiode auf den Weg zu bringen. 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
4: Das wird diese Woche noch heißer. Freitag sind bis zu 40 Grad drin, morgen 39, heute sind es 38. Und dazu gibt es den ganzen Tag über Sonne. Entspannung dann ab nächster Woche in Sicht.
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8: Da verdampfst du schon beim Zuhören, wenn Kerstin das erzählt. Wahnsinn. A1 Saarbrücken Richtung Trier. Zwischen Eppelborn und Tholey Behinderung wegen Bauarbeiten. A620 Saarlouis Richtung Saarbrücken zwischen Geislautern und Gersweiler Stau an der Dauerbaustelle. 20 Minuten plus. Und es blitzt in Dörsdorf in der Lehmkaulstraße. In der Ortsdurchfahrt von Alsweiler Richtung Winterbach. Und am Ortsausgang von Türkismühle Richtung Gonnesweiler. Mehr Blitzer gibt's auch bei uns im Netz.
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8: Aber dann gibt es trotz allem, trotz der Hitze, so Songs, wo du einfach nicht anders kannst als so, weißt du, so dieses,
4: sich zu bewegen.
8: Dieses Wippen.
4: Ja.
8: Na hier, Purple Disco Machine.
4: Das ist aber auch das Einzige, was geht im Moment noch, ne? Dieses Wippen. Das ist okay.
8: Ja, hüpfen geht nicht. Nee, das ist zu anstrengend.
4: Guten Morgen.

0: Morgen mit der S1 Morning Show, 20 vor 9.
1: Noch zweimal schlafen. Dann sind endlich Sommerferien im Saarland.
0: Ja, und was hatten wir geplant, ne? Mit euch zu feiern in diese Sommerferien. Aber es ist ja nicht nur heiß, es ist gefährlich draußen nachmittags. Wegen dieser extremen Hitze wird am Freitag das SR Ferien Open Air in Dillingen nicht stattfinden.
1: Wir können euch wirklich versichern, wir sind mindestens genauso traurig wie ihr. Das ist so bitter.
0: Ja, aber es ist schön, dass ihr total viel Verständnis zeigt, ne? Also Yvonne Langenbahn schreibt zum Beispiel auf SR Deins, das ist die richtige Entscheidung, richtig und wichtig. Christian Rau meint, ja, vollkommen richtige Entscheidung,
1: ja,
0: von euch.
1: Ja, man muss da einfach wirklich dann sich in Acht nehmen vor diesem Wetter, gerade wenn so viele Kinder mit unterwegs sind. Unendlich schade ist es trotzdem. Wir freuen uns einfach beim nächsten Mal mit euch zu feiern.
0: Kommt gut in diesen Mittwoch, die SR1 Morning Show. Guten Morgen.

0: Hey Leute, wir sind's. Wir hoffen, ihr seid's auch noch. 8:47 Uhr, die Temperatur steigt, ich kann nicht mehr reden.
1: Aber so schön, dass ihr noch dabei seid.
0: Ja, gut.
1: Was noch hinbekommen habt, das Radio anzulassen bei dieser Hitze. Kommt auf jeden Fall gut rein in diesen Mittwoch.
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3: Alte Bauernregeln sind meistens Merksätze zur Ernte. Sind die Kirschen rot, ist der Spargel tot, heißt es jetzt zum Johannistag. Und fast immer geht's irgendwie ums Wetter. Nur passen die alten Regeln nicht mehr so richtig. Wir brauchen da neue. Wir haben ja auch andere Möglichkeiten, als früher Wetter vorherzusagen. Heutzutage passt viel besser. Siehst du Regen in der App, bist du ohne Schirm der Depp. Dazu ändert sich das Klima. Das wirkt sich auch auf die Maisernte aus. Beispiel, schwitzt in der Hitze du wie ein Schwein, wird auf dem Maisfeld Popcorn sein. Und schließlich brauchen wir Regeln für den Sommerurlaub, die nützlich sind und die sich auch jeder deutsche Touri gut merken kann. Ist der Sommer heiß und trocken, tragt die Sandalen ohne Socken.
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0: Dragons, Bad Liar, die beste Musik fürs Saarland hier in der SR1 Morning Show.
1: Wir haben noch ein paar richtige Knaller für euch. Nico Santos mit All Time High und Ray, Where Is My Husband. Mega Song, hören wir gleich.
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0: Das mag André, wie er gerade aus dem Studio rennt, weil er jetzt gleich in die Kantine will.
1: Ja, lecker, irgendein Eis sich holen um 8.57 Uhr.
0: Verena Sierra gleich am Start für euch. Wir hören uns morgen wieder.
1: Ciao.

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2: Bahn-IT-Probleme treffen auch das Saarland. Experten äußern sich zu Kinderschutz in Social Media. Das Wetter im Saarland, viel Sonne und noch heißer als gestern, bis 38 Grad heute. 9 Uhr. Nach einer bundesweiten IT-Störung bei der Deutschen Bahn läuft der Zugverkehr wieder. Pendler müssen aber noch mit Verspätungen und einzelnen Zugausfällen rechnen, auch im Saarland. Die Saarbahn ist laut Unternehmen nicht betroffen und fährt planmäßig. Problemursache war offenbar eine Computerstörung im Funksystem der Bahn. Deshalb hatten in der Nacht alle Fern- und Regionalzüge 2 Stunden lang stillgestanden. Hinweise auf Sabotage gibt es nicht. Schon lange wird diskutiert, wie Kinder und Jugendliche besser vor Missbrauch, Mobbing oder Gewalt im Netz geschützt werden können. Heute legt eine Expertenrunde der Bundesregierung ihre Vorschläge auf den Tisch. Auf dieser Grundlage will Familienministerin Prien dann gesetzliche Regeln schaffen. Für SR Info Nicole Marquardt.
3: Wie sieht ein sicheres digitales Umfeld für Kinder und Jugendliche aus? Wie lässt sich Medienkompetenz nicht nur bei Kindern, sondern auch Eltern und Fachkräften stärken? Und welche gesundheitlichen Folgen kann Medienkonsum haben? Das sind nur 3 Fragen, mit denen sich die Expertenkommission seit dem vergangenen Herbst beschäftigt hat. Einerseits sollen Kinder und Jugendliche den kompetenten Umgang mit digitalen Medien lernen. Auf der anderen Seite müssen sie vor den Gefahren des Internets geschützt werden. Die SPD hat sich klar für ein Social-Media-Verbot für unter 14-Jährige ausgesprochen. Die Union hingegen will kein pauschales Verbot, sondern je nach App differenzieren.
2: Der Jeboa-Untersuchungsausschuss legt heute im saarländischen Landtag seinen Abschlussbericht vor. Darin geht es auch um Defizite bei den Ermittlungen der Polizei zu dem tödlichen Brandanschlag auf die Saarlouer Asylbewerberunterkunft vor fast 35 Jahren. Die Polizei hatte dazu eine eigene Arbeitsgruppe, die AG Causa, eingesetzt. SR-Reporter Thomas Gerber.
4: Kriminalistische Bequemlichkeit, die bescheinigte einer der Causa-Ermittler im U-Ausschuss den Kollegen von damals. Ein bewusstes Wegsehen. Eine Kumpanei mit der rassistischen Skinhead-Szene sei zwar nicht belegbar, aber die Liste der teils offensichtlichen Ermittlungsfehler sei lang. Zwar wurden die Skins schon damals vernommen, Widersprüchen in ihren Aussagen, etwa zu dem Bierabend kurz vor dem Anschlag, sei aber nicht nachgegangen worden. Ob bei weniger kriminalistischer Bequemlichkeit mit den technischen Mitteln von damals der Mord an Samuel Yeboah früher hätte aufgeklärt werden können, bleibt allerdings offen. Eines jedoch hat der Ausschuss klargemacht, dass rassistische Gewaltpotenzial der Saarlouer Skins wurde damals von vielen unterschätzt, auch von der Polizei.
2: Die Landesschülervertretung fordert ein Hitzeschutzkonzept für saarländische Schulen. Die LSV kritisiert, bei hohen Temperaturen gäbe es keine verbindlichen Regeln zum Schutz von Schülerinnen und Schülern. Viele Schulen seien baulich nicht auf extreme Temperaturen vorbereitet. Die Landesschülervertretung fordert unter anderem klare Vorgaben für Kurzstunden, Unterrichtsausfall und Notbetreuung bei großer Hitze. Ziel sei ein besserer Schutz der Gesundheit und kein pauschales Hitzefrei. Der US-Senat hat für ein Ende des Iran-Kriegs gestimmt. Neben den Demokraten stimmten dabei auch 4 Senatoren der Republikaner von Präsident Trump für den Beschluss. Danach muss der US-Präsident vor 9 Militärschlägen die Zustimmung des Kongresses einholen. Ausgenommen sind nur Verteidigungseinsätze. Das Repräsentantenhaus hatte das Papier schon Anfang des Monats gebilligt. Auch dort unterstützten republikanische Abgeordnete die Demokraten. Die Resolution ist für Trump rechtlich aber nicht bindend. Der Präsident kritisierte, die Entscheidung behindere die Verhandlungen mit dem Iran. Bei der Fußball-WM hat Kolumbien die K.O.-Runde erreicht. Die Mannschaft um Bayern-Star Luis Diaz hat heute früh unserer Zeit die Demokratische Republik Kongo mit 1:0 geschlagen. Am Sonntag spielt Kolumbien gegen Portugal um den Gruppensieg. Außerdem spielten England gegen Ghana 0:0 und Kroatien gegen Panama 1:0. Und das war die Nachricht mit Christian Koch. 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
1: SR1 Wetter. Heiß. Bis 38 Grad heute. Die Sonne scheint fast pausenlos. Es gibt vielleicht ein paar flache Quellwölkchen. Morgen noch heißer. Bis 39 Grad lockere Quellwolken und trocken.
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1: A1 Saarbrücken Richtung Trier. Zwischen Eppelborn und Tholey haben wir Bauarbeiten. Da ist im Moment nur eine Spur frei. Dann die A620 Saarlouis Richtung Saarbrücken. Zwischen Geislaudern und Gersweiler haben wir Stau. Im Moment braucht ihr da 20 Minuten länger. Und ihr meldet Blitzer in der Ortsdurchfahrt von Dackstuhl Richtung Lockweiler, in Dörsdorf in der Lehmkaulstraße und in der Ortsdurchfahrt von Alsweiler Richtung Winterbach. Eine gute Fahrt für euch.
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1: Mit Verena Sierra, hi. So, sind jetzt alle im Büro angekommen. Wir starten langsam in den Arbeitstag. Heute darf man sich nicht zu sehr stressen bei 38 Grad, immer Nerven behalten. Dabei hilft Robbie Williams. Forbidden Road gibt's jetzt für euch.
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0: Olivia Dean, So Easy to Fall in Love bei S1. Komplettausfall in ganz Deutschland. Das ist sogar für die Bahn eine neue Nummer. Gestern Abend ist es passiert. 2 Stunden standen überall im Land die Züge still, Nah- und Fernverkehr. Für S1 in Berlin ist Bukoin Chong. Was war denn da jetzt genau los?
1: Ja, der Konzern teilte mit, dass es eine Störung gab, und zwar beim Bahnfunk GSMR. Das ist ein digitales Mobilfunksystem, das nur von Bahnunternehmen genutzt wird, und zwar für die Kommunikation im Zugbetrieb, also etwa zwischen Lokführern und Fahrdienstleitern und Betriebszentralen.
0: Aber warum hatte das so große Auswirkungen? Es ging ja gar nichts mehr, auch zum Beispiel nicht bei uns bei der Saarbahn.
1: GSMR wird ja nicht nur im Fern- und Regionalverkehr der Deutschen Bahn genutzt, sondern auch bei der S-Bahn, etwa in Stuttgart, Berlin und München, und auch von privaten Firmen wie Metronom und im Güterverkehr. Alles stand still, weil ohne Bahnfunk kein sicherer Betrieb möglich ist.
0: Okay, und wieso gab es diesen Ausfall im Funk? Ist das inzwischen bekannt?
1: Die Bahn hält sich da knapp und hat nur mitgeteilt, dass die Ursache identifiziert sei und mehr erst einmal nicht. Sicherheitsbehörden gehen nach RBB-Informationen nicht von einer Sabotage aus. Vielmehr wird vermutet, dass ein fehlerhaftes Update der Deutschen Bahn zu der großen Störung geführt hat.
0: Software-Updates sind einfach Hölle. Nicht nur bei uns im Büro, auch beim Funkverkehr der Deutschen Bahn. Wenigstens gingen die Klimaanlagen noch gestern Abend in den ICEs.
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Hallo Autofahrer, bitte denkt dran, A620 Saloui Richtung Saarbrücken zwischen Geislautern und Gersweiler haben wir Stau. Im Moment braucht ihr 10 Minuten länger. Habt Geduld und kommt gut an mit SR1.

0: Gleich gibt's den superschönen neuen Song von Taylor Swift. I knew it, I knew you. Außerdem haben wir noch Lost Frequencies und ein bisschen Bonnie Tyler, Holding Out for a Hero, hier auf S1. Es ist 9:30.
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2: Guten Morgen. Weiter Probleme im Zugverkehr möglich. Hintergrund ist eine Computerstörung im Funksystem der Deutschen Bahn. Pendler müssen aber noch immer mit Verspätungen und einzelnen Zugausfällen rechnen. Die Saarbahn ist nicht betroffen und fährt planmäßig. Empfehlungen für Kinderschutz im digitalen Raum. Die wird die Expertenkommission Kinder- und Jugendschutz heute Mittag an Familienministerin Prien übergeben. Ein großes Thema ist eine mögliche Altersbegrenzung für Social Media. Die SPD ist dafür. Die Union will je nach App differenzieren. Landtag befasst sich mit Mord an Samuel Yeboah. In der heutigen Sitzung wird der Abschlussbericht des Untersuchungsausschusses zum tödlichen Brandanschlag auf ein Asylbewerberheim 1991 in Saarlouis vorgelegt. Darin geht es auch um Defizite bei den damaligen Polizeiermittlungen. Und Landesschülervertretung fordert Hitzeschutzkonzept. Viele Schulen im Saarland seien baulich nicht auf extreme Temperaturen vorbereitet. Die Landesschülervertretung fordert unter anderem klare Vorgaben für Kurzstunden, Unterrichtsausfall und Notbetreuung bei extremer Hitze. 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
0: Extreme Hitze, das war das Stichwort. Heute bis 38, morgen bis 39, Freitag bis 40, Samstag bis 41 Grad. Also erst ab Sonntag kann es mal ein bisschen runtergehen mit den Temperaturen. Es ist heute und morgen auf jeden Fall sehr sonnig, nur lockere Quellwolken und trocken bleibt es auch.
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0: A1 Saarbrücken Richtung Trier. Zwischen Eppelborn und Tholey, Bauarbeiten, hier ist nur eine Spur frei. A620 Saarlouis Richtung Saarbrücken zwischen Gerslautern und Gersweiler, Stau an der Dauerbaustelle, ihr braucht 10 Minuten länger. Und die neuesten Blitzer stehen in der Ortsdurchfahrt von Dagstuhl Richtung Lockweiler, in Dörsdorf, in der Lehmkaulstraße und in der Ortsdurchfahrt von Alsweiler Richtung Winterbach. Eine gute Fahrt.
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0: Mit Verena Sierra. Einen schönen Mittwoch, wünsche ich. Auch wenn ich finde, dass es wahnsinnig heiß ist jetzt schon. Wir packen es gemeinsam durch den Tag.
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0: Also für viele Eltern hier ist das ja ein Traum. Social-Media-Verbot für alle unter 16. In Australien ist dieses Verbot seit gut einem halben Jahr in Kraft, aber es funktioniert nicht richtig, sagen diese Jugendlichen aus Sydney.
1: Wenn ich ganz ehrlich bin, ich kenne niemanden, der vom Verbot betroffen ist. Es ist so leicht zu umgehen. Ich denke, es hat nichts gebracht.
2: Die Gesichtserkennung ist nicht sehr gut. Du kannst sie austricksen mit Hilfe älterer Freunde oder älterer Geschwister. Ich denke, die Idee eines Social-Media-Verbots war gut, aber die Umsetzung nicht.
0: Ja, kurz nachdem das Verbot in Kraft getreten ist, wurden ja so etwa 5 Millionen Accounts gesperrt. Aber es wird vermutet, dass etwa 70% der Betroffenen sich einfach neue Accounts angelegt haben, ohne ihr Alter anzugeben. Nachdem sie übrigens gar nicht gefragt werden, sagt Ian Corby. Er ist Chef des Branchenverbands von Anbietern digitaler Alterskontrollen.
3: Wir wissen, dass Kinder beim Anlegen eines Kontos nicht nach ihrem Alter gefragt werden, obwohl das der naheliegendste Zeitpunkt für eine Überprüfung wäre. Denn bei einem völlig neuen Nutzer liegen noch keine Daten vor.
0: Corby sagt, die Plattformen nutzen generell auch nicht alle technischen Möglichkeiten, die sie so haben, um das Alter ihrer User zu überprüfen. Die Gesichtserkennung zum Beispiel, die lässt sich wohl mit einem Foto ganz leicht austricksen. Norman ist 14 Jahre alt und kennt so einen Fall.
2: Einer meiner Freunde hat ein Foto von Michael Jackson ausgedruckt und hat das bei der Gesichtserkennung genutzt und es hat geklappt.
0: Die effektivste Art, das Alter zu überprüfen, wäre tatsächlich einfach Vorlage eines Ausweises. Im Moment wird das aber noch nicht verlangt. Die Social-Media-Plattformen werden natürlich in Australien auch daraufhin überprüft, ob sie denn dafür sorgen, dass nur über 16-Jährige ihre Dienste nutzen können. Und sollte es da nachweisbar Versäumnisse geben, dann müssten die Strafen von rund 30 Millionen Euro zahlen. Bisher ist da noch nichts passiert. Es ist also alles nicht so einfach. Aber bei allen Schwierigkeiten sagen die Australier auch, messbar mehr Kinder treiben Sport und lesen, seitdem das Social-Media-Verbot vor einem halben Jahr in Kraft getreten ist.
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0: gleich gibt's Ray Garvey mit Take This Heart, Bruno Mars mit Grenade, Sophie and the Giants, Loser. Alles für euch hier auf SR1 in wenigen Minuten.
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Ganz schön dramatisch, der Bruno Mars. Wird sich eine Granate einfangen für seine Liebste. Grenade. Der hier ist ein bisschen entspannter, der Ray Gavi. Take this heart, singt der. Jetzt für euch auf SR1. 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
2: Verkehrsminister setzt Bahn wegen IT-Panne unter Druck. Prozess um getöteten Zugbegleiter. Das Wetter im Saarland wieder viel Sonne und noch heißer als gestern bis 38 Grad. 10 Uhr. Nach dem deutschlandweiten Bahnausfall in der Nacht fordert Bundesverkehrsminister Schnieder eine umfassende Aufklärung. Der CDU-Politiker sagte, die Bahn müsse ihre Hardware- und Software-Systeme so aufstellen, dass sich solche Probleme nicht wiederholten. Auch der stellvertretende SPD-Fraktionschef im Bundestag Zorn pocht auf rasche Maßnahmen. Die Sicherheitsbehörden, die Bahn und das Ministerium müssten die Ursache umgehend ausfindig machen und zeitnah die Sicherheit verbessern. Eine Störung des digitalen Funksystems hatte bei der Bahn rund 2 Stunden lang für Stillstand gesorgt, vermutlich nach einem fehlerhaften Software-Update. Zurzeit kann es aber immer noch zu Verzögerungen und Ausfällen kommen. Wie können Kinder und Jugendliche im Netz besser geschützt werden? Eine Expertengruppe der Bundesregierung will dazu heute Mittag Vorschläge präsentieren. Großes Thema ist dabei eine mögliche Altersbegrenzung für Social Media, wie sie etwa schon in Australien durchgesetzt wird. Nach einer neuen Forsa-Umfrage ist eine Mehrheit von 57% der Deutschen dafür, unter 16-Jährigen den Zugang zu TikTok und anderen Plattformen zu verbieten. Sportminister Joost hat eine positive Bilanz der nationalen Spiele der Special Olympics im Saarland gezogen. Der SPD-Politiker sagte in einer Regierungserklärung im Landtag, das größte Sportereignis in der saarländischen Geschichte habe neue Standards gesetzt, landesweit und grenzüberschreitend. Joost bewertete die Spiele als gelebte Integration.
3: In einer Zeit, in der es wieder Menschen gibt, die andere aussortieren wollen aufgrund ihrer Herkunft oder eben körperlicher oder geistiger Beeinträchtigungen, haben die Saarländerinnen und Saarländer gesagt, das wollen und werden wir nie zulassen. Unser Saarlandstolz schließt niemanden aus.
2: Vor dem Landgericht Zweibrücken hat der Prozess um den Tod eines Zugbegleiters begonnen. Heute werden Zeugen und Gutachter gehört. Außerdem soll ein Video der Tat gezeigt werden. Wie der SWR meldet, wird der erste Verhandlungstag bis in den Abend dauern. Die Staatsanwaltschaft wirft dem Angeklagten vor, den Bahnmitarbeiter Anfang Februar bei einer Fahrkartenkontrolle auf der Strecke zwischen Landstuhl und Homburg angegriffen zu haben. Der 36-jährige Zugbegleiter starb 2 Tage später an den Folgen seiner Verletzung. In Berlin hat Kanzler Merz heute Nachmittag die Staats- und Regierungschefs von Frankreich, Großbritannien, Polen und Italien zu Gast. In diesem sogenannten E5-Format wollen die Verbündeten ihre Positionen für den NATO-Gipfel in der Türkei in 2 Wochen absprechen. Christina Nagel.
1: Es gilt den USA, allen voran US-Präsident Trump, zu demonstrieren, wie viel Europa bereits für die eigene Sicherheit tut. Ihn milde zu stimmen und im Boot zu halten, bleibt eine zentrale Aufgabe. Es dürfte aber auch um die Stimmung in den eigenen Reihen gehen. Dass sich Deutschland, Frankreich und Großbritannien zuletzt eng im sogenannten E3-Format abgestimmt und erste diplomatische Schritte in Richtung Moskau unternommen hatten, war in Polen und Italien auf Kritik gestoßen. Vor allem Warschau drängt darauf, eng eingebunden zu werden, wenn es um die Ukraine geht.
2: Im Atomkraftwerk Cattenom hat es in einem Reaktorblock einen Vorfall der Stufe 1 gegeben. Wie das Kraftwerk mitgeteilt hat, ist Ende Mai eine Betriebsvorschrift nicht eingehalten worden. Der Betreiber EDF hatte das Ereignis zunächst mit der Stufe 0 eingestuft. Wie es schon im letzten Jahr einen ähnlichen Vorfall gegeben hatte, wurde die Bewertung dann auf Stufe 1 angehoben. Auswirkungen auf die Umwelt oder auf die Sicherheit der Anlage gab es nicht. Und das waren die Nachrichten mit Christian Koch. 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
5: Wahnsinnig heiß auch heute wieder. Temperaturen heute bis 38 Grad. Morgen geht's rauf 39 Grad und Freitag haben wir dann sogar 40, am Samstag 41 Grad. Ja, so sieht's aus. Es bleibt heute und morgen noch trocken. Erste Hitzegewitter sind frühestens am Freitag möglich.
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5: A1 Saarbrücken Richtung Trier zwischen Eppelborn und Tholey Bauarbeiten, hier ist nur eine Spur frei. A620 Saarlouis Richtung Saarbrücken zwischen Geislautern und Gersweiler, Stau an der Dauerbaustelle. Im Moment braucht er 10 Minuten länger. Und ihr meldet Blitzer in Friedrichsthal in der Grödingstraße Richtung Bildstock. In der Ortsdurchfahrt von Ormesheim und in der Ortsdurchfahrt von Dagstuhl Richtung Lockweiler. Mehr Blitzer gibt's in der SR1 App. Eine gute Fahrt.
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5: Mit Verena Sierra und Musik jetzt gleich von Shaboozy, a Bar Song. Und wir starten ganz entspannt. Tampa City, Self-Aware. Einen schönen Mittwoch.
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0: gleich gibt's die neue von den Toten Hosen, nur nach vorn.
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0: Wir schicken einen unserer hübschen SR1-Salodris mit euch in Urlaub. Entweder den Jungen oder das Mädchen. Jeder trägt auf jeden Fall so ein schönes SR1-T-Shirt in Rot. Und wir hätten dann gerne, dass ihr den Salodri fotografiert, da wo ihr hinfahrt oder auch auf der Fahrt und uns die Fotos schickt. Dann gucken wir sie alle zusammen auf SR1.de und schauen, wie der Salodri oder die Salodrin um die Welt geht. Die Julia Erz, die hat uns auch gemailt über SR1.de, dass sie so ein Salodri gerne hätte. Wo würde der denn hinfahren, Julia?
2: Wir fahren mit dem Auto in die Bretagne das erste Mal.
0: Oh, wie lange fährt man da?
2: Gute 9 Stunden, aber wir machen eine Zwischenübernachtung auf halber Strecke, weil mit beiden Kindern ist das ein bisschen anstrengend, 9 Stunden durchzufahren.
0: Wie alt sind die denn, die 2?
2: 7 und 11.
0: Ja gut, aber da können die sich ja schon ein bisschen beschäftigen.
2: Ja, richtig. Wenn man sich aber nicht unbedingt nur mit dem Tablet beschäftigen will, macht man Zwischenstopp.
0: Ja gut, okay, ja, sehe ich ein. Genau. Habt ihr eine Klimaanlage im Auto?
2: Ja, natürlich.
0: Gut, das musst du dir so fragen, weil das wäre, da verletze ich ja meine Fürsorgepflicht für den Salodri, wenn wir den jemandem mitgeben. Bei dem Wetter ohne Klimaanlage.
2: Ja, das stimmt.
0: Ja, dann schicken wir euch einen Salodri, der mit euch fahren kann.
2: Super, da freuen wir uns sehr. Oh, die Kinder werden ausflippen. Wir schicken auch schöne Fotos.
0: Ja, das wollen wir hoffen. Und ihr könnt auch gerne mal auf sr1.de gehen und schauen, wie ihr an euren Salodri kommt, den ihr mit in Urlaub nehmen könnt.
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Eins ist hier, liebe Autofahrer, A620, unsere Lieblingsautobahn. Salui Richtung Saarbrücken. Im Moment 10 Minuten länger braucht ihr zwischen Geislautern und Gersweiler. Da staut sich an der Dauerbaustelle. Ansonsten habt ihr aber freie Fahrt. Kommt gut und sicher an mit SA1.

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2: Aufklärung nach Bahnstörungen, die fordert Bundesverkehrsminister Schnieder. Die Bahn müsse ihre Hardware- und Softwaresysteme so aufstellen, dass sich solche Probleme nicht wiederholten. Am späten Abend hatte eine bundesweite Störung des Bahnfunksystems für einen Totalausfall gesorgt. E5-Treffen in Berlin. Bundeskanzler Merz empfängt am Nachmittag die Staats- und Regierungschefs von Frankreich, Großbritannien, Polen und Italien. Bei dem Treffen wollen die Verbündeten ihre Positionen für den NATO-Gipfel in der Türkei in 2 Wochen absprechen. Joost zufrieden mit Special Olympics. Der saarländische Sportminister sagte, das Sportereignis habe neue Standards gesetzt, landesweit und grenzüberschreitend. Er bewertete die Spiele als gelebte Integration. Er lobte außerdem die Leistung aller Ehrenamtlichen. Zwischenfall im Atomkraftwerk Cattenom. Es handelt sich dabei um einen Vorfall der Stufe 1 in einem Reaktorblock. Nach Angaben des Kraftwerks ist eine Betriebsvorschrift nicht eingehalten worden. Auswirkungen auf die Umwelt oder die Sicherheit der Anlage gab es keine. Und soweit die aktuellen Infos gibt es für euch auch auf srinfo.de.
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4: Da erzähle ich euch jetzt nichts Neues, wenn ich sage, es wird heiß heute. Bis 38 Grad, paar lockere Quellwolken, trocken. Morgen bis 39 Grad, paar lockere Quellwolken, trocken. Frühestens Freitag gibt's mal ein paar Hitzegewitter, dafür dann aber auch bis 40 Grad.
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4: A1 Saarbrücken Richtung Trier. Zwischen Eppelborn und Tholey gibt es Bauarbeiten. Hier ist nur eine Spur frei. Dann A620 Saarlouis Richtung Saarbrücken. Lieblingsbaustelle zwischen Geislautern und Gersweiler staut es sich. 10 Minuten länger braucht ihr. Geblitzt wird in Saarlouis in der Titzstraße, in Saarbrücken am Kieselhumes und in Friedrichsthal in der Grölingstraße Richtung Bildstock. Wir haben noch mehr Blitzer in der SR1 App oder auf sr1.de findet ihr die. Eine gute Fahrt.
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4: Mit Verena Sierra und einem neuen ARD-Podcast. Wo ist Sanellas Schwester? Das ist wirklich eine absolut berührende Geschichte, in der eine junge Frau ihre Schwester sucht, die als Baby in Jugoslawien zur Welt kam und angeblich gestorben ist. Die Familie ist sich aber sicher, nein, sie lebt noch. In 2 Songs hören wir rein, was der Podcast so zu erzählen hat und was auch die Macher des Podcasts über die ganze Geschichte sagen.
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0: SR1 ist hier am Mittwoch. 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

0: ein geiler Song, oder? Genesis, That's All, hier bei SR1. Gleich haben wir ein bisschen Pink für euch. Michael Schulte, der ist auch immer gut. Und was Neues von The Bowser. Das ist so ein, ich finde, das ist ein Sommersong einfach. Vom Rhythmus, von dem ganzen Vibe her. Magnetic, gleich für euch auf SR1.
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Broken Sunshine von Michael Schulte. Das Problem haben wir im Moment nicht. Der Sunshine ist vollkommen ungebrochen im Saarland. Deshalb ja auch Freitag Temperaturen von 40 und Samstag bis 41 Grad. Wir machen uns kalte Gedanken.

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1: Mit Ute Mühlbauer. Weitere Verzögerungen bei Stuttgart 21 bestätigt. Etwas bessere Stimmung in der Wirtschaft und das Wetter hierzulande. Sonnig und bis 38 Grad. 11 Uhr. Die Deutsche Bahn hat bestätigt, dass sie den neuen Tiefbahnhof Stuttgart 21 erst Ende 2031 in Betrieb nehmen wird. Das ist eine Verschiebung um weitere 5 Jahre. Wie Mitglieder des Verkehrsausschusses im Bundestag erklärten, haben Bahnchefin Paller und Projektleiter Müller die neuen Pläne vorgestellt. Für SR Info Magdalena Haupt.
2: Demnach soll es ab Ende 2027 kürzere Laufwege für Reisende am Hauptbahnhof geben. Der Betrieb im Tiefbahnhof solle Ende 2031 starten. Zunächst parallel zum Kopfbahnhof, der noch bis Mitte 32 genutzt werden soll. Die Anbindung der Gäubahn aus Richtung Zürich und Singen ist für Dezember 2033 geplant. Das bedeutet 5 Jahre Verzögerung zum zuletzt genannten Zeitplan. Als Gründe seien im Ausschuss mehrere Faktoren genannt worden, unter anderem, dass Kabel falsch verlegt wurden. Das hatte der SWR in einer Dokumentation bereits aufgedeckt.
1: Nach dem bundesweiten Bahnausfall in der vergangenen Nacht fordert Bundesverkehrsminister Schnieder eine umfassende Aufklärung. Der CDU-Politiker sagte, die Bahn müsse ihre Hardware- und Software-Systeme so aufstellen, dass sich solche Probleme nicht wiederholten. Eine deutschlandweite Störung des digitalen Bahnfunksystems hatte am späten Abend zu einem Stillstand von rund 2 Stunden geführt. Laut Bahn kommt es noch vereinzelt zu Verzögerungen. Die Unternehmen in Deutschland blicken weniger skeptisch auf ihre Lage und Geschäftsaussichten. Das zeigt der Geschäftsklimaindex des Münchner IFO-Instituts. Demnach sorgt die Hoffnung auf Entspannung im Nahen Osten für eine leichte Erholung. Der Index konnte von zuletzt 85 Punkten auf jetzt 85,6 Punkte zulegen. Allerdings belasten die Energiepreise weiter die Wirtschaft. Viele Firmen beklagen, dass sie Probleme mit der Lieferung von Vorprodukten haben. Die Weiterexistenz der französischen Grundschule in Saarbrücken, der École Française, ist bedroht. Nach SR-Informationen richtet die zuständige Agentur, die dem Außenministerium in Paris unterstellt ist, hohe Geldforderungen an alle französischen Schulen im Ausland. Am Montag soll es eine außerordentliche Versammlung der rund 500 Mitglieder geben. Da soll entschieden werden, ob die Geldauflage akzeptiert wird. Sie würde eine erhebliche Erhöhung der Elternbeiträge bedeuten. Andernfalls droht die Agentur, die Kooperation mit den Schulen im Ausland einzustellen. In der heutigen Landtagssitzung hat Sportminister Joost von der SPD in einer Regierungserklärung die Special Olympics als Erfolg bezeichnet. Die Spiele hätten eine Bedeutung für das Saarland auch über die Veranstaltung hinaus. Die CDU-Fraktion forderte die Landesregierung unterdessen auf, sich mehr für Inklusion einzusetzen. Aus dem Landtag berichtet Denise Friemann.
3: Grundsätzlich waren sich alle im Landtag einig, die Special Olympics waren ein Erfolg für das Saarland. Auch CDU und AfD-Fraktionen lobten das Engagement von Sportminister Joost von der SPD. Der betonte in seiner Regierungserklärung, durch die Special Olympics habe nicht nur der Sport in Bezug auf Inklusion und Teilhabe einen großen Sprung gemacht, auch der Einzelhandel und das Tourismusgewerbe hätten profitiert. Beim Thema Inklusion sei man aber noch nicht am Ziel, so Joost. Das merkte auch der sportpolitische Sprecher der CDU-Fraktion Waldraff an. Die Landesregierung müsse dafür sorgen, dass aus einem außergewöhnlichen Ereignis feste Strukturen werden und zum Beispiel mehr in Barrierefreiheit im Sport, aber auch grundsätzlich investieren.
1: Die Landesschülervertretung fordert ein Hitzeschutzkonzept für saarländische Schulen. Die LSV kritisiert, bei hohen Temperaturen gäbe es keine verbindlichen Regeln zum Schutz von Schülerinnen und Schülern. Viele Schulen seien baulich nicht auf extreme Temperaturen vorbereitet. Die Landesschülervertretung fordert unter anderem klare Vorgaben für Kurzstunden, Unterrichtsausfall und Notbetreuung bei großer Hitze. Das waren die Nachrichten mit Ute Mühlbauer. 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
4: 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Heiß bis 38 Grad heute, bis 39 Grad morgen, 40 am Freitag, 41 am Samstag. Und ab dann wird es langsam wieder kühler. Bis dahin schwitzen wir noch. Heute und morgen bei viel Sonnenschein und ein paar lockeren Quellwolken. Am Freitag kann es vielleicht mal ein Hitzegewitter geben.
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4: A1 Saarbrücken Richtung Trier. Zwischen Eppelborn und Tholey-Bauarbeiten. Hier ist nur eine Spur frei. A620 Saarlouis Richtung Saarbrücken. Zwischen Geislautern und Gersweiler. Stau an der Dauerbaustelle. Ihr braucht 10 Minuten länger. Geblitzt wird in Saarlouis in der Titzstraße. In Saarbrücken am Kieselhumus. Und in Friedrichsthal in der Grödingstraße Richtung Bildstock. Wir haben noch mehr Blitzer. Gibt's auf sr1.de. Gute Fahrt.
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4: Mit Verena Sierra, hi. War ja eine echt traurige Nachricht für uns gestern, dass wir das SR-Ferien-Open-Air absagen mussten. Aber es ist wirklich nicht machbar bei der Hitze, da die Sicherheit aller zu gewährleisten und zu gucken, dass da auch keiner dehydriert oder umkippt. Es gibt noch mehr Veranstaltungen im Saarland, die jetzt in den nächsten Tagen abgesagt werden müssen wegen Hitze. In 3 Songs sagen wir welche.
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Fahrer, hier ist gerade was von der A620 reingekommen, Saloy Richtung Saarbrücken. In Höhe Gasweiler haben wir jetzt noch ein kaputtes Auto. Fahrt vorsichtig, kommt gut an mit SR1.

0: neue von Olivia Rodrigo, Drop Dead. Das SR-Ferien-Open-Air, das wurde leider abgesagt. Ganz ehrlich, wir sind wirklich traurig, aber wir sind nicht allein im Saarland. Die Hitze ist so extrem, es müssen noch einige andere Veranstaltungen ausfallen. Johanna Hitschler aus dem SR1-Team, wen trifft es denn noch so?
1: Ja, leider einige. Das Beachsport-Festival am Strand Bad Losheim zum Beispiel fällt komplett aus. Da sollte eigentlich der Start in die Sommerferien mit Beachvolleyball und Beachfußball gefeiert werden. Aber es ist dafür einfach zu heiß. Und auch das Picknickkonzert vom Musikverein Limbach heute Abend wurde wegen der Hitze komplett abgesagt. Super schade, aber bei über 30 Grad Musik machen stelle ich mir auch hardcore vor.
0: Absolut.
1: Das Teelfest in Lebach kann wiederum aktuell stattfinden. Da war eigentlich noch ein Stadtlauf geplant am Freitag. Auf den hatten sich ja auch schon super viele gefreut.
0: Ja, aber so ein 10 Kilometer Lauf bei über 30 Grad, na, so kann man wenigstens gemütlich was essen und trinken.
1: Absolut. Außerdem wurde das Weinfest an der Kreuzbergkapelle in Merzig und auch mehrere Wanderungen abgesagt, unter anderem bei Saaralpaka. Da gilt aktuell einfach lieber einmal zu vorsichtig als einmal zu spät.
0: Ja, es ist schade für alle, die sich drauf gefreut haben, aber die Sicherheit geht wirklich vor. Und im Moment zieht es uns doch eh alle eher ans Wasser, See, Freibad, ne? Und Wein bei den Temperaturen, das geht ganz schnell in den Kopf.

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0: S1 ist hier nochmal mit einer Meldung von der A620 Saarlouis Richtung Saarbrücken, Höhe Gersweiler. Haben wir im Moment Gefahr durch ein kaputtes Auto. Gleich gibt's Beyoncé mit Texas Hold'em hier bei S1. Und die Imagine Dragons mit Sharks.
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2: Gleich ist es 11:30.
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2: mit Jessica Werner.
3: Bahn verschiebt Stuttgart 21. Der neue Tiefbahnhof soll nun erst im Dezember 2031 in Betrieb gehen. Das haben Bahnvertreter im Verkehrsausschuss des Bundestags bestätigt. Damit wird eines der größten Bauprojekte im deutschen Schienennetz noch später fertig als bisher gedacht. Wirtschaft macht kleinen Schritt nach vorn. Das geht aus einer Umfrage des Münchner IFO-Instituts hervor, an der sich rund 9000 Unternehmen beteiligt haben. Die Unsicherheit in den Betrieben habe abgenommen, die Auftragslage bleibe aber nach wie vor schwierig. Joost zufrieden mit Special Olympics. Der saarländische Sportminister sagt im Landtag, das Sportereignis habe neue Standards gesetzt, landesweit und grenzüberschreitend. Joost bewertete die Spiele als gelebte Integration. Auch die Oppositionsfraktionen CDU und AfD äußerten sich positiv. Hitzeschutzkonzept für Schulen gefordert. Laut der Landesschülervertretung sind viele Schulen im Saarland baulich nicht auf extreme Temperaturen vorbereitet. Die Landesschülervertretung fordert klare Vorgaben für Kurzstunden und Unterrichtsausfall sowie Notbetreuung bei großer Hitze. Und das waren die aktuellen Infos für euch auch auf srinfo.de.
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2: Heute 38, morgen 39, Freitag 40, Samstag 41 Grad. So geht's jetzt, ja. Ab Sonntag wird's dann mit Glück wieder etwas kühler. Wir haben heute und morgen auf jeden Fall noch trocken. Erste Hitzegewitter frühestens am Freitag.
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2: A620, Saarlouis Richtung Saarbrücken, in Höhe Gersweiler ein kaputtes Auto. A1 Saarbrücken Richtung Trier, zwischen Eppelborn und Tholey Behinderungen wegen Bauarbeiten. Nochmal A620, Saarlouis Richtung Saarbrücken, zwischen Gerslautern und Gersweiler Stau. 10 Minuten braucht ihr. Und die neuesten Blitzer stehen in Bildstock in der Grölingstraße, in Saarbrücken in der Kaiserslauterer Straße und in Saarlouis in der Titzstraße. Wir haben auch noch mehr Blitzer auf sr1.de. Kommt gut an.
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2: Mit Verena Sierra, hi. Eine Schildkröte auf der Autobahn hat einen Polizeieinsatz ausgelöst, weil die Schildkröte war auf dem Beschleunigungsstreifen unterwegs und deutlich zu langsam. Die Polizei hat das Tierchen eingesammelt und man weiß gar nicht, woher sie kommt oder wohin sie unterwegs war. Aber man muss sagen, Schildkröten sind ja die Wohnmobilurlauber unter den Tieren, ne? Die haben ihr Haus immer dabei und spontan können die auch mal woanders übernachten.
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1: Liebe Autofahrer, A6er Brücken Richtung Mannheim am Kreuz Neunkirchen. In der Überleitung zur A8 Richtung Karlsruhe haben wir ein liegen gebliebenes Auto auf dem Beschleunigungsstreifen. Eben hatten wir noch die Schildkröte, jetzt ein liegen gebliebenes Auto. Das ist deutlich gefährlicher. Bitte fahrt vorsichtig und kommt gut an mit S1.

0: Besser 1 ist hier gleich mit der aktuellen von Nico Santos, Optimist.
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2: Alte Bauernregeln sind meistens Merksätze zur Ernte. Sind die Kirschen rot, ist der Spargel tot, heißt es jetzt zum Johannistag. Und fast immer geht's irgendwie ums Wetter. Nur passen die alten Regeln nicht mehr so richtig. Wir brauchen dann neue. Wir haben ja auch andere Möglichkeiten, als früher Wetter vorherzusagen. Heutzutage passt viel besser. Siehst du Regen in der App, bist du ohne Schirm der Depp. Dazu ändert sich das Klima. Das wirkt sich auch auf die Maisernte aus. Beispiel, schwitzt in der Hitze du wie ein Schwein, wird auf dem Maisfeld Popcorn sein. Und schließlich brauchen wir Regeln für den Sommerurlaub, die nützlich sind und die sich auch jeder deutsche Touri gut merken kann. Ist der Sommer heiß und trocken, tragt die Sandalen ohne Socken.
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0: S1 ist hier gleich. Miles Smith und Niall Horan, Drive Safe. Und apropos Drive Safe, nochmal kurz die A6er-Brücke Richtung Mannheim, Kreuz Neunkirchen. In der Überleitung zur A8 Richtung Karlsruhe ist ein Auto liegen geblieben auf dem Beschleunigungsstreifen. Fahrt da vorsichtig. Kommt gut an mit S1.
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Liebe Autofahrer, wenn ihr unterwegs seid auf der A6er Brücken Richtung Mannheim, passt bitte auf am Kreuz Neunkirchen. In der Überleitung zur A8 Richtung Karlsruhe ist ein Auto liegen geblieben und zwar auf dem Beschleunigungsstreifen. Eine gute Fahrt für euch mit SR1 in den Mittwoch.

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1: Mit Ute Mühlbauer. Landtagsausschüsse werden generell öffentlich. Stimmung in der Wirtschaft etwas besser und das Wetter im Saarland sonnig und bis 38 Grad. 12 Uhr. Die Ausschüsse des Saarländischen Landtages werden künftig öffentlich tagen. Eine entsprechende Änderung der Geschäftsordnung hat der Landtag mit Stimmen der SPD und der CDU-Fraktion beschlossen. Die AfD stimmte dagegen. Christian Leisten-Schneider berichtet.
2: Ab dem 1. November können die Medien, aber auch jeder normale Bürger grundsätzlich an den Ausschusssitzungen des Landtags teilnehmen. Nur in Ausnahmefällen kann auf Antrag die Öffentlichkeit ausgeschlossen werden. Bislang war es genau umgekehrt. Die parlamentarische Geschäftsführerin der SPD-Fraktion Holzner sagte, Bürger sollten nicht nur die Ergebnisse politischer Entscheidungen sehen, sondern auch nachvollziehen können, wie diese zustande kommen. Die Änderung wurde zusammen mit Überarbeitungen des Landtags und des Abgeordnetengesetzes beschlossen, die unter anderem strengere Regeln für Spenden und Ausschlussmöglichkeiten von Abgeordneten bei mehreren Ordnungsrufen beinhalten. Der AfD-Fraktionsvorsitzende Dörr nannte die Regeln Anti-AfD-Gesetze und bezweifelte ihren demokratischen Nutzen.
1: Der Landtag hat einen Gesetzentwurf der CDU zur Entlastung der Kommunen von zu viel Bürokratie mit den Stimmen der SPD abgelehnt. CDU und AfD stimmten dafür. Der Gesetzentwurf sah vor, den Kommunen die Möglichkeit zu geben, sich zeitlich begrenzt von landesrechtlichen Regelungen befreien zu lassen. Das sollte dazu dienen, die Notwendigkeit einzelner Vorschriften zu überprüfen. CDU-Fraktionschef Toscani verwies darauf, dass der Saarländische Städte- und Gemeindetag ein entsprechendes Gesetz vorgeschlagen hat. Der SPD-Abgeordnete Raber begründete die Ablehnung seiner Fraktion damit, dass die Landesregierung nach der Sommerpause ein eigenes Gesetz dazu einbringen will. Die Stimmung in den Chefetagen der deutschen Wirtschaft hat sich im Juni etwas stabilisiert. Das geht aus dem Geschäftsklimaindex hervor, den das Münchner IFO-Institut erstellt hat. Dafür wurden rund 9000 Führungskräfte befragt. Für SR Info Hans-Joachim Viehweger.
3: Die Hoffnung auf Entspannung im Nahen Osten sorgt für eine leichte Erholung beim IFO-Index. Zum zweiten Mal in Folge konnte das Konjunkturbarometer zulegen von zuletzt 85 Punkten auf jetzt 85,6 Punkte. Die befragten Manager bewerten sowohl die aktuelle Situation ihrer Unternehmen als auch die weiteren Geschäftsaussichten etwas besser als im Mai. Allerdings, von Optimismus kann keine Rede sein. Zum einen belasten die Energiepreise weiter die Wirtschaft. Zum anderen beklagen viele Unternehmen, dass sie Probleme mit der Lieferung von Vorprodukten haben. Das sei, so sagt es IFO-Präsident Clemens Fuß, auch wenig erstaunlich angesichts der nach wie vor fragilen Entwicklung. Die Straße von Hormuz sei schließlich noch nicht wirklich offen.
1: Die Deutsche Bahn hat bestätigt, dass sie den neuen Tiefbahnhof Stuttgart 21 erst Ende 2031 in Betrieb nehmen wird. Das ist eine Verschiebung um weitere 5 Jahre. Wie Mitglieder des Verkehrsausschusses im Bundestag erklärten, nannten Bahnchefin Paller und Projektleiter Müller mehrere Faktoren als Begründung. Unter anderem, dass Kabel falsch verlegt wurden. Das hatte der SWR zuvor bereits aufgedeckt. Wenn der Betrieb im neuen Tiefbahnhof Ende 2031 startet, soll der alte Hauptbahnhof noch ein halbes Jahr parallel genutzt werden. Vor dem Landgericht Zweibrücken hat der Prozess um den Tod eines Zugbegleiters begonnen. Wie der SWR meldet, hat der 26-jährige Angeklagte die Tat eingeräumt und sich bei den Angehörigen des Zugbegleiters entschuldigt. Die Staatsanwaltschaft wirft dem Angeklagten vor, den Bahnmitarbeiter Anfang Februar bei einer Fahrkartenkontrolle auf der Strecke zwischen Landstuhl und Homburg angegriffen zu haben. Der 36-jährige Zugbegleiter starb 2 Tage später an den Folgen seiner Verletzungen. Das waren die Nachrichten mit Ute Mühlbauer. 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
4: 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Mega heiß. Heute bis 38, morgen 39, dann 40, 41. Es wird immer wärmer. Dazu haben wir heute und morgen auf jeden Fall noch trocken. Freitag wahrscheinlich dann erste leichte Hitzegewitter. Aber das dicke Ende, das kommt am Wochenende.
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4: Vorsicht, A6er Brücken Richtung Mannheim. Am Kreuz Neunkirchen in der Überleitung zur A8 Richtung Karlsruhe ist ein Auto auf dem Beschleunigungsstreifen liegen geblieben. Ihr meldet Blitzer in der Ortsdurchfahrt von Alsweiler, in Bildstock in der Grühlingstraße und in Saarbrücken in der Kaiserslauterer Straße. Eine gute Fahrt und noch mehr Blitzer gibt's auf sr1.de und in der SR1 App.
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4: mit Verena Sierra. Hi. Fußballnationalspieler Jamie Leveling war ja gestern dran mit Pressekonferenz, 20 Minuten lang Fragen von Reportern beantworten. Was denkt er darüber, dass Dennis Undaf schon 3 Tore und 2 Assists auf dem Konto hat?
6: Schauen wir mal, wer Torschützenkönig wird. Ronaldo, Messi oder Undaf?
4: Tja, also mein Money im Moment ist auf Undaf. Sag's, wie es ist. Was meint Leveling eigentlich zu Leroy Sané? Was sagt er zur Stimmung im Team und dazu, dass er ja auch für Ghana hätte spielen können? In 2 Songs hören wir.
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0: Liebe Autofahrer, A1 Trier Richtung Saarbrücken, zwischen Tholey, Hasborn und Tholey liegen im Moment Gegenstände auf allen Fahrstreifen. Breit gestreut, also fahrt da vorsichtig, kommt gut an. Einer muss ja immer ran bei der DFB-Pressekonferenz im WM-Lager. Gestern war es Jamie Leveling. Der kam rein und hatte ein Brasilien-Trikot dabei. Die Story dahinter: Leveling hat vor der WM sein Instagram-Profilbild geändert. Und zwar auf eins, wo er die Frisur von Ronaldo hat, also dem brasilianischen Ronaldo. Ne? Ihr wisst, der immer vorne diese Schippe hatte, sonst alles abrasiert. Und dieser Ronaldo hat ihm dann über eine brasilianische Reporterin ein Brasilien-Trikot geschenkt. Das hat er dann mitgebracht zur Pressekonferenz und die Reporter vor Ort wollten auch, dass er es gleich mal anzieht.
1: Anziehen? Nein, nein, das kann ich leider nicht machen.
0: Hey, das geht gar nicht. Hallo, wir haben WM. Frühestens danach. Mal kurz überstreifen. Leveling hat ja gepostet, er lässt sich diese Frisur machen, also diese Schippe, wenn Deutschland Weltmeister wird. Ist das sein Ernst?
1: Wenn wir so weit denken dürfen, dann, ja, wenn wir das Finale gewinnen, dann mache ich mir die Frisur auf jeden Fall. Das ist ein Versprechen an Deutschland.
0: Ja, versprochen ist versprochen, Jamie. Wir achten drauf. Ein Reporter wollte auch noch wissen, wieso Jamie nicht für Ghana aufläuft, da sein Vater von dort kommt und er auch das Angebot von der Nationalmannschaft dort hatte. Leidiges Thema. Antwort:
1: Ich bin Deutscher und fühle es mehr als Ghana. Natürlich schaut man das, also schaue ich auch die Spiele von Ghana an, aber ja, ich bin in Deutschland aufgewachsen und das macht mich zum Deutschen und deswegen bin ich jetzt hier.
0: Ja, und dann noch so eine leidige Frage: Sané spielt ja die gleiche Position wie Leveling. Ja, da wird der Leveling ein bisschen ungehalten. Die Presse will immer was Schlechtes über Leroy sagen, meint er, aber es gibt nichts. Stattdessen hat er Folgendes:
1: Wir sind ein Team, deswegen wird über keinen schlecht geredet. Und das sollten wir auch als Deutschland nicht machen.
0: Sehr gut. Mic drop, sagt man da, glaube ich. Dem ist nichts hinzuzufügen.
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1: Die 40-Grad-Marke ist ja in Sicht, SR1-Wetterexperte Tim Steger. Aber heute reißen wir sie noch nicht, ne?
2: Ja, Verena, also in der Tat, es wird rekordverdächtig oder es wird rekordmäßig heiß werden in den nächsten Tagen noch. Höhepunkt Freitag, Samstag, aber auch heute Höchstwerte bis 38 Grad. Das ist extrem. Dafür ist die Luft ein bisschen trockener als noch am Wochenende. Das heißt, die Gewitterneigung verschwindend gering. Das wird auch zunehmen. Es wird zunehmend schwitzig. Wahrscheinlich wird es am Donnerstag mit 39 Grad noch nicht ganz für die 40 Grad Marke reißen, aber am Freitag tatsächlich 40 Grad, vielleicht sogar am Samstag 41 Grad, dann zunehmend drückend schwül und da werden die Gewitter auch wahrscheinlich am Freitag möglicherweise noch nicht so, aber Samstagnachmittag tatsächlich dazu noch mitunter kräftige Hitzegewitter lokal. Also das ganze Programm, Sonntag auch nochmal 36 Grad, erst in der neuen Woche dann Temperaturen um oder knapp unter 30 Grad ab Dienstag, da kann man dann mal wieder ein bisschen durchlüften.
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1: Hallo Autofahrer, einmal A1 Trier Richtung Saarbrücken, zwischen Hasborn und Tholey liegen Gegenstände auf der Fahrbahn und im Saar-Pfalz-Kreis gerade reingekommen, zwischen Homburg und Sanddorf liegt ein totes Reh, bitte fahrt vorsichtig und kommt gut an mit SR1.

0: Halb eins ist es und gleich gibt's hier Musik von Kygo. Natürlich nicht allein. Khaled und Griffin sind dabei und Lady Gaga mit Born This Way.
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0: Mit Jessica Werner.
2: Bessere Stimmung in der Wirtschaft. Das geht aus einer Umfrage des Münchner IFO-Instituts hervor, an der sich rund 9000 Unternehmen beteiligt haben. Die Unsicherheit in den Betrieben habe abgenommen, die Auftragslage bleibe aber schwierig. Ausschüsse tagen künftig öffentlich. Das hat der Saarländische Landtag mit den Stimmen von SPD und CDU beschlossen. Danach können Bürger und Medien ab dem 1. November an den Ausschusssitzungen des Landtags teilnehmen. Nur in Ausnahmefällen darf die Öffentlichkeit ausgeschlossen werden. Prozess um Tod eines Zugbegleiters hat begonnen. Vor dem Landgericht Zweibrücken muss sich ein 26-Jähriger verantworten. Laut Staatsanwaltschaft hatte der Mann Anfang Februar auf der Strecke zwischen Landstuhl und Homburg einen Zugbegleiter angegriffen. Der 36-Jährige war wenig später an den Folgen seiner Verletzungen gestorben. Hitzewelle auch in Frankreich. In der Bretagne sind derzeit Zehntausende Menschen ohne Strom. Der Grund: ein überhitzter Transformator. Pflegeheime werden mit Notstromaggregaten versorgt. Und alles Wichtige für euch auf srinfo.de.
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0: Heute 38, morgen 39, Freitag 40, Samstag 41 Grad. Erst Sonntag wird es noch mal ein bisschen kühler bei uns im Saarland, wobei Sonntag auch so um die 36 Grad. Kühl ist das nicht, aber die krasse Hitze jetzt am Wochenende, die müssen wir irgendwie durchstehen.
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0: Bitte aufpassen im Landkreis Neunkirchen. Zwischen Wiebelskirchen und Wellesweiler hat es einen Unfall gegeben. Die Unfallstelle ist noch nicht gesichert. Im Saar-Pfalz-Kreis haben wir zwischen Homburg und Sanddorf ein totes Reh auf der Fahrbahn. Ihr meldet Blitzer in der Ortsdurchfahrt von Alsweiler, in Bildstock in der Grölingstraße und in Saarbrücken in der Kaiserslauterer Straße. Wir haben auch noch mehr Blitzer, die gibt's auf sr1.de. Eine gute Fahrt.
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0: Mit Verena Sierra, hi. Gleich ist ja Mittagspause oder vielleicht auch jetzt schon, ne? Halb eins. Könnte man ja schon mal drüber nachdenken. Und wir haben da eine interessante Meldung gelesen, und zwar: Essen vom Teller von anderen schmeckt angeblich besser als das, was auf dem eigenen Teller ist. Ist da was dran oder ist das Quatsch? In zwei Songs.
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0: SR1 ist hier um 20 vor 1, also vielleicht geht's für viele von euch jetzt gerade in die Mittagspause. Bei uns in der Kantine gibt's heute entweder Schweineschnitzel oder Blumenkohl-Brokkoli-Curry. Klingt beides lecker, wie es noch besser schmeckt, einfach das Essen vom Teller vom Kollegen klauen. Maureen Welter aus dem SR1-Team, was ist das da?
1: Ja, das ist echt so, dazu gibt es jetzt eine Studie. Wenn wir unser Essen stibitzen, dann scheint uns das besser zu schmecken. Und dafür haben die Probandinnen und Probanden die gleichen Pommes gegessen. Einmal war es ganz normal, ihre Portion, dann haben sie die geschenkt bekommen. Dann sollten sie die heimlich von einem anderen Teller nehmen und dann nochmal. Aber die andere Person hat genau aufgepasst, dass nichts geklaut wird. Und da, wo das Risiko, also erwischt zu werden, besonders hoch war, da waren
0: da hat es am besten geschmeckt.
1: Exakt. Ja, dann wurden die Pommes als besonders salzig und knusprig wahrgenommen. Aber diesen Effekt der verbotenen Frucht, den kennen Eltern, glaube ich, schon viel länger als diese Studie. Wenn man den Kiddies die Süßigkeiten verbietet, dann wollen sie die vielleicht umso mehr.
0: Stimmt schon, aber ich muss sagen, ich habe zum Beispiel auch mal versucht, Brokkoli zu verbieten, Pilze zu verbieten. Hat leider nicht geklappt.
1: Schade.

0: Alle Autofahrer A6 Mannheim Richtung Saarbrücken, zwischen Homburg und dem Kreuz Neunkirchen ein kaputter LKW und Reifenteile auf der Fahrbahn. Passt bitte gut auf, dass euch da nichts passiert. Gleich haben wir Teddy Swims mit Mr. Know It All. Mega schöner Song für euch hier auf S1.
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alle Autofahrer. Vorsicht, A6 Mannheim Richtung Saarbrücken. Da haben wir zwischen Homburg und Kreuz Neunkirchen einen kaputten LKW und Reifenteile auf der Fahrbahn. Und dann Landkreis Neunkirchen zwischen Wiebelskirchen und Wellesweiler. Auch ein Unfall. Die Unfallstelle ist noch nicht gesichert. Fahrt vorsichtig mit SR1. Hier ist ab 13 Uhr Frank Falkenauer für euch da. Ich bin Verena Sierra. Bis morgen.

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1: Und hier ist für euch Jessica Werner.
2: Aufklärung nach Bahnstörungen, Social-Media-Empfehlungen für Kinder und Jugendliche, Landtagsausschüsse werden im Saarland öffentlich und das Wetter sonnig und bis zu 38 Grad. Bundesverkehrsminister Schnieder fordert eine Aufklärung für den Totalausfall bei der Deutschen Bahn gestern Abend. Eine Störung legte sowohl den Regional- als auch den Fern- und Güterverkehr sowie S-Bahnen lahm. Inzwischen rollen die Züge wieder. Aus Berlin Frank Mayer.
3: Sollte es sich um Probleme mit Hardware-Komponenten oder um ein Update-Problem eines Servers handeln, müsse die Bahn ihre Systeme so aufstellen, dass sich das nicht wiederhole, heißt es in einer Erklärung des Ministeriums. Nach Angaben der Bahn ist der Zugverkehr am Morgen weitgehend reibungslos angelaufen. Laut dem zuständigen Verband sind Güterzüge aber besonders betroffen. Die Lage sei extrem angespannt, hieß es, weil Güter-, Nah- und Fernverkehr gleichzeitig auf Weiterfahrt warteten. Es werde Tage dauern, den Logistikstau abzuarbeiten.
2: Die Ursache für den Stillstand war laut Bahn schnell gefunden. Sie betraf eine Computerstörung im Funksystem der Deutschen Bahn. SR1-Reporter Pokoy Choing.
4: Nach Angaben des Unternehmens war das digitale Bahnfunksystem GSMR gestört, das auch bei der S-Bahn, im Güterverkehr und von privaten Bahnbetreibern genutzt wird. Darüber kommunizieren etwa Lokführer, Fahrdienstleiter und Betriebszentralen. Wie es genau zu der Störung kam, dazu machte die Deutsche Bahn bisher keine Angaben. Nach RBB-Informationen gehen Sicherheitsbehörden momentan nicht von Sabotage aus. Vielmehr wird derzeit ein fehlerhaftes Update der Deutschen Bahn als Ursache vermutet.
2: Auch im Saarland mussten Pendlerinnen und Pendler heute Morgen noch mit verspäteten Bahnen rechnen. Über den Tag verteilt ist mit einzelnen Verspätungen noch zu rechnen. Wie sieht ein sicheres digitales Umfeld für Kinder und Jugendliche aus? Und wie lässt sich Medienkompetenz auch bei Eltern und Fachkräften stärken? Das sind Fragen, mit denen sich die Expertenkommission seit vergangenem Herbst beschäftigt hat. Sie hat heute ihre Empfehlungen vorgelegt, Bundesfamilienministerin Prien.
5: Wir sind in der Verantwortung, unsere Kinder und Jugendlichen besser zu schützen in der digitalen Welt. Aus meiner Sicht waren wir da über viele Jahre zu naiv. Da finde ich, haben wir zu wenig gemacht in den letzten Jahren. Ich bin entschlossen, hier zu handeln.
2: Die Expertenkommission legte zwei mögliche Ansätze vor. Entweder eine gesetzliche Mindestaltersgrenze von 13 Jahren für Social-Media-Accounts oder eine Beschränkung für einzelne Dienste, je nach Risiko des Angebots. Einerseits sollen Kinder und Jugendliche den kompetenten Umgang mit digitalen Medien lernen. Auf der anderen Seite sollen sie vor den Gefahren des Internets geschützt werden. Aus Berlin Nicole Markwald.
6: Auf der Grundlage der Handlungsempfehlungen wird Bundesfamilienministerin Karin Prien, CDU, ein Maßnahmenpaket einschließlich gesetzlicher Regelungen vorlegen. Die SPD hat sich klar für ein Social-Media-Verbot für unter 14-Jährige ausgesprochen. Die Union hingegen will kein pauschales Verbot, sondern je nach App differenzieren.
2: Wenn eine Altersgrenze kommen sollte, ist für die Regulierung von Plattformen die Europäische Union zuständig. Derzeit prüft die EU-Kommission, ob sie eine Altersgrenze für Social Media auf den Weg bringen soll. Die Ausschüsse des Saarländischen Landtags tagen künftig öffentlich. Bürger und Medien können ab dem 1. November an den Ausschusssitzungen des Landtags teilnehmen. Nur in Ausnahmefällen darf die Öffentlichkeit ausgeschlossen werden. Aus der SR-Landespolitik-Redaktion Christian Leistenschneider.
7: Die parlamentarische Geschäftsführerin der SPD-Fraktion Holzner sagte, die Ausschüsse seien quasi der Maschinenraum der Demokratie. Dort finde ein erheblicher Teil der parlamentarischen Arbeit statt. Bürger sollten nicht nur die Ergebnisse politischer Entscheidungen sehen, sondern auch nachvollziehen können, wie diese zustande kommen. Die Änderung wurde zusammen mit Überarbeitungen des Landtags und des Abgeordnetengesetzes beschlossen, die unter anderem strengere Regeln für Spenden und Ausschlussmöglichkeiten von Abgeordneten bei mehreren Ordnungsrufen beinhalten.
2: Die Änderungen wurden mit den Stimmen der SPD und der CDU-Fraktion beschlossen. Die AfD stimmte dagegen. Vor dem Landgericht Zweibrücken hat der Prozess um den Tod eines Zugbegleiters begonnen. Heute werden Zeugen und Gutachter gehört. Außerdem soll ein Video der Tat gezeigt werden. Die Staatsanwaltschaft wirft dem Angeklagten vor, den Bahnmitarbeiter Anfang Februar bei einer Fahrkartenkontrolle auf der Strecke zwischen Landstuhl und Homburg angegriffen zu haben. Der 36-jährige Zugbegleiter starb zwei Tage später an den Folgen seiner Verletzungen. Hitzeschutzkonzept für Schulen gefordert. Laut der Landesschülervertretung sind viele Schulen im Saarland baulich nicht auf extreme Temperaturen vorbereitet. Die Landesschülervertretung fordert klare Vorgaben für Kurzstunden- und Unterrichtsausfall sowie Notbetreuung bei großer Hitze. Und das war das SR-Info-Update mit Jessica Werner. Alles Wichtige für euch auf srinfo.de.
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1: Das ist heute weiterhin ziemlich heiß im Saarland. 34 bis 38 Grad. Oi, oi, oi. Die letzte Korrektur in den Hitzevorhersagen für die nächsten Tage war, für Samstag sind bis zu 41 Grad angesagt. Wenn wir Glück haben, gibt es auch mal ein Hitzegewitter und ein bisschen Erfrischung.
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1: 1:05 haben wir und wir gehen zuerst auf die A6 Mannheim Richtung Saarbrücken. Vorsicht zwischen Homburg und Kreuzneunkirchen, ein kaputter LKW und Reifenteile liegen da auf der Straße. Dann zwischen Diebeskirchen und Wellesweiler, Obacht, eine ungesicherte Unfallstelle. Und jetzt die von euch gemeldeten Blitzer. Die neuesten davon in Saarbrücken auf der Kaiserslauterer Straße. In Bildstock wird auf der Grühlingstraße geblitzt und in der Ortsdurchfahrt, in Alsweiler steht einer auf der Ortsdurchfahrt. Wenn ihr was Neues habt, 0800 700 8000.
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1: Kuckucks, schönen Nachmittag, Frank Falkenauer ist hier. Wir haben das die letzten Tage gepackt, hier diese Nachmittagshitze, diese gleißende Hitze zu überstehen. Und das schaffen wir auch heute mit ganz viel toller Musik. Gleich einer von meinen absoluten Lieblingstracks gerade, Tame Impala mit Dracula. Vor allem das Intro, was so schön wummert mit dem Bass und so, das ist toll. Und läuft gleich nach Fastboy und Wave. Euch einen schönen Mittwochnachmittag.
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0: Tag und danke, dass ihr euch entschieden habt, auch heute am Mittwoch wieder SR1 Hallo Saarland einzuschalten. Mal so eine Frage unter uns Gebetsschwestern. Wo macht ihr denn euren sommerlichen Platscher am liebsten ins Wasser? Im Schwimmbad oder lieber Badesee?
1: Ja, Badesee. Es ist einfach ein schönerer Vibe. Man ist in der Natur draußen, hat mehr Platz, sind meistens nicht so viele Leute da.
2: Schwimmbad. Ich weiß nicht, ich liebe es einfach ins Schwimmbad zu gehen. Wenn da Rutschen sind und so, dann auf jeden Fall.
3: Badesee. Ich weiß nicht, so ein See hat einfach ein anderes Feeling.
4: Schwimmbad. Wegen den Fischen hauptsächlich. Ich mag das einfach nicht, weil ich sehe dann nicht, was unter mir ist. Im Schwimmbad sehe ich wenigstens, was unter mir ist, dann ist das okay.
5: Auf jeden Fall Badesee. Ich mag keine Freibäder. Da pinkeln mir zu viele Kinder rein.
0: Da. Dritte Alternative ist natürlich auch noch das Meer, aber da pinkeln ja Delfine rein.
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Wenn die Temperatur immer mehr Richtung 40 Grad geht an so einem Nachmittag und man sich eigentlich auf dem Asphalt eine Pizza backen könnte. Einfach nur auspacken, aus der Folie nehmen, drauflegen, zack, 12 Minuten später ist sie fertig, noch schneller als im Backofen. Dann ist es so ein Nachmittag, wo auch Harry Styles ein bisschen Schiss hat, dass ihm die Flipflops festschmelzen und er nicht weiterlaufen kann. American Girls auf SR1.

0: Was wichtig ist, machen wir das hier jetzt nochmal. SR1 Verkehrsservice. Achtung, ein Falschfahrer ist unterwegs auf einem Motorrad auf der A623 Saarbrücken-Friedrichsthal. Im Bereich um Herrensohr kommt er euch entgegen, also äußerst rechts fahren, auf keinen Fall überholen. Nochmal, auf der A623 Saarbrücken-Friedrichsthal im Bereich um Herrensohr ist ein Falschfahrer auf dem Motorrad unterwegs. Wir sagen es euch, wenn die Gefahr rum ist, fahrt auf keinen Fall, überholt auf keinen Fall, Entschuldigung, und auf jeden Fall äußerst rechts fahren. So, kommt ihr alle sicher durch diesen Mittwochnachmittag mit SR1 gleich mit Bands and Boons, sorry I'm here for someone else. It's good to see.
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0: Jetzt haben wir gleich 13:30.
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0: Mit Jessica Werner.
3: Flaute in der Saarwirtschaft hält an. In der Juni-Umfrage der Industrie- und Handelskammer bewerteten nur ein Viertel der Unternehmen die Geschäftslage als gut oder sehr gut. Lediglich 4%

0: Prozent rechnen für die kommenden Monate mit besseren Geschäften. Prozess um Tod eines Zugbegleiters hat begonnen. Der 26-jährige Angeklagte räumte zum Prozessauftakt vor dem Landgericht Zweibrücken zwar ein, den Zugbegleiter Anfang Februar in einem Regionalexpress nach Homburg angegriffen zu haben, bestritt aber jede Tötungsabsicht. Der Zugbegleiter war kurz nach dem Angriff an den Folgen seiner Verletzungen gestorben. Social-Media-Verbot für Kinder rückt näher. Jetzt hat sich auch Bundesfamilienministerin Prien für eine gesetzliche Altersgrenze von 13 Jahren für die eigenständige Nutzung zum Beispiel von TikTok und Instagram ausgesprochen. Die EU-Kommission hat für Mitte Juli einen Vorschlag zum Internetschutz von Kindern angekündigt. Jeder Fünfte in Deutschland lebt allein. Die Zahl der Solo-Haushalte ist inzwischen auf mehr als 17 Millionen gestiegen. Vor 20 Jahren waren es nur rund 14 Millionen. Und soweit die aktuellen Infos für euch auch auf srinfo.de.
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2: Wir braten und braten vor uns hin bei 34 bis 38 Grad heute Nachmittag und es werden noch mehr. Für Freitag sind 40 und für Samstag sogar 41 Grad in der Spitze erwartet.
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2: 13.30 Uhr haben wir. Achtung, ein Falschfahrer ist auf der A623 Saarbrücken-Friedrichsthal unterwegs. Bitte passt in beiden Richtungen auf jeden Fall auf. Im Bereich Herrensohr ist er gesehen worden. Fahrt auf jeden Fall rechts, äußerst rechts und überholt nicht. Nochmal, ein Falschfahrer ist unterwegs auf einem Motorrad auf der A623 Saarbrücken-Friedrichsthal. Im Bereich um Herrensohr ist er gesehen worden. Bitte fahrt rechts und nicht überholen. Wir sagen euch, wenn die Gefahr vorbei ist. So, jetzt ganz schnell Themenwechsel. Die Blitzer, die ihr gemeldet habt, hier sind die neuesten. Danke. Dankeschön dafür. Saarbrücken-Kaiserslauterer Straße, da steht einer. In Billstock auf der Grünlingstraße und in Alsweiler auf der Ortsdurchfahrt. Wenn ihr was Neues habt, 0800 700 8000 und wenn nicht, kommt einfach sicher an.
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2: Frank Falkenauer hier. Guten Tag. Wir spielen heute mit euch eine Runde Wo bin ich? Und die ersten Tipps, in welchem Ort unsere SR1-Reporterin heute unterwegs ist, kriegt ihr nach Milo mit DJ Licious und nach Benson Boone.

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0: Young. Das ist der neue Song von Milo und DJ Licious, Forever Young.
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0: Mit Rätseln kann sowas von viel Spaß machen auf der Arbeit. Und es hält auch bei diesen Temperaturen von bis zu 38 Grad ein bisschen das Hirn fit auf jeden Fall. SR1-Reporterin Maureen Welter ist irgendwo im Saarland. Sie wird nicht sagen, wo, aber ihr findet es natürlich raus und sagt uns dann die Lösung unter Saarbrücken 2131.
2: In diesem kleinen Ort klingt es nicht nur sehr idyllisch, er ist es auch, kein Wunder. Ein ganz bekanntes Biosphärenreservat ist hier ganz in der Nähe und eine alte Bushaltestelle, so sieht es zumindest für mich aus, wurde umfunktioniert in ein öffentliches Bücherregal. Da kann man sich hier hinsetzen und sich einfach irgendein Buch mit rausnehmen oder auch ein altes, was man selber nicht mehr lesen will, abgeben. Ja, wer dann noch ein bisschen ins Grüne will, schnappt sich einfach so ein Buch, fährt ein paar Meter weiter. Da müssen wir das Auto leider stehen lassen und ungefähr eine gute halbe Stunde zu Fuß laufen. Aber dann kommen wir an einen wunderschönen Weiher. Hier sind so ganz, ganz kleine Fröschchen. Die sind nicht größer als eine Fliege. Aber jetzt, oh mein Gott, hat man das Platschen gehört? Hier springen Fische aus dem Weiher raus. Was geht hier bitte ab? Was für verrückte Tiere sind denn hier?
0: Ist es ein Fantasieland oder gibt es den Ort im Saarland wirklich? Und wenn ja, wie heißt er? Schnappt euch die 100 Euro von der Bank 1 Saar, Saarbrücken 2131.

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0: Hallo, SR1 hier gleich mit ganz toller anderer Musik, zum Beispiel von Alex Warren. Außerdem ein Song von Bruce Hornsby. Den kennt ihr vielleicht nicht vom Namen, aber The Way It Is habt ihr im Ohr. Und Bibi Rexha. Neuer Hit, New Religion, gleich hier.
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1: Hier ist für euch Ute Mühlbauer.
2: Landtag streitet über Kita-Schließtage. Weiter kein Aufschwung im Saarland in Sicht und das Wetter hierzulande sonnig und bis 38 Grad. 14 Uhr. Die CDU-Fraktion wirft der SPD-Landesregierung vor, dass die geplante Neuordnung des Kita-Gesetzes im Saarland zu Qualitätsverlust führe. Die bildungspolitische Sprecherin der CDU-Fraktion Schmidt-Lang kritisierte in der Landtagsdebatte unter anderem die geplante Absenkung der Schließtage. SR-Reporterin Jennifer Klein.
3: Bis zum Jahr 2030/31 sollen die Schließtage der saarländischen Kitas nach dem Plan der Landesregierung stufenweise auf maximal 20 Tage pro Jahr reduziert werden. Da der Urlaubsanspruch der Kita-Kräfte allerdings erhalten bleibe, könne es so zu weiteren kurzfristigen Betreuungslücken kommen. So die Einschätzung der bildungspolitischen Sprecherin der CDU-Fraktion Schmidt-Lang. Der Vorsitzende der AfD-Fraktion Dörr nannte den Gesetzentwurf einen Schritt in die richtige Richtung. Die Beitragsfreiheit der Kitas, die mit dem Gesetzentwurf der SPD ab 2027 verankert werden soll, müsse allerdings unmittelbar erfolgen. Außerdem müsse schon jetzt für ausreichend Plätze und eine Steigerung der Betreuungsqualität gesorgt werden.
2: Mit den Stimmen der SPD- und AfD-Fraktion wurde der Gesetzentwurf zu weiteren Beratungen an den Ausschuss überwiesen. Der saarländische Landtag hat auch über die Besoldung von Grundschullehrern debattiert. Anlass war die Ankündigung der Landesregierung, Grundschullehrkräfte in der kommenden Legislaturperiode in die Besoldungsgruppe A13 hochzustufen. Die AfD wollte eine sofortige Erhöhung erreichen, was von SPD und CDU abgelehnt wurde. Die CDU forderte in einem eigenen Antrag, die Besoldungserhöhung noch in dieser Legislaturperiode verbindlich auf den Weg zu bringen, was von SPD und AfD abgelehnt wurde. Die SPD verwies unter anderem darauf, dass die Umsetzung der höheren Besoldung für Grundschullehrer mit Rheinland-Pfalz koordiniert werden müsse, um einen Wettbewerb beider Bundesländer um Lehrkräfte zu vermeiden. In Deutschland rückt ein Social-Media-Verbot für Kinder näher. Bundesfamilienministerin Prien erklärte, sie sei dafür, unter 13-Jährigen den eigenständigen Umgang mit Medien wie TikTok oder Instagram zu verbieten. Die CDU-Politikerin nahm heute den Bericht der Kommission zum Jugendschutz entgegen. Beim Thema Altersgrenze schlagen die Experten zwei Möglichkeiten vor: entweder die Social-Media-Nutzung erst ab 13 Jahren zu erlauben oder nur einige Funktionen wie etwa Live-Übertragungen auf bestimmte Altersgruppen einzuschränken. Die EU-Kommission hat für Mitte Juli einen Vorschlag zum Internetschutz von Kindern angekündigt. In der Saarwirtschaft ist weiterhin kein Aufschwung zu spüren. Laut der Juni-Konjunkturumfrage der Industrie- und Handelskammer IHK hat sich die Geschäftslage zwar leicht verbessert, liegt aber weiter deutlich unter dem langjährigen Durchschnitt. SR-Reporter Laszlo Mura.
4: Nur rund jedes vierte Unternehmen im Saarland bewertet seine Geschäftslage als gut oder sehr gut. Gründe sind laut IHK die weiterhin hohen Kostenbelastungen und gestiegene Geschäftsrisiken. Besonders Gießereien litten unter hohen Energie- und CO2-Kosten. In der Gummi- und Kunststoffindustrie sorgten die Entwicklungen im Nahen Osten zudem weiter für Unsicherheit bei der Versorgung mit wichtigen Rohstoffen. Etwas besser läuft es dagegen in Teilen der Stahl- und Automobilwirtschaft. Für die kommenden Monate bleiben die Unternehmen skeptisch. Nur 4% rechnen mit besseren Geschäften, 17% mit schlechteren. Die IHK fordert deshalb spürbare Entlastungen bei Energiepreisen, Steuern, Abgaben und Bürokratie.
2: Die Firma Holzhauer hat einen Teil der Fläche des ehemaligen Kraftwerksgeländes in Ensdorf gekauft. Wie die landeseigene Strukturholding Saar mitteilte, wurde gestern Abend der notarielle Kaufvertrag unterzeichnet. Holzhauer will unter anderem ein großes Warenlager in Ensdorf errichten. Das waren die Nachrichten mit Ute Mühlbauer. 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
1: Die Sonne brutzelt, brennt, brät uns heute. Ich fühle mich gerade so wie so ein Stück Bacon. Ja, ein bisschen fettig, glänzend, aber schmeckt nachher ganz gut, wenn es fertig ist. 34 bis 38 Grad sind heute in der Pfanne, heute im Saarland. Ansonsten wäre schön, wenn mal so ein Gewitterschauer runterkommt, so ein Hitzegewitter mit Regen. Darf bitte, bitte, bitte, lieber Wettergott. Muss aber nicht sein, dass das passiert. Heute Morgen bis 39 Grad, Freitag 40 und am Samstag stehen aktuell 41 Grad in der Prognose.
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1: 14 Uhr und 4 Minuten. Aktuell ist ganz neue Entwarnung für den Falschfahrer auf der A623, Saarbrücken-Friedrichsthal. Der ist nicht mehr unterwegs. So, das ist schon mal gut. Ansonsten haben wir von euch gemeldet, heute Blitzer. Hier sind die neuesten. In Saarbrücken steht auf der Kaiserslauterer Straße einer, in Bildstock auf der Grühlingstraße und in Alsweiler auf der Ortsdurchfahrt wird geblitzt. Wenn ihr was Neues habt, eine gefährliche Stelle auch zum Beispiel, immer her damit unter 0800 700 8000.
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1: Hallo, Frank Falkenauer ist mein Name und wir haben noch ein paar Tipps in Sachen SR1. Wo bin ich? Wo ist heute unsere Reporterin unterwegs? Wie heißt der Ort? Mehr Tipps gibt's nach Aha, The Sun Always Shines on TV. Total cooler Titel, gibt's gleich. Nach Beats von Purple Disco Machine und der Stimme von Austis, Beat of Your Heart. Schönen Mittwochnachmittag.
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0: The sun always shines on the radio. Diese Woche zumindest im Saarland. Und zwar ziemlich heiß. Mhm. SR1 ist hier. Hallo Saarland. Und jetzt gibt's was zu gewinnen für euch. Kohle.
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0: Also die 100 Euro haben wir zugegebenermaßen nur einmal für einen mit einer richtigen Antwort. Diejenige oder derjenige findet raus, wo unsere SR1-Reporterin Maureen Welter und diesmal unterwegs ist. Wir suchen uns nicht die ganz großen Städte aus, das wisst ihr. Also die Antwort wird nicht Saarbrücken, Völklingen, Merzig, Saarlouis oder sowas sein, sondern es ist schon ein kleinerer Ort. Hier gibt's die nächsten Tipps. Maureen, wo bist du?
2: Ist doch eigentlich schon klar, wo ich bin, auf dem Wolfplatz. Und Sven, du bist hier der Clubmanager.
3: Genau, ich bin auf dem schönsten Arbeitsplatz, den man eigentlich haben kann. Jetzt versuche ich dir so ein bisschen Golf beizubringen. Schulterbreit stehen, genau. Bisschen gebeugt in den Beinen, das passt schon ganz gut. Und jetzt versuche einfach mal drauf zu hauen. Gut.
4: Ich habe vor dem Rasen kaputt gemacht.
3: Das ist gar nicht schlimm. Das ist gar nicht schlimm.
2: Man blickt bei gutem Wetter auf die Vogesen und drumherum habt ihr auch ganz viel Natur.
3: Wir sind hier im Biosphärereservat. Biodiversität ist ein großes Thema bei uns. Artenvielfalt. Und da schauen wir schon, dass das im Einklang mit Golfsport ist.
2: Jetzt habe ich einen anderen Schläger, der sieht ein bisschen aus wie vom Minigolf. Aber wir spielen natürlich kein Minigolf.
3: Natürlich nicht. Also das darf man beim Golfer nicht erwähnen. Das hier ist ein Putter und wir befinden uns jetzt auf dem Putting Green.
2: Direkt rein, ey. Angeber.
5: Das wäre so peinlich, wenn ich den jetzt nicht treffe. Der Ball liegt jetzt keine 10 cm vom Loch entfernt.
0: Come on!
2: Großartig. Auf welchem Golfplatz im Saarland kann man so schöne Erfolgserlebnisse sammeln und dabei die Aussicht genießen? Wo bin ich?
0: So, danke SR1 Golfreporterin Maureen Welter. Welcher Ort ist es? Nicht welcher Golfplatz? Saarbrücken 2131. Her mit der richtigen Lösung. Und miträtseln mit dem Kollegen auf der Arbeit mal. Gegenseitig mal sagen, wo könnte das denn sein?
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1: Unsere SR1-Reporterin Maureen Welter war mal eine Runde auf dem Golfplatz. Eben den gibt es nämlich auch in dem Ort, den wir heute suchen. Wenn ihr rausfindet, wo sie ist, Saarbrücken 2131. Und jetzt nochmal ein paar letzte Tipps.
2: Hier in diesem alten Haus wohnt Gunther. Dieser Mann ist einfach ein wandelndes Lexikon. Hier ist eine riesengroße Holzvitrine und da drin sind die wildesten Sachen. Eine alte Zange, viele verschiedene Eier, ein komplettes Skelett von einer Katze.
3: Diese waren lebend eingemauert.
2: Ja? Oh Gott.
3: Bis in die 1950er Jahre noch.
2: Warum haben das die Leute gemacht?
3: Wenn eine Familie ein Haus gebaut hat, da erinnert man sich, dass die Katze das Lieblingstier der Göttin Holda war. Dann glaubte man, wenn man eine lebende Katze einmauert, dann hilft Holda, das Haus zu erhalten. Es ist eine Ausstellung über Kinderspielzeuge. Mhm. Es sind alles Kinderspielzeuge, die nie von der Industrie hergestellt wurden, sondern von den Leuten im Dorf. Und vor allen Dingen auch von der Arbeiterschaft.
2: In welchem Ort könnte dieses Museum sein?
1: Ich muss kurz intervenieren. Also das mit den Katzen macht ihr bitte nicht. Wenn euer Haus auseinanderfällt, holt euch einen ordentlichen Handwerker. Wenn ihr aber die Lösung abgeben wollt und 100 Euro abräumen wollt, jetzt macht ihr das einfach unter Saarbrücken 2131. Ich drücke euch die Daumen. Und um 20 vor 3 haben wir wahrscheinlich eine Gewinnerin oder einen Gewinner hier auf SR1.
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1: Gala Freed from Desire. Was für ein toller Song bei dem Wetter.

0: Kuckucks, Shakira mit Die Die, ihrem WM-Hit gleich hier auf SR1.
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0: Es ist 2:30.
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0: Und da ist Julia Lehmann.
4: Kritik an Kita-Plänen. Die CDU-Landtagsfraktion sieht in der Neuordnung des saarländischen Kita-Gesetzes die Gefahr von Qualitätsverlusten. Besonders die Reduzierung der Schließtage wird als mögliches Risiko für die Betreuung gesehen. Die SPD-Landesregierung verweist dagegen unter anderem auf die ab 2027 geplante Beitragsfreiheit. Weiter Flaute in der Saarwirtschaft. In der Juni-Umfrage der Industrie- und Handelskammer hat nur 1/4 der Unternehmen die Geschäftslage als gut oder sehr gut bewertet. Lediglich 4% der Betriebe rechnen für die kommenden Monate mit besseren Geschäften.

0: Kaufvertrag unterschrieben. Das Merziger Unternehmen Holzhauer hat einen Teil der Fläche des ehemaligen Kraftwerksgeländes in Ensdorf erworben. Holzhauer will dort unter anderem ein großes Warenlager bauen. Social-Media-Verbot für Kinder rückt näher. Jetzt hat sich auch Bundesfamilienministerin Prien klar positioniert. Kinder unter 13 Jahren sollen Plattformen wie TikTok, Instagram oder Snapchat künftig nicht mehr eigenständig nutzen dürfen. Sie folgt damit der Empfehlung einer Expertenkommission. 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
2: Ganz schön knackig heiß heute. 34 bis 38 Grad. Ist das das neue Normal? Ich weiß es nicht. Es wird auch in den nächsten Tagen nicht wieder wirklich normal, denn zu einzelnen Hitzegewittern, die vielleicht mal für ein bisschen Erfrischung sorgen, kommen morgen 39, Freitag 40 und am Samstag 41 Grad dazu. Ein bisschen müssen wir noch durchhalten.
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2: 14.31 Uhr und die neuesten Blitzer, die wir haben, sind von euch gemeldet. Dankeschön dafür in Alsweiler auf der Ortsdurchfahrt, dann in Bildstock auf der Grühlingstraße und in Saarbrücken auf der Kaiserslauterer Straße. Gibt's was Neues, dann sagt da Bescheid. Wir teilen es dann hier mit allen 0800 700 8000.
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2: Frank Falkenauer ist hier nach Shakira und The Script. Werden wir alle erfahren, in welchem Ort heute wir unterwegs waren, mit wo bin ich, wer die 100 Euro von der Bank 1 Saar heute mitnimmt und vorher, wie gesagt, noch coole Musik von Shakira und The Script. Und das hier ist total schön, das ist sommerlich, das ist gerade der Fußball-WM-Hit überhaupt, läuft auch immer im Stadion.

0: The Script Hall of Fame auf SR1. Euch einen schönen Nachmittag.
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0: An drei verschiedenen Spots in einem kleineren Ort im Saarland war unsere SR1-Reporterin Maureen Welter unterwegs. Aber wer hat's rausgefunden und gewinnt jetzt die 100 Euro von der Bank 1 Saar? Ist es Werner Bauer aus St. Ingbert. Kuckucks, grüß dich.
2: Hallo.
0: Werner, du bist ein großer Motorradfahrer. Und was?
2: Ja, ich fahre. Ja? Ich fahre schon lange Motorrad und bin öfters mal in Rubenheim unterwegs gewesen und kenne auch das Museum da, das das gibt. Und da habe ich mir gedacht, jetzt versuche ich es mal und bin durchgekommen das erste Mal und hat Glück.
0: Also ist dein Tipp, es ist, welcher Ort?
2: Rubenheim.
0: Mhm. Wir hören mal, was die Maureen dazu so sagt.
3: Ganz in der Nähe vom Orchideenpfad liegt ein Weiher. Golfen kann man hier im Golfclub Katharinenhof. Und hier gibt es ein Museum für dörfliche Alltagskultur und saarländischen Aberglauben. Ich bin in Rubenheim.
0: Damit Glückwunsch zu 100 Euro, Werner.
2: Vielen Dank.
0: Bitteschön.
2: Toll. So,
0: wie geht der Tag heute noch weiter? Einfach nur irgendwie nicht verbrennen oder was ist der Plan?
2: Ja, so ähnlich. Ich war den ganzen Morgen unterwegs, wo es noch etwas kühler war. Und jetzt werde ich hier mal die Einkäufe ausräumen und so. Und dann sehen wir mal weiter.
0: Das ist ein sehr, sehr vernünftiger Plan. Ich wünsche dir noch einen schönen Nachmittag. Wir bringen ein bisschen Musik dazu. Noch die beste Musik fürs Saarland. Oh, Prince, Purple Rain, herrlich.
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0: SR1 hier. Schönen Nachmittag mit Hallo Saarland. Ganz viel Musik haben wir im Gepäck heute auf eurem Weg durch den Feierabend. Ich hoffe, ihr seid schon da. Zum Beispiel gleich den aktuellen Hit von Michael Schulte, 5 AM. Einen richtig, richtig coolen sommerlichen Song von Outkast, Hey Ya, aus den 90ern. Und das war der EM-Hit vor 2 Jahren. Ist immer noch ein cooler Dance-Track von Medusa und One Republic mit Leonie, On Fire.
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2: Es ist heiß und es wird noch heißer und so langsam wird es auch ernst. In den Notaufnahmen der Krankenhäuser melden sich häufiger Menschen mit Hitzebeschwerden. Die Schulen ergreifen Hitzeschutzmaßnahmen, einheitliche Regeln fehlen aber im Saarland. Kommt in Deutschland ein Social-Media-Verbot für unter 13-Jährige? Eine Expertenkommission hat heute ihre Empfehlungen abgegeben. Und Sterne am Gastrohimmel, das Saarland bleibt Top-Adresse für Feinschmecker.
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Kleines Update von den Straßen für euch, der SR1 Verkehrsservice hier. 14:56 ist es. Hallo und Vorsicht auf der A8 Pirmasens Richtung Saarlouis. Zwischen Steinrausch und Dillingen Süd, da liegen Fahrzeugteile auf der Straße rum. So, das ist die Stelle, an der ich sage, kommt sicher durch den Nachmittag mit SR1. Wir haben ganz viel tolle Musik. Zum Beispiel jetzt Michael Schulte, 5 a.m. für euch eingepackt und packen sie jetzt auch wieder aus.

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1: Und hier ist Ute Mühlbauer.
2: Debatte über mehr Geld für Grundschullehrer. Holzhauer KG kauft Gelände in Ensdorf und das Wetter im Saarland sonnig und bis 38 Grad. 15 Uhr. Der saarländische Landtag hat heute über eine höhere Bezahlung für Grundschullehrkräfte debattiert. Während CDU und AfD-Fraktion wollten, dass die Anhebung der Besoldung noch in dieser Legislaturperiode auf den Weg gebracht wird, hat die SPD-Fraktion mit ihrer absoluten Mehrheit entschieden, dass dies frühestens in der nächsten Legislaturperiode geschieht. SR-Reporterin Denise Friemann.
3: Das Saarland ist eines von wenigen Bundesländern, in denen Grundschullehrkräfte noch nicht nach der Besoldungsgruppe A13 bezahlt werden. Die CDU-Fraktion forderte in ihrem Antrag, dass diese höhere Besoldung schon ab nächstem Jahr gezahlt wird. Die Landesregierung könne als SPD-Alleinregierung alles umsetzen, was sie wolle, im Zweifelsfall auch einen Nachtragshaushalt verabschieden. Das wäre notwendig, um die höheren Kosten zu decken. Ähnlich argumentierte auch die AfD-Fraktion, die einen eigenen Gesetzesentwurf zu diesem Thema eingebracht hatte. Ansonsten würden Lehrkräfte in andere Bundesländer abwandern, wo sie besser bezahlt würden. Die SPD-Fraktion sieht das anders. Auch sie wolle A13 für Grundschullehrkräfte einführen, das aber rechtssicher und dauerhaft tragfähig.
2: In der Saarwirtschaft ist weiterhin kein Aufschwung zu spüren. Laut der Juni-Konjunkturumfrage der Industrie- und Handelskammer IHK hat sich die Geschäftslage zwar leicht verbessert, liegt aber weiter deutlich unter dem langjährigen Durchschnitt. Nur rund jedes vierte Unternehmen im Saarland bewertet seine Geschäftslage als gut oder sehr gut. Gründe sind laut IHK die weiterhin hohen Kostenbelastungen und gestiegene Geschäftsrisiken. Besonders Gießereien litten unter hohen Energie- und CO2-Kosten. In der Gummi- und Kunststoffindustrie sorgten die Entwicklungen im Nahen Osten weiter für Unsicherheit bei der Versorgung mit wichtigen Rohstoffen. Die Holzhauer KG aus Merzig hat einen Kaufvertrag für Flächen des ehemaligen Kraftwerks in Ensdorf unterschrieben. Der Großhändler für Gebäudetechnik will dort einen neuen Standort errichten. SR-Reporter Lars Ohlinger.
4: Die Holzhauer Gruppe hat 12 Hektar vom ehemaligen Kraftwerksgelände gekauft, das insgesamt rund 70 Hektar groß ist. Laut der Strukturholding Saar soll die Fläche Anfang des Jahres 2028 baureif übergeben werden. Holzhauer beschäftigt nach eigenen Angaben in Merzig derzeit 270 Mitarbeiter. Ein Teil davon soll nach Ensdorf umziehen. Auf dem ehemaligen Kraftwerksgelände seien dann Arbeitsplätze für bis zu 700 Beschäftigte möglich, wurde dem SR mitgeteilt. Die Niederlassung der Gruppe soll auf dem Nordgelände entstehen, wo früher auch Kohle lagerte. Holzhauer verkauft zum Beispiel Heizungstechnik an Handwerker, vor allem im Saarland, Rheinland-Pfalz und Hessen, aber auch nach Luxemburg.
2: Die Bundesanwaltschaft ermittelt wegen eines mutmaßlichen versuchten Angriffs auf die deutsche Gasversorgung. Wie die Behörde in Karlsruhe mitteilte, wurden am Morgen in Berlin und Frankfurt Objekte durchsucht. Hintergrund ist demnach der Verkauf und die geplante Liquidation der früheren Tochter des russischen Gazprom-Konzerns Gazprom Germania Ende 2022. Das Unternehmen stand damals bereits aber unter staatlicher Kontrolle, sodass die Auflösung verhindert werden konnte. Nach Angaben der Bundesanwaltschaft sollte durch das Vorgehen von Gazprom möglicherweise die Gasversorgung in Deutschland beeinträchtigt werden. Die Hitzewelle in Frankreich hat in der Bretagne zu massiven Stromausfällen geführt. Wie die zuständigen Behörden mitteilten, waren im Département Finistère am Morgen noch knapp 70.000 Haushalte ohne Strom. Ursache war demnach ein überhitzter Transformator. Der Störfall hatte sich gestern Abend ereignet. Er sei auf die derzeit herrschende große Hitze zurückzuführen. Unmittelbar nach der Störung waren mehr als 100.000 Haushalte betroffen. Die vollständige Wiederherstellung der Stromversorgung wird erst für den Abend erwartet. Pflegeheime werden mit Notstromaggregaten versorgt. Und das waren die Nachrichten mit Ute Mühlbauer. 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
5: Sauheiß, 34 bis 38 Grad und es kommt noch mehr. Ja, käme zumindest mal so ein Hitzegewitter mit ein bisschen Schauern zwischendurch, wäre schön. Kann auch in den nächsten Tagen folgen. Am Freitag 40 Grad und Samstag sind 41 Grad fürs Saarland. Verdammte Axt, das ist jede Menge. Dann aber am Sonntag spätestens soll es Hitzegewitter geben und am Montag dann auf einmal nur noch bis zu 28 Grad. Das wird schön angenehm.
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5: 15.04 Uhr haben wir. Vorsicht auf der A8, Pirmasens Richtung Saarlouis. Zwischen Steinrausch und Dillingen Süd, da liegen Fahrzeugteile auf der Straße. Danke euch fürs Blitzermelden. Die neuesten stehen in Saarbrücken auf der Kaiserslauterer Straße, in Alsweiler auf der Ortsdurchfahrt und in Bilstock auf der Grühlingstraße. Wenn ihr was Neues habt, 0800
0: 700 8000. 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
5: Grüezi, Frank Falkenau hier. Einen schönen heißen Nachmittag. Wir brutzeln uns heute so durch die beste Musik fürs Saarland. Zum Beispiel gleich mit Bruno Mars, I Just Might und Traces von Michael Patrick Kelly. 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
5: Das sind wir auch, stimmt. Michael Patrick Kelly, Traces, wollte ich noch gerade ansagen. Da ist er.

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0: Ihr nehmt sie nämlich mit, unsere Salotris auf sr1.de, kann man sich ganz schnell anmelden und mit ein bisschen Glück bimmelt ihr ans Telefon, tüt. Und wir sagen euch, hey, SR1 hier, ihr kriegt einen Salotri mit in den Urlaub geschickt. Und macht dann bitte auch ein schönes Foto. Eine tolle Tour wird der Urlaub von Ramona, die kommt aus Nalbach. Macht den Urlaub nicht in Nalbach, sondern macht so eine Norwegen-Tour mit dem Camper. Wohin geht's genau?
2: Von Bergen aus über die Lofoten hoch in den Norden.
0: Dahin fahrt ihr normal mit Auto und übersetzt mit Fähre und so?
2: Genau.
0: Ihr schickt uns bitte ein Foto von irgendeinem tollen See im Hintergrund. Irgendwie sowas total Instagrammables. Weil wir wollen natürlich sehen, dass unser Salotri einen total hippen Bildhintergrund von euch im Urlaub sieht, ja?
2: Ja, wir geben unser Bestes.
0: Und nehmt bitte auch spezielle Salotri-Mückencreme mit, weil sonst kommt er nachher total verstochen zurück.
2: Ja, werden wir machen. Aber ich glaube, da haben wir eigentlich gute Chancen, dass er das heil übersteht, weil wir waren letztes Jahr schon in Norwegen und da gab es eigentlich gar keine so große Mückenplage.
0: Ach, guck mal. Ich dachte, hier wo Wasser, da Mücken. Aber das klingt ja nach einem total wunderbaren Urlaub.
2: Ja.
0: Dann viel Spaß euch. Liebe Grüße an die Familie.
2: Dankeschön.

Neue Musik von Dalton und Feiern auf SR1. Verliebt in mich. Huhu, euch einen schönen Nachmittag. Lasst euch von der Hitze nicht plagen. Lasst euch nicht von Leuten plagen, die von der Hitze geplagt sind. Das ist manchmal noch viel, viel schlimmer. Am besten so eine Pflanzensprühdose im Baumarkt oder so besorgen für ein paar Euro. Da irgendwie kaltes Wasser rein. Das finde ich total geil. Haben wir auch so ein Ding jetzt gekauft. Ich muss damit mal ein bisschen die Kollegen ärgern gehen. Ich glaube, das macht Spaß. Total.

0: September mit 12 to 12. Eine andere Nummer braucht ihr jetzt, nämlich Saarbrücken 2131. Wenn ihr mitspielen wollt bei Gib 8. Der da kommt gleich. Always on the run, Isaac. Jetzt haben wir 3:30.
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0: Und hier ist Jessica Werner.
2: Güterschienenverkehr.

0: Ja, noch länger beeinträchtigt. Der Verband der privaten Güterbahnen geht davon aus, dass die bundesweite Störung im Bahnverkehr weiterhin erhebliche Auswirkungen hat. Man rechne damit, dass die Logistikketten noch tagelang beeinträchtigt sind. Razzia wegen Sabotageverdacht. Die Bundesanwaltschaft prüft, ob die im Jahr 2022 geplante Auflösung der russischen Gazprom Germania die Energieversorgung in Deutschland beeinträchtigen sollte. In Berlin und Frankfurt gab es deshalb heute Durchsuchungen. Weiter Flaute in der Saarwirtschaft. In der Juni-Umfrage der Industrie- und Handelskammer hat nur ein Viertel der Unternehmen die Geschäftslage als gut oder sehr gut bewertet. Lediglich 4% der Betriebe rechnen für die kommenden Monate mit besseren Geschäften. Kaufvertrag unterschrieben. Das Merziger Unternehmen Holzhauer hat einen Teil der Fläche des ehemaligen Kraftwerksgeländes in Ensdorf erworben. Holzhauer will dort unter anderem ein großes Warenlager bauen. Und es war alles für euch. Die Infos auch auf srinfo.de.
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2: Knackig heiß heute, 34 bis 38 Grad. Hitzegewitter eher nicht in Sicht. Kann so gegen Wochenende mal passieren. Und ab Montag wird es wieder unter 30 Grad gehen. Da wird es wieder angenehmer. So lange wird es noch ziemlich heiß. Zum Beispiel am Freitag 40 Grad und am Samstag 41.
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2: 15.32 Uhr haben wir jetzt. Keine Störung. Und hier sind die neuesten Blitzer. In Saarbrücken auf der Kaiserslauterer Straße, in Bildstock auf der Grünlingstraße und in Alsweiler auf der Ortsdurchfahrt steht auch ein Blitzer. Wenn ihr was Neues habt, gefährliche Stelle oder auch irgendwo im Stau steckt, dann sagt's uns unter 0800 700 8000.
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2: Guten Tag, Frank Falkenauer ist hier und es wird ein Mini-Jackpöttchen jetzt schon mit 100 Euro. Heute der Tankgutschein in GB8. Spielt mit und löst alle Fragen einfach richtig und schon habt ihr das Ding. Saarbrücken 2131. Wir zocken nach Dermot Kennedy und Funeral und Always on the Run von Isaac.
4: Hamburg.

0: Dermot Kennedy mit Funeral. Tolle Stimme, der Mann.
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0: Vor genau 24 Stunden haben wir nochmal neu angefangen, nachdem ja der große Jackpot am Montag geknackt worden ist, die 600 Euro. Heute haben wir wieder 100 Euro. Vielleicht geht dieser Tankgutschein an Thorsten Sprengert in Schwalbach. Hallo Thorsten, willkommen.
3: Hallo Frank.
0: So, du hast gerade eben gesagt, Büro klimatisiert, zu Hause nicht. Wo geht man da hin nach Feierabend?
3: Ja, am besten raus in den Garten oder irgendwo, wo es kühl ist.
0: Es ist schön, ne? So ein bisschen Schatten und so. Und dann ist es eigentlich ganz gut, wenn es so warm ist. Ne? Wenn nicht alles an direkt brutzelt. Das ist sehr, sehr angenehm auf jeden Fall. Lieber Thorsten, ich werde dir gleich zur Erlangung des Jackpots von 100 Euro werde ich dir 8 Fragen stellen. Auf die erste antwortest du mit SR1, dann immer 1 versetzt antworten. Und ansonsten, wichtig ist schnell antworten und die erste Antwort zählt. Das weißt du alles.
3: Alles klar.
0: Genau. Dann geht's jetzt los mit deiner Frage Nummer 1. Morgen spielt ja Deutschland bei der WM gegen Ecuador. Wo guckst du das Spiel?
3: SR1.
0: An welcher Autobahn liegt die Dauerbaustelle zwischen Völklingen und Saarbrücken, die momentan vielen Pendlern zu schaffen macht?
3: Zu Hause.
0: Nächste Woche sind ja schon Sommerferien im Saarland. Wann hast du denn das nächste Mal Urlaub?
3: A620.
0: Korrekt. Nenne mir eines der 5 Bundesländer, in denen 2027, also nächstes Jahr, ein neuer Landtag gewählt wird.
3: Im August.
0: Welcher argentinische Fußball-Weltmeister wird heute 39 Jahre alt?
3: Im Saarland.
0: Korrekt. In unserem Spiel Wo bin ich? Haben wir heute Rubenheim gesucht. In welchem Landkreis liegt das? Saar-Pfalz-Kreis, St. Wendel oder Merzig-Wadern?
3: Messi.
0: Korrekt. In welchem Jahr war Deutschland nicht Fußball-Weltmeister? 1954, 1974, 1992 oder 2014?
3: Saar-Pfalz-Kreis.
0: Und verbringst du heute deinen Feierabend lieber drinnen oder draußen in der Sonne?
3: 1992.
0: Alles korrekt. Und wenn du mir jetzt noch sagst, wer 1992 Fußball-Europameister geworden ist, gibt es ein Sternchen.
3: Du, keine Ahnung. Frankreich zur Not.
0: Nee, die waren es zum Glück mal nicht. Dänemark.
3: Okay.
0: Ja. Dänemark war damals. War auch mega die Überraschung auf jeden Fall. Du kriegst einen Jackpot von 100 Euro von uns zugeschickt in Form eines Tankgutscheins, mein Lieber. Und ansonsten.
3: Vielen, vielen Dank.
0: Fröhliches breiter Brutzeln mit der besten Musik fürs Saarland, Thorsten. Grüße nach Schwalbach.
3: Dankeschön. Ciao.

0: ganz viel Sonne und guter Laune und der besten Musik aus Saarland bringen wir euch durch euren Mittwochnachmittag auf SR1. Zum Beispiel mit Alizé aus Frankreich, mit einem Hit von Kamrad und... Boah, was für ein schöner Song. Olivia Rodrigo, Drop Dead ist ihr aktueller Hit und der kommt gleich hier.
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Hallo Saarland, hier auf SR1, euch einen tollen Nachmittag mit Hitze, aber mit ganz toller Musik und mit hoffentlich mit tollen Leuten heute im Feierabend um euch rum. Alizé, moi, Lolita jetzt. Schöne Zeit.

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1: Und hier ist Ute Mühlbauer.
2: Tarifkonflikt um Saarbahn wieder zugespitzt. Neunkircher Stadtfest wegen Hitze abgesagt und das Wetter hierzulande sonnig und bis 38 Grad heute. 16 Uhr. Der Tarifkonflikt zwischen der Gewerkschaft Deutscher Lokomotivführer GDL und dem Kommunalen Arbeitgeberverband KAV Saar hat sich erneut zugespitzt. Die Arbeitgeber haben die für morgen in Berlin angesetzte Verhandlung kurzfristig abgesagt. Grund: laut KAV Saar hat die GDL ihre Forderungen nachträglich nochmals erhöht. Zuletzt hatte es bei der Saarbahn bereits mehrere Streiks gegeben. Peter Sauer berichtet.
3: Von 12 Forderungen der GDL, die umgesetzt werden müssten, berichtet der KAV Saar. Statt der im Tarifangebot der Arbeitgeber enthaltenen Einmalzahlung von 1.000 Euro fordere die GDL jetzt beispielsweise 1.600 Euro. Man brauche kein Tarifdiktat, sondern eine Saarlandlösung für die Saarbahn, erklärte der KAV Saar. Unter diesen Rahmenbedingungen mache die für Donnerstag geplante Verhandlung keinen Sinn. Wenn die Arbeitgeberseite einen funktionierenden Nahverkehr anstrebe, sollten sie das unter Beweis stellen und den Verhandlungstermin wahrnehmen, erläuterte die GDL auf SR-Anfrage. Man stehe weiterhin zur Verfügung.
2: Die GDL wollte sich nicht dazu äußern, ob es bei der Saarbahn nun wieder zu Streiks kommt. Der Landtag hat einem Gesetzentwurf der CDU zur Entlastung der Kommunen von zu viel Bürokratie zugestimmt. Der Gesetzentwurf sieht vor, den Kommunen die Möglichkeit zu geben, sich zeitlich begrenzt von landesrechtlichen Regelungen befreien zu lassen. Dies sollte dazu dienen, die Notwendigkeit einzelner Vorschriften zu überprüfen. CDU-Fraktionschef Toscani verwies darauf, dass der Saarländische Städte- und Gemeindetag ein entsprechendes Gesetz vorgeschlagen hatte. Der Gesetzentwurf soll nun im Innenausschuss beraten werden. Der Metallbauer Bernhard und Rainer aus Großrosseln hat Insolvenz angemeldet. Für die auf Zerspanungstechnik spezialisierte Firma mit 43 Mitarbeitern wurde Rechtsanwalt Blank als Insolvenzverwalter eingesetzt. Außerdem wurde das Beratungsunternehmen Mentor AG aus Trier damit beauftragt, einen neuen Investor zu suchen. Nach deren Angaben ist der Insolvenzverwalter zuversichtlich, was die Zukunft des Metallbauunternehmens angeht. Die Firma arbeitet nach eigenen Angaben vor allem für Kunden im Rüstungs- und Maschinenbau. Die Bundesregierung will den Unternehmen künftig weniger strenge Vorgaben beim Energiesparen machen. Dazu soll das sogenannte Energieeffizienzgesetz der früheren Ampelkoalition geändert werden. Den Plänen von Wirtschaftsministerin Reiche von der CDU hat das Kabinett zugestimmt. Aus Berlin Jan Zimmermann.
4: Bestehende Vorgaben sollen gelockert und stärker an europäische Mindeststandards angepasst werden. So sollen zum Beispiel Berichtspflichten reduziert, Übergangsfristen verlängert und Maßnahmen zum Energiesparen auf größere Unternehmen, die viel Energie verbrauchen, konzentriert werden. Das Ziel: Bürokratieabbau. Außerdem sollen weniger Unternehmen ihre Abwärme erfassen, melden und reduzieren müssen. Abwärme entsteht in Industrieanlagen und gilt als günstige, klimafreundliche Energiequelle, etwa für kommunale Fernwärmenetze. Energie- und Umweltverbände kritisieren, wenn Meldevorschriften wegfallen, fehlen Abnehmern von Abwärme, beispielsweise Stadtwerken, womöglich wichtige Daten.
2: Ministerin Reiche erklärte, mit den Lockerungen werde die Wirtschaft um mehr als 3 Milliarden Euro entlastet. Wegen der extremen Hitze stellt die französische Bahn den Regionalverkehr an der Atlantikküste tagsüber weitgehend ein. Wie die SNCF mitteilte, verkehren in der Region Nouvelle-Aquitaine bis einschließlich Freitag zwischen 10 und 18 Uhr keine Regionalzüge. In der Region war gestern in einem Ort eine Spitzentemperatur von über 44 Grad gemessen worden. Auch in anderen französischen Regionen kommt es hitzebedingt zu Einschränkungen im Bahnverkehr. So wurden tagsüber die Intercity-Züge auf den Verbindungen Paris-Limoges-Toulouse, Bordeaux-Marseille und Paris-Clermont-Ferrand gestrichen. Wegen der anhaltenden Hitze im Saarland ist jetzt auch das Neunkircher Stadtfest abgesagt worden. Es sollte am Freitag und Samstag stattfinden. Die Neunkircher Kulturgesellschaft verwies zur Begründung auf die aktuellen Hitzewarnungen mit Höchstwerten bis zu 40 Grad. Das waren die Nachrichten mit Ute Mühlbauer. 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
5: Das ist heiß und bleibt heiß. Ihr habt es gerade schon gehört, da werden auch Veranstaltungen abgesagt. Nicht nur das SR-Ferien Open Air hat's gekostet, auch das Stadtfest in Neunkirchen und viele weitere Feste. Dazu ein Update mehr um 10 nach 4 gleich. Wir haben mal rund geguckt, was noch so ausfällt jetzt in den nächsten Tagen an Events. Wetter ist heute bei 34 bis 38 Grad schon heiß genug, wird aber noch mehr. Freitag 40 Grad, 41 am Samstag und Abkühlung gibt es wohl erst zum Start in die neue Woche.
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5: 4:05 ist es. Vorsicht, A6 Mannheim Richtung Saarbrücken. Zwischen Rohrbach und St. Ingbert Mitte liegen Gegenstände auf der Straße. Hier sind die neuesten Blitzer. In St. Wendel auf der Missionshausstraße, in Fürth auf der Ortsdurchfahrt und in Alsweiler auch auf der Ortsdurchfahrt. Wenn ihr was Neues habt, sagt da Bescheid unter 0800 700 8000. 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
5: Frank Falkenauer hier. Euch eine schöne heiße Nachmittagszeit heute und hoffentlich bald Feierabend. Wir bringen euch Musik ins Radio, ganz viel, ganz tolle Musik. Die beste Musik für Saarland ist es immerhin. Born in the USA, der Boss Bruce Springsteen, gleich nach Dua Lipa und Training Season. Happy Nachmittag.

0: Born in the USA, Boss Bruce Springsteen auf SR1 in Hallo Saarland. Euch einen schönen Nachmittag. Heute brutzeln wir bei bis zu 38 Grad draußen. In der Sonne sind es übrigens noch ein paar mehr. Tipp, wer mehr braucht. Und Richtung Wochenende wird es noch eine Stufe krasser. Freitag 40 Grad sind da gemeldet. Samstag 41 und weil es erst zur neuen Woche wieder ein bisschen normaler unter 30 Grad werden soll, sind jetzt auch schon einige Veranstaltungen abgesagt worden. Gestern haben wir euch ja schweren Herzens mitteilen müssen, dass das SR-Ferien Open Air in Dillingen am Freitag nicht stattfinden wird. Aus genau eben diesen Gründen. Extremwetterlage ist schon gefährlich auf jeden Fall. Da haben wir 40 Grad in der Sonne, noch ein paar mehr ohne Schatten da zu stehen. Jetzt ist auch noch in Neunkirchen das Stadtfest gerade heute abgesagt worden. Es wird nicht weniger. Johanna Hitschler aus dem SR1-Team. Wen hat es noch alles erwischt und welche Events?
1: Leider einige. Das Beachsport-Festival in Losheim zum Beispiel, da sollte eigentlich so mit Beachvolleyball und Beachfußball der Start in die Sommerferien gefeiert werden. Aber ganz ehrlich, bei über 30 Grad draußen Sport machen, das wäre einfach keine gute Idee gewesen.
0: Ja, vor allem da noch im Sand. Ja, da wird es ja nochmal 10 Grad gefühlt heißer, da brennen dir richtig die Füße weg.
1: Ja, eben. Beim Telfest in Lebach gibt es immerhin so einen kleinen Lichtblick. Das Fest findet statt. Okay. Aber der Stadtlauf am Freitag, der wurde abgesagt. Und auch das Picknickkonzert heute Abend in Limbach und das Weinfest an der Kreuzbergkapelle in Merzig fallen aus.
0: Oh, es ist schade. Und jetzt von ganz vielen abgesagten Events zur angesagtesten Popstar-Person in the World, Taylor Swift, I knew it, I knew you.

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1: Fern uns die Sonne heute, die Nase rot brutzelt bei 34 bis 38 Grad. Geht die Frage an Joachim Pütz vom SR1 Wetterteam. Wann gibt's denn da mal so ein Ende in Sicht in Sachen Hitzewelle?
2: Am Wochenende wird's nochmal richtig heiß. Da könnten wir Samstag sogar die 40-Grad-Marke knacken. Aber dann in der neuen Woche, da sollte es dann doch langsam runtergehen mit der Temperatur. Es bleibt noch warm, aber Hitze, also Werte über 30 Grad, werden wir da wohl kaum bekommen.
1: Also ein paar Tage durchhalten, ab Montag wird alles besser.
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1: Aus Israel in die ganze Welt geht gerade dieser Hit hier. Temper City, Self-Aware.

0: TSC auf SR1, No Scrubs. Ihr hört gleich Alex Warrens Hit Fever Dream. Außerdem die Miley mit einem Kid, den ihr kennt und den ihr mögt. End of the World in ein paar Augenblicken.
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0: Gleich haben wir 16:30.
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0: mit Jessica Werner.
7: Gespräche bei der Saarbahn geplatzt. Der Tarifstreit zwischen der Gewerkschaft Deutscher Lokomotivführer, GDL, und den kommunalen Arbeitgebern hat sich erneut verschärft. Der für morgen in Berlin angesetzte Verhandlungstermin wurde von der Arbeitgeberseite kurzfristig abgesagt, weil die GDL ihre Forderungen nochmals erhöht habe. Metallbauer hofft auf Neustart. Das Unternehmen Bernhard und Rainer aus Großrosseln hat Insolvenz angemeldet. Der Betrieb mit 43 Beschäftigten arbeitet vor allem für Kunden in den Bereichen Rüstung und Maschinenbau. Der Insolvenzverwalter wurde beauftragt, einen neuen Investor zu suchen. Entlastung für die Wirtschaft. Die Bundesregierung will den Unternehmen künftig weniger strenge Vorgaben beim Energiesparen machen. Unnötige Auflagen und Berichtspflichten sollen entfallen, wovon vor allem kleine und mittlere Unternehmen profitieren sollen. Neunkircher Stadtfest abgesagt. Zur Begründung wurde auf die derzeitige Hitzewelle verwiesen und die damit verbundenen Gefahren. Das Stadtfest in Neunkirchen sollte am Freitag und Samstag stattfinden. Und soweit die aktuellen Infos, die gibt's für euch auch auf srinfo.de.
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0: Na, die Hitzewelle rollt immer noch über Saarland, sehr, sehr langsam leider. Und dabei sind wir heute, bleiben wir auch bei 34 bis 38 Grad. Für die nächsten Tage keine Abkühlung, vielleicht am Wochenende mal ein Hitzegewitter. Und dann bitte maximal Splashdown, runter, Wasser, Regen. Ich will Regen. 40 Grad am Freitag, 41 am Samstag. Hi, hi, hi, hi, hi.
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0: 16.31 Uhr, wir haben gerade eine Nachricht bekommen und zwar ist wohl los einiges auf der L107 zwischen Fechingen und Eschringen. Da parken auch Autos mehr oder weniger auf der Straße und da wird wohl auch gewendet. Passt da auf euch auf. Ansonsten die neuesten Blitzer. Dankeschön fürs Melden. St. Wendel, Missionshausstraße, Fürth Ortsdurchfahrt und auch in Alsweiler wird auf der Ortsdurchfahrt geblitzt. Die komplette Übersicht auf sr1.de. Wenn ihr was Neues erwischt, 0800 700 8000.
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0: Kurt, fein, dass ihr dabei seid und noch nicht geschmolzen seid. Das ist toll. Während wir jetzt schnell noch ein Eis lutschen und ein Käffchen trinken, gehen wir gleich danach mal zur deutschen Fußballnationalmannschaft. Wo sind die eigentlich? Sind die noch in Winston-Salem oder sind die schon in New York City? Das erfahren wir gleich nach Alex Warrens Fever.

Ja, schon wieder was passiert. Und diesmal ist es auf der A8 Pirmasens Richtung Saarlouis in Höhe Schwalbach-Schwarzenholz. Da sind Reifenteile auf der Straße. Kommt sicher durch euren Mittwochnachmittag mit Hallo Saarland auf SR1.

0: Fever Dream von Alex Warren in Hallo Saarland auf SR1. Und die Sandra hat was auf der Straße unterwegs für uns entdeckt. Hallo.
1: Ich wollte einen Blitzeranhänger melden, und zwar von Türkisch Mühle Richtung Gonnesweiler. Kurz vor der Ortseingang Gonnesweiler.
0: Okay, danke schön. Alle, die da unterwegs sind, wissen jetzt also Bescheid. Was macht unsere deutsche Fußballnationalmannschaft? Morgen spielen sie ja das letzte Gruppenspiel, sportlich unwichtig, gegen Ecuador. Heute SR1-WM-Reporter Dirk Walsdorf in Amerika. Heute ist ja Reisetag. Sind Sie nach New York schon unterwegs?
2: New York ist ja immer eine Reise wert, ja. Aber die Nationalspieler werden kurioserweise gar nicht in die Stadt kommen, sondern sich komplett auf der anderen Seite des Hudson River in New Jersey aufhalten. Da sind das Hotel und das Stadion für das letzte sportlich unwichtige Gruppenspiel.
0: Ja, aber trotzdem schön, ne? Also ich meine, da ist man halt immer so, der Anflug zumindest ist bestimmt ganz großartig für die Jungs, auch wenn sie sonst nur Stadion, Busfahrt und ein bisschen was auf den Straßen sehen. Einer von denen, Jamie Leveling, weiß nicht, ob ihr den kennt, hat ja im letzten Spiel auch kurz gespielt, von VfL Stuttgart. Jamie Leveling hat ja gesagt, wenn Deutschland Weltmeister wird, dann wird er sich diese ganz, ganz, ganz schlimme Frisur vom Brasilianer Ronaldo, damals WM 2002, als die gewonnen haben, der hatte so ein Haardreieck vorne noch und ansonsten alles irgendwie wegrasiert. Die will er sich dann machen lassen, hat er bei der Pressekonferenz gesagt.
3: Wenn wir das Finale gewinnen, dann mache ich mir die Frisur auf jeden Fall.
0: Das hat er uns versprochen damit, Gottes Willen. Ich weiß nicht, wie man damit was Gutes tun will, sich auf keinen Fall. Ach ja, keine falschen Entscheidungen bei dem Wetter auf jeden Fall fällen, sondern einfach nur ganz smooth mit der besten Musik für Saarland durch diesen Mittwochnachmittag bei Gleich.

0: Noch zweimal Saarland, noch zweimal live am Bostersee. Die Toten Hosen. Und dann ist Ende Gelände mit Profimusikerkarriere über, ich glaube, über 1000 Jahren waren sie aktiv. Gleich ihr aktueller Hit, nur nach vorn auf SR1.
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Dennis Lloyd, Never Go Back auf SR1. Lässt sich doch viel besser aushalten mit richtiger Musik im Hintergrund. Da fällt einem bei der Hitze auch nicht alles so schwer. Ne? Und so, was machen wir jetzt? Wir machen gleich um 5 das SR-Info-Update mit der lieben Julia Lehmann. Und die geht diesen Tag mit euch nochmal durch. Die wichtigsten Sachen, das ist immer bei uns zwischen 5 und 6 so, wird das Wichtigste einfach kompakt nochmal zusammengefasst. Ne? So, das macht ihr gleich. Euch mit Julia eine angenehme Stunde. Danach SR1 Afterwork und ich hoffe euch angenehme Temperaturen zu Hause, drin und oder draußen, wo auch immer ihr seid. Ich würde dann sagen, wir hören uns an der Stelle morgen nochmal für Hallo Saarland. Bin ab 13 Uhr für euch da, kommt einfach rum. Wünsche euch einen schönen Abend, auch im Namen meiner Eltern.

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1: Mit Ute Mühlbauer.
2: Ermittlungen wegen Gassabotageplänen. Tarifkonflikt um Saarbahn weiter zugespitzt und das Wetter hierzulande sonnig und bis 38 Grad. 17 Uhr. Die Bundesanwaltschaft ermittelt wegen möglicher Sabotagepläne für die deutsche Gasversorgung. Heute wurden Wohnungen und Geschäftsräume in Frankfurt und Berlin durchsucht. Beschuldigt wird ein 51 Jahre alter Mann aus Russland. Er wird verdächtigt, 2022 nach Beginn des russischen Krieges gegen die Ukraine einen Angriff auf deutsche Gasspeicher geplant zu haben. Für SR Info Holger Schmidt.
3: Der Plan klingt wie ein Drehbuch für einen Politthriller. Wollten russische Geschäftsleute 2022 Anteile an einer Gasfirma einzig zum Zweck kaufen, dadurch große Teile der deutschen Gasspeicher außer Betrieb nehmen zu können. Diese These steht schon seit Jahren im Raum. Es geht um den Verkauf von Anteilen der Gazprom Germania, einer Tochter des russischen Gazprom-Konzerns. Doch das Bundeswirtschaftsministerium griff damals ein und verhinderte eine mögliche Einflussnahme durch, so sah es die Bundesregierung, russische Strohmänner. Festnahmen hat es nicht gegeben. Der 51-jährige Mann soll sich derzeit auch nicht in Deutschland aufhalten.
2: Die Bundesregierung will den Unternehmen künftig weniger strenge Vorgaben beim Energiesparen machen. Dazu will sie die Auflagen im sogenannten Energieeffizienzgesetz der früheren Ampelkoalition auf das Mindestmaß von EU-Vorgaben festlegen. Den Plänen von Wirtschaftsministerin Reiche von der CDU hat das Kabinett zugestimmt. Sie sagte, mit den Lockerungen werde die Wirtschaft um mehr als 3 Milliarden Euro entlastet. Die Bundesregierung konzentriere verbindliche Anforderungen auf große energieintensive Unternehmen. Der Bundesverband Nachhaltige Wirtschaft spricht von einem Rückschritt. Ungenutzte Abwärme- und Energiesparmaßnahmen hätten ein enormes wirtschaftliches Potenzial. Die bundesweite Störung im Bahnverkehr gestern Abend hat offenbar noch erhebliche Auswirkungen auf den Güterverkehr. Der Verband der privaten Güterbahnen erklärte, die Logistikketten würden noch tagelang beeinträchtigt. Geschäftsführerin Wesseln erklärte, weil Güterbahnen vor allem nachts führen, seien sie von der Störung besonders betroffen. Die Hälfte von ihnen stehe verteilt im Land und an den Grenzen immer noch still. Die Deutsche Bahn erklärt die fast zweistündigen flächendeckenden Zugausfälle mit einer schwerwiegenden Störung des digitalen Bahnfunksystems. Der Tarifkonflikt zwischen der Gewerkschaft Deutscher Lokomotivführer GDL und dem kommunalen Arbeitgeberverband KAV Saar hat sich erneut zugespitzt. Zuletzt kam es in dem Konflikt zu Streiks bei der Saarbahn. Die Arbeitgeberseite hat nun die für morgen in Berlin angesetzte Verhandlung kurzfristig abgesagt. Laut KAV Saar hat die GDL ihre Forderungen nachträglich nochmals erhöht. Statt der im Tarifangebot der Arbeitgeber enthaltenen Einmalzahlung von 1.000 Euro fordere die GDL jetzt beispielsweise 1.600 Euro. Die GDL ist nach eigenen Angaben weiter bereit zu verhandeln. Die Holzhauer KG aus Merzig hat einen Kaufvertrag für Flächen des ehemaligen Kraftwerks in Ensdorf unterschrieben. Der Großhändler für Gebäudetechnik will dort einen neuen Standort errichten. SR-Reporter Lars Ohlinger.
4: Die Holzhauer Gruppe hat 12 Hektar vom ehemaligen Kraftwerksgelände gekauft, das insgesamt rund 70 Hektar groß ist. Laut der Strukturholding Saar soll die Fläche Anfang des Jahres 2028 baureif übergeben werden. Holzhauer beschäftigt nach eigenen Angaben in Merzig derzeit 270 Mitarbeiter. Ein Teil davon soll nach Ensdorf umziehen. Auf dem ehemaligen Kraftwerksgelände seien dann Arbeitsplätze für bis zu 700 Beschäftigte möglich, wurde dem SR mitgeteilt. Die Niederlassung der Gruppe soll auf dem Nordgelände entstehen, wo früher auch Kohle lagerte. Holzhauer verkauft zum Beispiel Heizungstechnik an Handwerker, vor allem im Saarland, Rheinland-Pfalz und Hessen, aber auch nach Luxemburg.
2: Das saarländische Unternehmen Globus plant, weitere Standorte zu eröffnen. Die Warenhaus- und Baumarktkette teilte mit, dass in Trier, Bielefeld und im tschechischen Brünn neue Standorte entstehen sollen. Den ehemaligen Realstandort in Hamburg, den Globus im Jahr 2022 übernommen hatte, will das Unternehmen aber schließen. Nach Unternehmensangaben hat sich gezeigt, dass das Globus-Konzept dort wirtschaftlich nicht erfolgreich zu betreiben ist. Das waren die Nachrichten mit Ute Mühlbauer. 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
5: Es ist weiter heiß im Saarland. Heute Nacht auch keine Abkühlung bei 23 bis 17 Grad. Morgen bis zu 39 Grad. Am Freitag sogar bis zu 40. Am Abend sind dann vereinzelt Hitzegewitter möglich. Und das Wochenende sieht ziemlich genauso aus.
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5: Vorsicht auf der A6, Mannheim Richtung Saarbrücken in Höhe der Bischmisheimer Talbrücke. Da liegen Fahrzeugteile auf der Fahrbahn. Vorsicht auch im Landkreis Saarlouis zwischen Badgassen und Bärbeln. Da ist Ladung verloren gegangen. Und Vorsicht im Landkreis Saarlouis auf der B269N in Höhe Liesdorfer Berg. Gefahr durch ein liegen gebliebenes Fahrzeug. Die neuesten Blitzer stehen zwischen Gonnesweiler und Türkismühle, in St. Wendel in der Missionshausstraße und in der Ortsdurchfahrt Fürth. Und die ganze Blitzerliste gibt's auch in der SR1 App.
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5: Mit Julia Lehmann. Einen schönen Abend euch. Knapp 5 Monate ist es jetzt her. Der tödliche Angriff auf einen Zugbegleiter in einem Regionalexpress zwischen Landstuhl und Homburg. Heute hat der Prozess gegen einen 26-Jährigen begonnen. Mehr zum Prozessauftakt gleich hier im SR Info Update.
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0: hier im SR-Info-Update. Und diese Tat hat für Entsetzen gesorgt. Im Februar wurde ein Zugbegleiter zwischen Landstuhl und Homburg getötet. Heute ist der Prozess losgegangen. SR-Info-Reporter Andreas Karlmeier ist vor dem Landgericht Zweibrücken mit dabei. Der Angeklagte ist ein 26 Jahre alter Mann. Was weiß man denn über ihn?
1: Ja, er stammt aus Griechenland, ist 26 Jahre alt, hat eine höhere Schulbildung genossen und hat hier und da gejobbt. Unter anderem in Luxemburg in einer Buchhandlung und zuletzt bei einem größeren Versandhändler in Deutschland. Die Jobs soll er aber verloren haben und von seinen Ersparnissen gelebt haben. Geld habe für ihn immer eine große Rolle gespielt. Als dazu weitere Nachfragen kamen, verweigerte er aber jede weitere Aussage. In einer verlesenen Erklärung entschuldigte er sich dann noch für die Tat und bezeichnete sie als Akt blinder Wut.
0: Im Gericht wurde heute auch ein Video von der Tat gezeigt. Was war darauf zu sehen?
1: Ja, auf dem Video sieht man, wie der Zugbegleiter Serkan Çalar in der recht gut besetzten Regionalbahn Tickets der Fahrgäste kontrolliert. Wichtig, das Video der Überwachungskamera hat keinen Ton. Als der Zugbegleiter das Ticket des Angeklagten kontrollieren will, sieht man, wie der offensichtliche Schwarzfahrer angewiesen wird, den Zug zu verlassen. Der Zugbegleiter zeigt auf die Tür, der Kontrollierte schlägt mehrfach zu, der Zugbegleiter versucht sich offenbar noch zu wehren, sackt dann aber innerhalb von Sekunden regungslos zu Boden. Keiner der Fahrgäste greift ein und es dauert mehrere Minuten, bis sich jemand um ihn kümmert. Später sieht man dann, wie Bundespolizisten den Schläger widerstandslos festnehmen. Der hatte sich nach der Tat einfach wieder auf einen freien Sitzplatz gesetzt.
0: Das klingt ganz schön heftig. Wie haben denn die Zuschauenden auf das Video reagiert heute?
1: Das war sehr emotional. Im Gericht sind rund 30 Familienangehörige, Freunde und Arbeitskollegen von Serkan Çalar. Mitten in dem Video gab es eine kurze Unterbrechung, weil ein Mann derart lautstark wurde, dass er aus dem Saal geworfen wurde.
0: Andreas Karlmeier über den Prozessauftakt vor dem Landgericht Zweibrücken. Ein Urteil könnte es dann in 2 Wochen geben.
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0: Stundenlang auf Instagram, TikTok oder Snapchat abhängen. Gerade für Kinder und Jugendliche ist das gar nicht gut. Ihr hört das SR-Info-Update. Wie können die besser geschützt werden? Dazu sind jetzt Vorschläge einer Expertenkommission da, die Bundesregierung eingesetzt hatte. SR-Info-Berlin-Korrespondentin Birte Sönnigsen, CDU-Bildungsministerin Karin Prien ist dafür, dass Kinder erst ab 13 Social Media nutzen sollen. Aber mit Ausnahmen. Welche denn?
1: Ausnahmen sollen möglich sein für bestimmte sichere Angebote, zum Beispiel Messenger-Dienste wie WhatsApp, damit eben auch jüngere Kinder mit ihren Eltern oder ausgewählten Freunden chatten können. Diese grundsätzliche Altersgrenze von 13 Jahren, die soll dann in Zukunft auch wirklich überprüft werden, findet die Ministerin. Und dann sollen Kinder und Jugendliche ab 13 Jahren dann nicht plötzlich alles dürfen, sondern dann sollen da nochmal abgestufte Regeln gelten. Sprich, die 16- bis 18-Jährigen, die sollen dann mehr Möglichkeiten bekommen als Jüngere. Die Ministerin sagt, sie stützt sich da eben auf die Empfehlung der Kommission.
0: Und die Kommission, also die Fachleute, haben zwei verschiedene Varianten vorgeschlagen. Wie sehen die aus?
1: Variante 1, Social Media soll grundsätzlich erst ab 13 Jahren erlaubt werden. Je nach Alter sollen dann unterschiedliche Funktionen freigegeben werden können. Also 16- bis 18-Jährige mehr dürfen als die 13- bis 16-Jährigen. Variante Nummer 2 sieht vor, dass es keine einheitliche Altersgrenze gibt. Aber Funktionen, die sollen immer auf bestimmte Altersgruppen beschränkt werden. Also zum Beispiel für einen Livestream soll es eine Altersgrenze geben, unabhängig von der App. Oder eben Dinge, die dafür sorgen, dass Kinder und Jugendliche wirklich ein krankhaftes Verhalten entwickeln. Für die soll es eine Altersgrenze geben. Da geht es zum Beispiel um sowas wie Endless Scrolling, also dass immer direkt der nächste Beitrag angezeigt wird, ohne Ende. Im Prinzip sind das die beiden Varianten, die die Kommission vorschlägt. Eine mit einer grundsätzlichen Altersgrenze und eine ohne.
0: Die Ministerin will das jetzt am liebsten auf EU-Ebene regeln. Wenn das aber nicht klappt, dann will sie auf nationaler Ebene Gesetze machen. Aber innerhalb der Koalition gibt es da schon unterschiedliche Meinungen. Deshalb wird jetzt wahrscheinlich erstmal weiter diskutiert.
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1: Um 17.30 Uhr mit Jessica Werner.
2: Razzia wegen Sabotageverdacht. Ein 51-jähriger Mann aus Russland wird verdächtigt, nach Beginn des russischen Kriegs gegen die Ukraine einen Angriff auf deutsche Gasspeicher geplant zu haben. In Berlin und Frankfurt gab es deshalb heute Durchsuchungen. Jeboa-Ausschuss legt Abschlussbericht vor. Das 300-seitige Papier wurde heute dem Landtag vorgelegt. SPD und CDU sehen sich darin bestätigt, dass der rassistische Hintergrund des Mordes an dem Flüchtling Samuel Jeboa 1991 lange unterschätzt wurde. Es habe Defizite bei Polizei, Justiz und Verfassungsschutz gegeben. Gespräche bei der Saarbahn geplatzt. Der Tarifstreit zwischen der Gewerkschaft GDL und den kommunalen Arbeitgebern hat sich erneut verschärft. Der für morgen in Berlin angesetzte Verhandlungstermin wurde von der Arbeitgeberseite kurzfristig abgesagt, weil die GDL ihre Forderungen nochmals erhöht habe. Neunkircher Stadtfest abgesagt. Zur Begründung wurde auf die derzeitige Hitzewelle verwiesen und die damit verbundenen Gefahren. Das Stadtfest in Neunkirchen sollte am Freitag und Samstag stattfinden. Und alles Wichtige für euch auf srinfo.de.
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1: Nicht wirklich Abkühlung heute Nacht bei 23 bis 17 Grad und morgen wieder viel, viel Sonne. Ihr könnt es wahrscheinlich schon nicht mehr hören. Es wird heiß, maximal 39 Grad. Am Freitag geht das Ganze weiter und zum Abend hin sind da vereinzelt Hitzegewitter möglich bei bis zu 40 Grad.
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1: Ja, ihr kommt gut in und durch den Feierabend. Die neuesten Blitzer stehen zwischen Gonnesweiler und Türkismühle, in St. Wendel in der Missionshausstraße und in der Ortsdurchfahrt Fürth. Und die ganze Blitzerliste findet ihr im Netz auf sr1.de.
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1: Mit Julia Lehmann. Hi. Zugverspätungen oder Ausfälle. Viele, die regelmäßig mit der Bahn unterwegs sind, sind das ja gewöhnt. Aber das gestern Abend war dann doch ungewöhnlich. Der komplette Bahnverkehr war quasi lahmgelegt. Steckt da ein Cyberangriff dahinter? Frag mal gleich hier im SR-Info-Update.
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0: Lustvolle Bahnsteige, verpasste Anschlüsse. Der bundesweite Ausfall des digitalen Zugfunks hat den Bahnverkehr gestern Abend zeitweise lahmgelegt. Philipp Nagel von der Deutschen Bahn.
1: Der Hintergrund dazu ist, dass mutmaßlich bei einer Instandhaltungsarbeit an einer Zentralkomponente ein Fehler aufgetreten ist, der dazu geführt hat, dass diese zentrale Komponente nicht mehr korrekt funktioniert hat und wir auch in der Rückfallebene nicht mehr eine Verbindung zu den Zügen herstellen konnten.
0: Wenn dieses System, das Lokführer, Leitstellen und Stellwerke verbindet, ausfällt, dann darf aus Sicherheitsgründen gar kein Zug mehr fahren. Ein Hinweis auf einen Cyberangriff gibt es gerade nicht. Die Untersuchungen laufen noch. Und für betroffene Fahrgäste stellt sich jetzt die Frage, was für eine Entschädigung gibt es denn für mich? SR-Info-Reporter Eftümis Angeloudis.
2: Grundsätzlich gelten die EU-Fahrgastrechte. Bei Ausfällen und Verspätungen können Reisende Ansprüche geltend machen, auch für Hotels oder Ersatzfahrten. Anders ist die Lage nur bei höherer Gewalt, wie zum Beispiel Cyberangriffen, bei der Leistungen eingeschränkt sein können. Dass Bahn- und Sicherheitsbehörden derzeit keinen Cyberangriff sehen, ist für Fahrgäste zumindest eine wichtige Nachricht. Denn damit bleiben die Fahrgastrechte bestehen, inklusive möglicher Erstattungen und Kostenübernahmen.
0: Also immerhin, für das ganze Technikhaus gibt es zumindest eine Entschädigung. Am einfachsten digital im DB-Navigator beantragen oder online auf bahn.de.
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0: Ihr hört das SR-Info-Update. Wie können Menschen, die es auf dem Arbeitsmarkt nicht so einfach haben, einen Job finden? Im Saarland gibt es dazu verschiedene Projekte. In Saarbrücken und in Saarlouis zum Beispiel läuft das Programm BIBAG. Die Abkürzung steht für Bildung, Wirtschaft, Arbeit im Quartier und wird vom Bundesbauministerium finanziert. Aber genau diese Finanzierung läuft Ende des Monats aus und keiner weiß, wie es weitergeht. Das ist eine Hängepartie, zum Beispiel für Diakonie-Mitarbeiter Riyad Katter. Der hilft Menschen im Saarbrücker Stadtteil Mahlstadt mit der deutschen Bürokratie.
1: Ja, das ist verdammt schwer, weil es sind so viele Angelegenheiten, die noch in Bearbeitung. Die muss einfach nachgefragt werden. Ich weiß nicht, wer soll das denn alles noch machen später. Doch meine Arbeit ist halt, diese Menschen zu unterstützen. Und das tue ich die ganze Zeit natürlich und mit Erfolg. Das kann man auch sehen.
0: Und damit steht jetzt halt auch Riyad Katters Job auf der Kippe. Denn der Deutschsyrer wird über dieses BIBAG-Projekt finanziert. Etwa 20 Mitarbeitende sind in Saarlouis und Saarbrücken von dieser Situation betroffen. Und dann sind da auch noch die Menschen, die Angebote nutzen. Die Stadt Saarbrücken hat die Anträge gestellt, sagt Sozialdezernent Tobias Raab.
2: Wir wissen auch gern, woran es hängt. Wir haben im Sommer letzten Jahres vom Ministerium die Mitteilung bekommen, dass es ein sehr erfolgreiches Projekt ist. Wir sollen bitte den Antrag stellen auf Weiterförderung. Das haben wir im September letzten Jahres gemacht. Im Mai diesen Jahres haben wir dann die Mitteilung bekommen, dass das alles positiv aussieht und das Projekt so bewilligt werden kann. Und im Juni hieß es dann plötzlich, dass der Zuwendungsbescheid noch nicht erteilt werden kann. Vermutlich gibt es Abstimmungsschwierigkeiten zwischen dem Bundesfinanz- und dem Bundesbauministerium. Und das ist super schade.
0: Sowohl in Saarbrücken als auch in Saarlouis gibt es für die Projekte im städtischen Haushalt kein Geld. Ohne die Förderung vom Bund müssen die also eingestellt werden.

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Das war das SR-Info-Update mit Julia Lehmann. Ich sag tschüss, Joachim Meyer macht gleich weiter, bringt euch mit SR1 Afterwork durch den Feierabend. Behaltet einen kühlen Kopf. Bis bald, ciao.

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2: Frachter passieren Straße von Hormus. Erster Prozesstag nach Tod von Zugbegleiter und das Wetter im Saarland sonnig bis zu 38 Grad. Es ist 18 Uhr. Immer mehr Frachter passieren die Straße von Hormus. Die UN-Schifffahrtsorganisation IMO kündigte einen neuen Evakuierungsplan an. Für SR Info Nina Amin.
3: Es werde daran gearbeitet, dass Hunderte von Fracht- und Containerschiffen mit rund 11.000 im Persischen Golf festsitzenden Seeleuten die Straße von Hormus durchqueren. Erste Schiffe hätten den Golf in Absprache mit dem Oman bereits verlassen. Katar hat zudem angekündigt, innerhalb einiger Wochen wieder im größeren Stil Flüssigerdgas produzieren zu wollen. Katars Ministerpräsident Al-Thani sagte in einem Interview mit der Financial Times, der staatliche Energiekonzern Qatar Energy bereite sich auf einen normalen Betrieb vor, sobald sich auch die Lage in der Straße von Hormus stabilisiere. Katar ist einer der größten Flüssigerdgasproduzenten weltweit und soll auch LNG nach Deutschland liefern.
2: Wegen des Iran-Kriegs war die für den Welthandel wichtige Straße von Hormus kaum passierbar. Derzeit laufen die Verhandlungen zwischen den USA und dem Iran für ein Friedensabkommen. Bundeskanzler Merz hofft, dass die Reformvorschläge der Rentenkommission bis zum Jahresende als Gesetze verabschiedet werden können. Bei der Regierungsbefragung im Bundestag sagte er, die Reformvorschläge könnten zur dauerhaften Stabilisierung der Alterssicherungssysteme beitragen. Er hofft, dass die Bundestagsabgeordneten so wörtlich konstruktiv über das Paket beraten und es in vollem Umfang umsetzen. Zudem kündigte Merz an, dass die Gesetzesentwürfe in der parlamentarischen Sommerpause erarbeitet werden sollen. Ab dem Herbst dürfte der Ball dann im Parlament liegen. Die Bundesanwaltschaft ermittelt wegen eines mutmaßlichen versuchten Angriffs auf die deutsche Gasversorgung. Wie die Behörde mitteilte, wurden am Morgen in Berlin und Frankfurt Objekte durchsucht. Hintergrund sind demnach der Verkauf und die geplante Liquidation der früheren Tochter des russischen Konzerns Gazprom Germania Ende 2022. Das Unternehmen stand damals bereits aber unter staatlicher Kontrolle, sodass die Auflösung verhindert werden konnte. Nach Angaben der Bundesanwaltschaft sollte durch das Vorgehen von Gazprom möglicherweise die Gasversorgung in Deutschland beeinträchtigt werden. Nach dem gewaltsamen Tod eines Zugbegleiters in einer Regionalbahn bei Landstuhl muss sich seit heute der mutmaßliche Täter vor dem Landgericht Zweibrücken verantworten. Am ersten Verhandlungstag waren viele Angehörige und ehemaligen Kollegen des Zugbegleiters im Gerichtssaal. Sie hielten Bilder des Getöteten in die Luft. Aus Zweibrücken Andreas Karlmeier.
4: Der 26-jährige Angeklagte sprach ausführlich über seinen Lebenslauf, darunter frühere Jobs, seinen Marihuana-Konsum und psychische Probleme. In einer Erklärung ließ er über seine Verteidigerin ausrichten, dass er die Tat bereue und die Verantwortung dafür übernehme. Er sprach von einem Moment blinder Wut. Die Familie wolle diese Entschuldigung nicht akzeptieren, ließ sie über ihren Anwalt verkünden. Ein wichtiges Beweismittel wurde ebenfalls gezeigt, Aufnahmen aus der Überwachungskamera des Zugs. Sie dokumentieren, wie eine Diskussion zwischen dem Angeklagten und dem Zugbegleiter eskaliert und schließlich in Gewalt mündet. Serkan Çalar starb an den Folgen der Schläge in einem Krankenhaus.
2: Angeklagt ist der Mann wegen Körperverletzung mit Todesfolge. Die Staatsanwaltschaft hatte ursprünglich aber eine Mordanklage angestrebt. Der Jeboa-Untersuchungsausschuss hat heute im Landtag seinen gut 300 Seiten starken Abschlussbericht vorgelegt. Zu dem rassistischen Mord an dem Geflüchteten Samuel Jeboa aus Ghana waren in knapp 3 Jahren mehr als 50 Zeugen gehört worden. Inhalte waren das gesellschaftliche und politische Klima der 1990er Jahre sowie etwaige Versäumnisse der Sicherheitsbehörden. Vertreter von SPD und CDU betonten, der rassistische Hintergrund der Tat sei zu lange verschwiegen worden. Daneben seien Fehler und Defizite bei Polizei, Staatsanwaltschaft und Verfassungsschutz offensichtlich geworden. Kritisiert wurden außerdem der Umgang mit den Opfern des Brandschlags auf das Saloya Flüchtlingsheim. Und das waren die Nachrichten mit Daniel Magar. 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
1: Heißer Hochsommer im Saarland, heute Nacht verbreitet klar. Und tiefste Werte stellenweise richtig im tropischen Bereich. 23 Grad zum Beispiel in Losheim. In Kirkel habt ihr Glück, da werden es 18 Grad Tiefsttemperatur. Morgen ganz viel Sonne, ein paar Dekowolken und rekordverdächtige 35 bis 39 Grad. Und wir wissen es ja, das ist noch nicht das Ende der Fahnenstange.
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1: Keine Meldungen, Gute Fahrt. Und das sind die neuesten Blitzer. A8 Saarlouis Richtung Pirmasens in Höhe Elversberg. Zwischen Gonnesweiler und Türkismühle und in St. Wendel in der Missionshausstraße. Die komplette Blitzerliste im Netz auf sr1.de.
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1: Bei dem Wetter müssen wir uns alle gemeinsam abkühlen und das geht, indem wir uns nass machen, indem wir ins Wasser gehen. Nur in welches Wasser? Lieber Freibad oder lieber Badesee? Wir haben euch gefragt. Antworten in 3 Hits. Die beste Musik für euren Mittwochfeierabend. Klassiker von Madonna. Into the Groove gleich. Ganz neuer Song von Melt. Heißt Hesitate. Nach One Republic und Need Your Love. Ich bin Joachim Meyer. Guten Abend.
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0: Madonna Into the Groove, die 80er. Hier war SR1. Ach, wie gut, dass wir hier im Saarland sind. Der ADAC hat 25 der schönsten Seen in Deutschland gekürt. Und da schau, sowohl der Losheimer Stausee als auch der Boostalsee gehören dazu in diese Top 25. Es gibt aber auch viele superschöne Freibäder bei uns. Und dann stellt sich natürlich die Frage, lieber Freibad oder doch lieber Badesee?
1: Ja, Badesee. Es ist einfach ein schönerer Vibe. Man ist in der Natur draußen, hat mehr Platz, sind meistens nicht so viele Leute da.
2: Schwimmbad. Ich weiß nicht, ich liebe es einfach, ins Schwimmbad zu gehen. Wenn da Rutschen sind und so, dann auf jeden Fall.
3: Badesee. Ich weiß nicht, so ein See hat einfach ein anderes Feeling.
4: Schwimmbad. Wegen den Fischen hauptsächlich. Ich mag das einfach nicht, weil ich sehe dann nicht, was unter mir ist. Im Schwimmbad sehe ich wenigstens, was unter mir ist, dann ist das okay.
5: Auf jeden Fall Badesee. Ich mag keine Freibäder. Da pinkeln mir zu viele Kinder rein.
0: Ach, so ein Aufstellpool im Garten ist auch was. Da kann man das mit dem Reinpieseln vielleicht ein bisschen besser steuern. Aber ich finde, alles in allem nicht vergleichbar mit einem schönen Freibad oder einem tollen See.

0: Tiffany Harris hier bei SR1 und gleich ganz Neues von Masterpiece, One of One, gleich hier nach.
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1: 18.30 Uhr.
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1: Heute Nacht verbreitet klar und sehr lau. Tiefstwerte 23 bis 17 Grad. Boah, für einige also wieder eine tropische Nacht. Der Donnerstag morgen dann mit viel Sonne, paar lockere Quellwolken vielleicht dabei. Bei 35 bis 39 Grad und Richtung Wochenende, ich glaube, wir knacken die 40 Grad Marke.
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1: Keine Meldungen und Blitzer meldet ihr auf der A8 Saarlouis Richtung Pirmasens in Höhe Elversberg, in der Ortsdurchfahrt Alsweiler und in der Ortsdurchfahrt von Ormesheim. Die komplette Blitzerliste auf sr1.de. Und wenn noch was ist, 0800 700 8000, die kostenfreie Hotline direkt in die SR1 Verkehrsredaktion. Gute und sichere Fahrt für euch.
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1: Joachim Meyer hier im Studio und ich habe gleich eine ziemlich verrückte, ziemlich kalte Überraschung für euch in zwei Hits.
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The Night Game und Once in a Lifetime. SR1 hier, After Work am Mittwoch, weit über 30 Grad heute gewesen. In den nächsten Tagen wird es noch heißer. Klimageräte und Hitzeschutzfolien überall ausverkauft. Da muss man schon kreativ sein, wenn man sich ein bisschen abkühlen will. Vielleicht helfen da ja auch einfach ein paar abkühlende Gedanken. Und gerade heute am 24. Juni bietet sich da, finde ich, eins ganz besonders an. Heute in einem halben Jahr ist Heiligabend. Ja, viele sammeln ja auch jetzt schon Weihnachtsgeschenke. Die Bäckereien bereiten sich schon auf die Plätzchenbäckerei vor. Und die Vorbereitungen für die Weihnachtsmärkte laufen seit Wochen schon auf Hochtouren. Und was machen wir von SR1? Einfach mal was richtig Verrücktes. Wir kühlen euch ab. Jetzt. Gedanklich. Mit einem der schönsten Weihnachtssongs. Wenn wir uns vorstellen, dass es gleich anfängt zu schneien draußen, dann wird es einem doch echt schon ein paar Grad kühler. Und das können wir heute alle gut gebrauchen. Hier ist Kylie Minogue und Let It Snow auf SR1.

0: Lotte, mehr davon, mehr von der besten Musik gleich. Zwei junge Damen aus Amerika, Ella Red und Peggy und ihr Hit Alice. Gleich in einer Minute hier bei SR1.
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Hier ist SR1 an diesem Mittwochabend. Wir haben euch ja eben schon mit Kylie Minogue abgekühlt. Und jetzt kühlen wir euch in echt ab. Die Hitzewelle hat unser Saarland ja weiter fest im Griff. Und ihr gehört zu denjenigen, die es bei den hohen Temperaturen zu Hause fast nicht mehr aushalten. Ja? Ihr wisst langsam aber auch schon nicht mehr, wie viele Ventilatoren ihr noch aufstellen sollt, wenn man überhaupt noch welche kaufen kann. Sind überall ausverkauft. 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
2: Güterschienenverkehr wohl noch beeinträchtigt. Ruf nach mehr Hitzeschutz an saarländischen Schulen. Und das Wetter sonnig bis zu 38 Grad. 19 Uhr. Die bundesweite Störung im Bahnverkehr gestern Abend hat offenbar noch erhebliche Auswirkungen auf den Güterverkehr. Der Verband der privaten Güterbahnen erklärte, die Logistikketten seien noch tagelang beeinträchtigt. Die Hälfte der Güterbahnen stehe verteilt im Land und an den Grenzen immer noch still. Der Fern- und Regionalverkehr hingegen läuft inzwischen wieder weitgehend normal. Für SR Info F-Teams Angel Ludes.
3: Zur Ursache gibt es weiterhin keine abschließende Erklärung. Nach bisherigen Erkenntnissen gibt es jedoch keine Hinweise auf einen Cyberangriff oder Sabotage. Stattdessen konzentrieren sich die Untersuchungen auf einen technischen Fehler innerhalb des Funksystems. Der GSMR-Zugfunk ist für die Kommunikation zwischen Fahrdienstleitern und Lokführerinnen und Lokführern unverzichtbar und damit sicherheitsrelevant. Die Deutsche Bahn hat eine umfassende Aufklärung angekündigt. Fahrgastverbände fordern, die Ursachen schnell offenzulegen und die Ausfallsicherheit kritischer Systeme zu überprüfen. Für betroffene Reisende gelten die EU-Fahrgastrechte. Fahrgäste können Entschädigungen geltend machen. Dazu müssen sie Tickets sowie Belege für zusätzliche Kosten wie Hotelübernachtungen oder Taxifahrten aufbewahren.
2: Immer mehr Frachter passieren die Straße von Hormus. Die UN-Schifffahrtsorganisation IMO kündigte zuvor an, etwa rund 11.000 im Persischen Golf festsitzende Seeleute zu evakuieren. Die für den Welthandel wichtige Straße von Hormus war wegen des Krieges im Iran kaum passierbar. Derzeit laufen die Verhandlungen zwischen den USA und dem Iran für ein Friedensabkommen.
4: Das kritisiert die...
2: Im Prozess um den gewaltsamen Tod eines Zugbegleiters nahe Landstuhl hat der Angeklagte seine Reue beteuert. Der 26-Jährige sprach vor dem Landgericht Zweibrücken ausführlich über psychische Probleme. Er sprach mit Blick auf die Tat von einem Moment blinder Wut, für den er die Verantwortung übernehme. Die Familie des getöteten Zugbegleiters erklärte über ihren Anwalt, dass sie die Entschuldigung nicht akzeptiere. Im Gericht wurden Aufnahmen einer Überwachungskamera des Zuges gezeigt. Sie dokumentieren, wie die Diskussion zwischen dem Angeklagten und dem Zugbegleiter eskaliert. Lehrer- und Schülervertreter im Saarland fordern dringend klare Regeln für mehr Hitzeschutz an saarländischen Schulen. In vielen Klassenräumen herrschen dieser Tage schon vormittags Temperaturen von über 30 Grad. Derzeit muss jede Schule selbst entscheiden, ob und wann sie Unterricht hitzebedingt ausfallen lässt. Für SR Info Eva Lippold.
4: Das kritisiert die Landesschülervertretung und fordert angesichts zunehmender Extremtemperaturen ein landesweites Hitzeschutzkonzept mit klaren Vorgaben zu Raumwechsel, Kurzstunden oder vorzeitigem Unterrichtsende. Denn die Gesundheit von Kindern dürfe nicht von baulichen Defiziten abhängen, so der LSV-Vorsitzende Johann Wied. Auch der saarländische Lehrerinnen- und Lehrerverband fordert mehr Hitzeschutz an Schulen, allerdings vor allem durch bauliche Maßnahmen der Schulträger, etwa die Begrünung geteerter Schulhöfe und nachhaltige Maßnahmen zur Gebäudekühlung.
2: Der saarländische Landtag hat es abgelehnt, dass die Nichtzulassung der AfD bei der Kommunalwahl 2024 in Saarbrücken Thema eines Untersuchungsausschusses wird. Der Ausschuss sollte nach dem Willen der AfD klären, ob die Nichtzulassung gezielt aus politischer Absicht geschah. SPD und CDU warfen der Partei vor, Verschwörungstheorien zu verbreiten. Die AfD war bei der Kommunalwahl 2024 im Regionalverband Saarbrücken nicht zugelassen worden, weil sie zwei Wahllisten eingereicht hatte. Und das waren die Nachrichten mit Daniel Magar. 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
1: Heute Nacht verbreitet klar, es bleibt warm. Tiefstwerte teils 24 Grad. Boah, das ist extrem tropisch. Bis 17 Grad geht es stellenweise runter. Morgen dann viel, viel Sonne von früh bis spät, so ein paar Deko-Wolken. Aber rekordverdächtige Temperaturen, maximal 35 bis 39 Grad morgen.
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1: Keine Meldungen, gute und sichere Fahrt für euch. Und das sind die neuesten Blitzer, die ihr uns genannt habt. Auf der A8 Saarlouis Richtung Pirmasens in Höhe Elversberg, zwischen Gonnesweiler und Türkismühle und in St. Wendel in der Missionshausstraße. Die komplette Blitzerliste online auf sr1.de. Und wenn noch was ist, 0800 700 8000. Die kostenfreie Hotline direkt in die SR1 Verkehrsredaktion.
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1: Joachim Meyer hier. Schön, dass ihr mit dabei seid. Gleich brandneue Musik aus Belgien. Wer fällt euch als erster zu Belgien ein? Klar, Milo. Da gibt es aber noch einen ganz, ganz großen in Belgien, bei uns nicht so mega bekannt. Das ist DJ-licious. Die zwei passen so auf den ersten Blick nicht zusammen, haben aber einen tollen neuen Song. Hören wir uns gleich an und die beiden erzählen auch, wie es dazu kam, dass die zusammen einen Song gemacht haben und was das für ein Song ist. Gleich in drei Hits.
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0: Forever Young, David Guetta, Alphaville und Ava Max. Gleich nochmal Forever Young, aber ein ganz anderer Song. Vorher gucken wir auf die Straße. Vorsicht zwischen Ensdorf und Hülsweiler, in beiden Richtungen Gefahr durch Personen auf der Fahrbahn. S1 ist hier. Es gibt was Neues von Milo für seinen Song Forever Young. Der heißt tatsächlich so wie der Alphaville-Klassiker. Hat er sich mit einem anderen top erfolgreichen belgischen Musiker zusammengetan, mit DJ-licious. Beide haben sich über ein gemeinsames Thema gefunden, das jeder von beiden gerne in seinen Songs verarbeitet. Die Familie. DJ-licious erzählt, dass der Song für ihn aber auch einen ganz konkreten Anlass hatte.
1: My mom got really, really sick.
2: Meine Mutter wurde sehr krank. Ihr geht's inzwischen wieder gut, aber damals musste ich immer an meine perfekte Kindheit denken, die meine Mutter mir ermöglicht hat. Und darum geht's in dem Song.
1: And that is what the song is about, basically.
0: Für Milo ist Forever Young, für immer jung sein, eigentlich ein ganz normaler Wunsch.
3: An image like forever young is that it means something different for everyone.
2: Für immer jung zu sein bedeutet für jeden etwas anderes, ob man 21 ist oder 60. Das wünschen wir uns irgendwie alle. Es ist einfach ein Weckruf, dass wir das Kind in uns drinnen wach halten sollen.
3: It's just kind of a call to people to keep embracing your inner child.
0: Ach schön. Jetzt wird's aber Zeit, dass wir uns den neuen Song auch mal anhören. Die beiden Belgier kommen.
3: Hey, this is Milo.
1: And I'm DJ-licious.
3: And you're listening to our new single,
1: Forever Young.

0: S1 hier noch eine frische Gefahrenmeldung aus der Verkehrsredaktion. Vorsicht A620, Saarlouis Richtung Saarbrücken. Zwischen Völklingen und Völklingen Ost ist ein Unfall passiert. Hier bitte vorsichtig ranfahren und Vorsicht weiter auf der Landstraße zwischen Ensdorf und Hülsweiler in beiden Richtungen. Hier laufen Personen über die Straße.
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0: The Weeknd und Dancing in the Flames. Gleich habe ich für euch Green Day und Boulevard of Broken Dreams. Da packen wir die Luftgitarren aus bei der Hitze. Der Song gleich nach Wetter und Verkehr.
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0: 19.30 Uhr.
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0: In der Nacht verbreitet sternenklar und es bleibt sehr warm. Stellenweise wird es nicht unter 24 Grad in Losheim zum Beispiel. Es geht stellenweise auf 17 runter. Die Kirkler könnten das Glück haben, diese noch ein bisschen lüftungsgeeigneten Temperaturen vorzufinden heute Nacht. Morgen am Donnerstag viel Sonne, vielleicht auch ein paar lockere Quellwolken, aber es wird trocken bleiben und die Sonne bratzelt so richtig schön bis 39 Grad maximal, rekordverdächtig.
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0: Gefahrenmeldung immer noch aktuell. Vorsicht A620, Saarlouis Richtung Saarbrücken zwischen Völklingen und Völklingen Ost. Gefahr nach einem Unfall. Und Blitzer meldet ihr auf der A8 Saarlouis Richtung Pirmasens in Höhe Elversberg, in Saarlouis in der Tietzstraße und in Saarbrücken am Kieselhumes. Die komplette Liste in der SR1 App und auf sr1.de im Netz. Und wenn noch was ist, 0800 700 8000, die kostenfreie Hotline direkt in die SR1 Verkehrsredaktion. Gute Fahrt euch!
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0: Joachim Meyer hier, schönen guten Abend.

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0: Optimist.
1: Hier ist SR1, einen schönen, ja, Mittwochabend, obwohl so richtig schön sind diese Geschichten nicht. Nico Santos, Optimist, hätte gespielt beim SR-Ferien Open Air. Das musste ja leider aus Sicherheitsgründen abgesagt werden. Eigentlich wäre diese Woche im Saarland sowieso richtig was los gewesen. Sommerferien, Feste, Sport, Konzerte und so weiter und so fort. Das SR-Ferien Open Air. Aber das Wetter und die extreme Hitze hat vielen Veranstaltern einen Strich durch die Rechnung gemacht. Johanna Hitschler aus dem SR1-Team, wen hat's denn noch erwischt?
2: Leider einige. Das Beachsport-Festival in Losheim zum Beispiel, da sollte eigentlich so mit Beachvolleyball und Beachfußball der Start in die Sommerferien gefeiert werden. Aber ganz ehrlich, bei über 30 Grad draußen Sport machen, das wäre einfach keine gute Idee gewesen.
1: Nee, nicht wirklich. Es gibt aber auch ganz gute Nachrichten.
2: Beim Teelfest in Lebach gibt's immerhin so einen kleinen Lichtblick. Das Fest findet statt, aber der Stadtlauf am Freitag, der wurde abgesagt. Und auch das Picknickkonzert heute Abend in Limbach und das Weinfest an der Kreuzbergkapelle in Merzig fallen aus.
1: Ja, Wein in der prallen Sonne bei 40 Grad klingt jetzt aber auch nicht nach der allerbesten Idee. Das Stadtfest Neunkirchen musste auch wegen der extremen Hitze abgesagt werden. Und wegen der großen Hitze werden bis zum Ende der Spielzeit alle Veranstaltungen in der Alten Feuerwache in Saarbrücken und in der Sparte 4 abgesagt. Da gibt's leider keine Klimaanlage. Sicherheit geht im Moment aber einfach vor. So schade das für alle ist, die sich auf die ein oder andere Veranstaltung gefreut haben. Hoffen wir einfach, dass die nächste Woche ein bisschen angenehmer wird für uns alle.

0: Dr. Bon Jovi und Living on a Prayer. Gleich gibt's neue Musik hier in Afterwork bei SR1 von Boy Loco. Song heißt Praised You. Und der läuft hier im Radio bei SR1 gleich in einer guten Minute.
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Bebe Rexha und New Religion. Ach mein Gott, dieser Dancefloor-Sound aus den 90ern. Wie fühle ich mich da immer dann so 30 Jahre jünger? Ja. Bebe Rexha auf SR1. Und das ist Somber. Das waren dann die 20 Uhr Nachrichten. Kommt aus New York, sein Riesenhit Undressed. Hier bei SR1.

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2: Debatte über Altersgrenze bei Social Media. Güter, Schienenverkehr wohl noch beeinträchtigt und das Wetter im Saarland in der Nacht klar. 17 bis 24 Grad. Es ist 20 Uhr. In Deutschland rückt ein Social-Media-Verbot für Kinder näher. Bundesfamilienministerin Prien erklärte, sie sei dafür, unter 13-Jährigen den eigenständigen Umgang mit Medien wie TikTok oder Instagram zu verbieten. Die Kommission zum Jugendschutz schlägt dagegen zwei Alternativen vor. Entweder eine pauschale Altersgrenze ab 13 oder die Altersbeschränkung konkreter Dienste und Funktionen. Dazu sagte die Co-Vorsitzende der Kommission, die saarländische CDU-Politikerin Schön, im SR.
3: Wir sagen, eine Architektur einer Plattform für Erwachsene muss einfach anders aussehen, als wenn die Plattform von Kindern und Jugendlichen genutzt wird. Und deshalb haben wir sehr konkrete Vorschläge vorgelegt, wie die Designs geändert werden können, damit dann auch Kinder und Jugendliche sie nutzen können. Und wir sagen außerdem, dass man das Alter der Kinder und Jugendlichen auch kontrollieren muss, damit in der Plattform für 13- bis 16-Jährige auch wirklich Kinder dieses Alter haben und sich nicht 12-Jährige darauf tummeln.
2: Die EU-Kommission hat für Mitte Juli einen Vorschlag zum Internetschutz von Kindern angekündigt. Die bundesweite Störung im Bahnverkehr gestern Abend hat offenbar noch erhebliche Auswirkungen auf den Güterverkehr. Der Verband der privaten Güterbahnen erklärte, die Logistikketten seien noch tagelang beeinträchtigt. Die Hälfte der Güterzüge stehe immer noch still. Der Fern- und Regionalverkehr hingegen läuft inzwischen wieder weitgehend normal. Zur Ursache gibt es weiterhin keine abschließende Erklärung. Nach bisherigen Erkenntnissen gibt es jedoch keine Hinweise auf einen Cyberangriff oder Sabotage. Stattdessen konzentrieren sich die Untersuchungen auf einen technischen Fehler innerhalb des Funksystems. Die anhaltend hohen Temperaturen im Saarland sorgen weiter für Probleme. Die Saarbahn muss nach eigenen Angaben einzelne Fahrzeuge vorübergehend aus dem Betrieb nehmen. Grund dafür seien Ausfälle der Klimaanlagen sowie technische Defekte. Das betreffe sowohl den Bus als auch den Bahnverkehr. Das Saarländische Staatstheater teilte mit, dass wegen der Hitzewelle der Spielbetrieb in den nicht klimatisierten Spielstätten eingestellt werde, und zwar bis zum Ende der Saison. Das betreffe die Alte Feuerwache sowie die Sparte 4. Der Saarländische Landtag hat die Bundesregierung aufgefordert, einen Deckel für die Eigenanteile bei der Pflege einzuführen. Die SPD nahm mit ihrer absoluten Mehrheit einen Antrag der eigenen Fraktion an. Die SPD-Abgeordnete Schmidt erklärte, rund 7000 Menschen im Saarland seien auf Hilfe zur Pflege angewiesen. Er kritisierte, die Pläne von Bundesgesundheitsministerin Waken von der CDU für eine Pflegereform würden diese Probleme verschärfen. Und das waren die Nachrichten mit Daniel Magar. 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
1: Heute Nacht verbreitet klar und warm. Tropische Nacht an vielen Orten im Saarland. 24 bis 17 Grad die tiefsten Werte. Wohl dem, der da wohnt, wo es 17 Grad wird. Morgen heiß für alle, richtig heiß, rekordverdächtig heiß. Bei ganz viel Sonnenschein und nur ein paar Dekowolken. 35 bis 39 Grad morgen.
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1: In Duttweiler in der Sulzbachtalstraße Behinderung nach einem Unfall. Und die neuesten Blitzer auf der A8 Saarlouis Richtung Pirmasens in Höhe Elversberg, zwischen Gonnesweiler und Türkismühle und in St. Wendel in der Missionshausstraße. Die komplette Liste auf sr1.de. Und wenn noch was ist, 0800 700 8000. Die kostenfreie Hotline direkt in die SR1 Verkehrsredaktion. Gute Fahrt!
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1: Topic und Becky G, aktueller Superhit Sorry Papi. Gleich danach Ed Sheeran und Celestial. Und dann geht's in die 80er zum Original von It's My Life von Talk Talk. Ich bin Joachim Meyer. Schönen Mittwochabend.
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0: Talk Talk hier bei SR1. Heute ist der 24. Juni, Johannistag, und damit an diesem Johannistag und am 24. Juni ja Ende von Spargel für dieses Jahr. Und auch, was ich nicht wusste, Ende von Rhabarber. Da gilt dasselbe wie beim Spargel. Nach dem Johannistag wird dann nichts mehr geerntet. Ja, das sind so die Regeln für die Landwirtschaft. Und da sind wir dann ganz schnell bei Bauernregeln. Gelten die alten da eigentlich immer noch unverändert?
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2: Alte Bauernregeln sind meistens Merksätze zur Ernte. Sind die Kirschen rot, ist der Spargel tot, heißt es jetzt zum Johannistag. Und fast immer geht's irgendwie ums Wetter. Nur passen die alten Regeln nicht mehr so richtig. Wir brauchen da neue. Wir haben ja auch andere Möglichkeiten, als früher Wetter vorherzusagen. Heutzutage passt viel besser: siehst du Regen in der App, bist du ohne Schirm der Depp. Dazu ändert sich das Klima. Das wirkt sich auch auf die Maisernte aus. Beispiel: schwitzt in der Hitze du wie ein Schwein, wird auf dem Maisfeld Popcorn sein. Und schließlich brauchen wir Regeln für den Sommerurlaub, die nützlich sind und die sich auch jeder deutsche Touri gut merken kann. Ist der Sommer heiß und trocken, tragt die Sandalen ohne Socken.
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die kann auch rausbringen, was sie will im Moment. Ausstehs, ihr aktueller Hit, The Art of Letting Go, neu auf SR1. Die Imagine Dragons jetzt noch und Sascha, der hat einen Glückstag heute.

0: Die Imagine Dragons und gleich Ray. Mega Hit. Where is my husband? Läuft gleich nach Wetter und Verkehr.
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2: 20.32 Uhr.
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2: Heute Nacht verbreitet klar und verbreitet warm, so richtig warm. Tiefstwert 24 Grad. In der Gegend von Losheim, in Kirkel mit 17, 18 Grad ist es wesentlich angenehmer, wesentlich kühler. Morgen dann ganz viel Sonne, paar lockere Quellwolken, die machen aber nicht mal richtig Schatten und ein bisschen Abkühlung. Nein, nein, nein, rekordverdächtige 35 bis 39 Grad morgen schon und es wird noch heißer.
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2: Keine Meldungen, gute Fahrt und Blitzer meldet ihr auf der A8 Saarlouis Richtung Pirmasens in Höhe Elversberg, in Friedrichsthal in der Grühlingstraße Richtung Bildstock und in Dörsdorf in der Lehmkaulstraße. Die komplette Liste auf sr1.de. Gute Fahrt!
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2: 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Joachim Meyer hier, Naven.
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Boris. S1 After Work am Mittwoch. Zum Wochenende die 40-Grad-Marke möglicherweise geknackt. Hier bei uns im Saarland morgen ja schon 39 Grad Maxi-Wert. Am Wochenende, boah, Affenhitze. Nennt die Hitze, wie ihr wollt. Vielleicht haltet ihr sie ja auch schon gerade kaum noch aus bei euch in der Wohnung. Das ist in immer mehr Wohnungen so im Saarland, auch wenn das keine Dachgeschosswohnungen sind. Da ist seit Tagen ja schon Land unter. 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Ich drücke euch die Daumen. Olivia Dean jetzt für euch, hier bei SR1. So easy to fall in love, die neue Single.

es gibt was Neues von Fury in the Slaughterhouse, nämlich genau diesen Song, den wir gerade gehört haben, Fury und Fix This Crack, ganz neu auf SR1. Gleich nach 21 Uhr, Michael Rolfsteck für euch mit Pop die Abendshow. Ich bin Joachim Meyer, wünsche euch einen schönen Abend, zerfließt nicht bis morgen Abend 18 Uhr, dann hören wir uns wieder.

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1: 21 Uhr. Die Staats- und Regierungschefs der sogenannten E5-Gruppe sind in Berlin zusammengekommen. Auf Einladung von Bundeskanzler Merz wollen Frankreich, Großbritannien, Italien und Polen den NATO-Gipfel in Ankara vorbereiten. Aus Berlin Dagmar Pepping.
2: Wir wollen diesen wichtigen Gipfel gemeinsam zu einem Erfolg machen, sagt Kanzler Merz. Das diene der Sicherheit in gefährlichen Zeiten. An dem Arbeitstreffen der Fünf nahm auch NATO-Generalsekretär Rutte teil, zugeschaltet aus Washington. Dort trifft Rutte später US-Präsident Trump. An den dürfte eine der Botschaften gerichtet sein, die die E5-Staaten laut Merz setzen wollen. Man stehe gemeinsam für eine NATO, die stark und einig die Sicherheit im euroatlantischen Raum wahrt, im Interesse aller Alliierter. Weitere Botschaft: eine Erneuerung der NATO mit einem stärkeren europäischen Pfeiler. Dazu gehören steigende Ausgaben für Verteidigung und eine stärkere Zusammenarbeit. Außerdem will man in Ankara ein starkes Zeichen der Unterstützung für die Ukraine setzen.
1: Bei dem Gespräch im Kanzleramt ging es auch um die Lage in Nahost. Die Europäer wollen auf dem NATO-Gipfel ihre Bereitschaft bekräftigen, bei einer Militärmission in der Straße von Hormus mitzumachen. Im Prozess um den gewaltsamen Tod eines Zugbegleiters nahe Landstuhl hat der Angeklagte seine Reue beteuert. Der 26-Jährige sprach vor dem Landgericht Zweibrücken ausführlich über psychische Probleme. Er sprach mit Blick auf die Tat von einem Moment blinder Wut, für den er die Verantwortung übernehme. Die Familie des getöteten Zugbegleiters erklärte über ihren Anwalt, dass sie die Entschuldigung nicht akzeptiere. Im saarländischen Einzelhandel hat die Gewerkschaft Verdi für morgen und Freitag zu Warnstreiks aufgerufen. Betroffen sind laut Verdi besonders Kaufland-Filialen. Daneben wollen sich Mitarbeiter von H&M, Primark und Ikea beteiligen. Auch in Rheinland-Pfalz soll es Warnstreiks geben. Regionale Versammlungen sind morgen unter anderem am Saarbasar in Saarbrücken sowie bei Kaufland in Mainz geplant. Daneben sind beispielsweise die Standorte Neunkirchen, St. Ingbert, Hermeskeil, Pirmasens und Trier betroffen. Die Gewerkschaft fordert im laufenden Tarifstreit 7% mehr Lohn, mindestens aber 225 Euro mehr im Monat bei einer Laufzeit von 12 Monaten. Bei einem Unfall in St. Ingbert wurde ein 7-jähriges Mädchen verletzt. Wie die Polizei mitteilte, ist eine Frau mit ihrem Taxi aus einer Waschanlage gefahren und hat das Kind dabei erfasst. Die 7-jährige wurde in ein Krankenhaus gebracht. Den Angaben zufolge war auch ein Rettungshubschrauber im Einsatz. Und das waren die Nachrichten mit Daniel Magar. 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Das Wetter: in der Nacht klar, es wird kühler, bis zu 17 Grad. Morgen Sonne, ab dem Mittag vereinzelt Quellwolken bei bis zu 39 Grad. Die weiteren Aussichten: viel Sonne, vereinzelt sind Hitzegewitter möglich bei bis zu 41 Grad. Die Zeit: es ist 21.03 Uhr.
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4: A1 Trier, Saarbrücken. Zwischen Eppelborn und Illingen in beiden Richtungen Behinderungen wegen Bauarbeiten. Es ist jeweils nur eine Spur frei. Bis Ende Oktober. A1, Saarbrücken Richtung Trier. Zwischen Mehring und Rastplatz Mehringer Höhebrückenarbeiten. Es ist nur eine Spur frei. Bis 1. September 2027. Geblitzt wird unter anderem Dörsdorf, Lehmkaul zwischen an der Staats- und Scheuernstraße.
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6: Mit Michael Reifschreck, hallo. Der dritte Gruppenspieltag hat bei der Fußball-Weltmeisterschaft begonnen. Das heißt, ab jetzt finden jeweils zwei Spiele gleichzeitig statt. Und vor 4 Minuten hat begonnen Schweiz gegen Kanada und Bosnien-Herzegowina gegen Katar. Sobald Deutschland ein Tor schießt, sagen wir euch Bescheid. Und wir spielen Reim dich jetzt unter 0722120011. Nur ein Spiel gleichzeitig mit einem oder einer von euch. 0722120011. 6 Fragen und hoffentlich 6 richtige Antworten, die sich reimen.

0: Kenya Grace und Strangers. Und jetzt
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0: Achim aus Brilon im Sauerland, hallo.
2: Hallo, grüß dich.
0: Du arbeitest mit IT, ich habe hier ein Computerproblem, könntest du mal gucken. Ich habe auch wirklich, ich habe nichts gemacht. Die Frage hörst du oft, oder?
2: Wenn du nichts gemacht hast, dann ist das schon mal eine gute Voraussetzung. Dann können wir das Problem wahrscheinlich lösen mit deinem Kollegen.
0: Das sind Fragen, die man oft hört, wenn man solche Berufe hat. Und irgendwann will man aber auch mal Feierabend haben. Und du hast jetzt Feierabend, deswegen stellen wir dir Quizfragen. Während du den Abend ansonsten wie verbringst?
2: Ja, ich habe ein bisschen was im Garten gemacht, da ist immer was zu tun. Habe jetzt so einen Apfelbaum, den ich am Wässern bin. Darunter steht eine schöne Bank, da steht ein leckeres, kaltes, offenes Bier drunter. Und hoffe, dass ich dann gleich gewonnen habe und den Abend dann noch besser genießen kann.
0: Ich drücke dir sehr die Daumen, es gibt viel zu wässern in diesen Tagen. Diese Gerben haben Durst.
2: Ja,
0: wir spielen Reim dich. 30 Sekunden, 6 Quizfragen. Die Antworten auf alle Fragen reimen sich aufeinander und nur dann gewinnst du. Wenn sich was nicht reimt, dann fresse ich dich.
2: Okay.
0: Wollen wir loslegen?
2: Ja, dann los.
0: Dann geht's jetzt los. 30 Sekunden, reim dich. Was ist ein Wort für eine Sitzgelegenheit, aber auch für ein Geldinstitut?
2: Bank.
0: Was steht meistens im Schlafzimmer und ist voll mit Kleidung?
2: Schrank.
0: Nenne ein anderes Wort für Streit oder Reiberei. Wenn man sich streitet, dann...
2: Schall?
0: Nein. Hast du Schall gesagt?
2: Ja.
0: Nee. Ein anderes Wort für Streit oder Reiberei, das sich auf Schrank reimt, wäre zum Beispiel Zank.
2: Zank?
0: Zank, man zankt sich. Kinder zanken sich, ein großer Zank.
2: Ja.
0: Das wäre der Reim gewesen.
2: Ja,
0: das ist jetzt so eine Sache. Es war schön mit dir, Achim. Du darfst jetzt noch letzte Worte ans Volk richten.
2: Ja, ich wünsche allen noch einen schönen Abend. Genießt die nächsten warmen Tage und immer genug trinken. Ne?
0: Und jetzt muss ich dich leider fressen. Alles gut für dich. Okay. Und.
2: Okay.

0: Almost Monday, aktueller Hit No More Regrets. Hier ist Pop, die Abendshow. Wir schalten jetzt um in den durchschnittlichsten Ferienclub der Welt zur heutigen Durchsage von Entertainment-Direktor Knut.
1: Hallo Cluburlauber, hier spricht wieder euer Knutti. Und auch heute haben wir ein High-Value-Entertainment für euch. Im Theatrium ist heute Spoiler-Abend. Unsere Schauspieler Annika und Tobias spielen die schönsten Schlussszenen aus Theater, Film und Serien und geben die Enden preis. Einen kleinen Spoiler gibt es schon von mir. In Warten auf Godot wollte Godot eigentlich mit der Bahn anreisen. Die Anne begrüßt euch zu einer zweistündigen PowerPoint-Präsentation über das Nagelbild einer Europalette. Wie gewohnt in der Kammer links hinter der Rezeption. Und im Kids Club bei euren Gastgebern Biggie und Klausi bekommen die kleinen Racker heute eine lehrreiche Einführung in die wunderbare Welt der Pferdewetten. Wir wünschen euch einen tollen Urlaubsabend. Euer Knutti.

0: Ja, Gewitterneigung bleibt es aber meist trocken. Es bleibt extrem heiß mit 36 bis 40 Grad.
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2: Landkreis Saarlouis. Die B405 ist zwischen Fraulautern und Saarwellingen wegen Bauarbeiten halbseitig gesperrt. Der Verkehr wird durch eine provisorische Ampelanlage geregelt, bis Anfang Juli. Geblitzt wird unter anderem in St. Wendel in der Missionshausstraße, auf der A8 Saarlouis Richtung Pirmasens in Höhe Elversberg und in der Ortsdurchfahrt Ormesheim.
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Mr. Know-It-All von Teddy Swims. Hallo zusammen, hier ist Pop, die Abendshow. Es ist Mittwochabend und wir geben euch jetzt die Möglichkeit zu entscheiden, welchen Hit wir als nächstes spielen. Oft haben wir hier drei Versionen des gleichen Songs. Wenn wir es ganz grob fassen, dann ist das heute auch so. Letztendlich haben wir heute aber drei verschiedene Songs verschiedener deutscher Rapper im Angebot. Aber die Basis für alle Songs ist Weinst du von echt. Es ist in allen drei Songs nicht mehr viel vom Hit Weinst du von echt übrig. Aber sie haben sich das alles als Vorlage genommen, die eine Zeile gesampelt und drumherum völlig andere Songs gemacht. Ihr dürft entscheiden, welcher davon heute kommt. Jetzt unter 07221 2011. Version 1 ist von Soli.

0: Hier ist immerhin noch am meisten übrig geblieben von Echt. Oder Dream mit Dreamy Boy. Drei Songs auf der Basis von Weinst du? Alle anders? Welchen hören wir heute? 07221 2011. Ihr entscheidet jetzt live. 07221 2011. Hallo, wer ist denn da? Stimme Nummer 1.
1: Andreas Altbruck.
0: Andreas, was darf sein?
1: Nummer 2.
0: Einmal die 2. Herzlichen Dank. Schönen Abend dir. Hallo, wer ist da?
2: Ja, für mich bitte einmal die 2.
0: Auch die 2. Wer bist du?
2: Matteo.
0: Oh. Matteo, danke für den Anruf. Tschüss. Michael Rolfschleck, hallo, wer ist da?
3: Ja, da ist der Michael aus Ehrenstädte.
0: Michael, für wen stimmst du?
3: Auch für die Nummer 2.
0: Dann ging das ja schnell. Dann ist hier Montes und seine Version von Weinst du. Danke, schönen Abend. Ciao.
3: Ja, ebenso.

Das ist ein Hit, von dem wir euch vor Monaten schon angekündigt haben, dass der uns durch den Sommer begleiten wird. Tame Impala und Jenny, Dracula. Aber selbst wenn das irgendwann kein aktueller Hit mehr ist, kann er sicher sein, dass er in all den nächsten Jahren immer wieder für die Halloween-Playlists wieder hochgespült werden wird. So haben sie einen Dauerbrenner geschaffen.

Natasha Bedingfield und Pocket Full of Sunshine. Es gibt aktuelle Meldungen aus dem Verkehrszentrum. Vorsicht auf der A4 Chemnitz Richtung Erfurt. Zwischen Erfurt-Fieselbach und Erfurt-Ost steht ein defektes Fahrzeug auf der linken Spur. Vorsicht auf der A8 Karlsruhe Richtung Stuttgart. Zwischen Karlsbad und Pforzheim-West ist eine ungesicherte Unfallstelle. Dort steht ein Fahrzeug quer. Vorsicht auf der A81 Singen Richtung Stuttgart. Zwischen Horb und Rottenburg liegt ein Reifen auf der Fahrbahn. Und Vorsicht auf der A67 Darmstadt Richtung Mannheim. Zwischen Lorsch und dem Viernheimer Dreieck liegt ein Holzteil auf der rechten Spur. Es ist Halbzeit bei den beiden Parallelspielen der Fußballweltmeisterschaft. Es spielt die Schweiz gegen Kanada und es steht 0:0. Und bei Bosnien-Herzegowina gegen Katar steht es im Moment 2:1 zur Pause. Wenn es bei all dem bliebe, dann wären Kanada und die Schweiz in der nächsten Runde und wahrscheinlich auch Bosnien-Herzegowina, die mit 4 Punkten ganz sicher zu den besten Gruppendritten gehören würden. Das steht im Moment alles noch nicht fest. So, gleich nach 10 reden wir über Dinge, die wir aus der Schulzeit noch wissen, ob wir wollen oder nicht, selbst wenn wir sie vielleicht nicht mehr unbedingt erklären können. Ihr könnt schon mal darüber nachdenken, ob euch noch was einfällt. Irgendwelche Versatzstücke, Regeln, Gedichtanfänge, irgendwas, was noch in euren Köpfen drin ist. Und ob ihr wollt oder nicht, ihr braucht es nicht, aber da steckt es halt.

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1: Es ist 22 Uhr. Nach dem gewaltsamen Tod eines Zugbegleiters in einer Regionalbahn bei Landstuhl muss sich seit heute der mutmaßliche Täter vor dem Landgericht Zweibrücken verantworten. Dem Angeklagten wird Körperverletzung mit Todesfolge vorgeworfen. Er gab den Angriff zu, bestritt aber eine Tötungsabsicht. Andreas Karlmeier.
2: Der 26-jährige Angeklagte sprach ausführlich über seinen Lebenslauf, darunter frühere Jobs, seinen Marihuana-Konsum und psychische Probleme. In einer Erklärung ließ er über seine Verteidigerin ausrichten, dass er die Tat bereue und die Verantwortung dafür übernehme. Er sprach von einem Moment blinder Wut. Die Familie wolle diese Entschuldigung nicht akzeptieren, ließ sie über ihren Anwalt verkünden. Ein wichtiges Beweismittel wurde ebenfalls gezeigt, Aufnahmen aus der Überwachungskamera des Zugs. Sie dokumentieren, wie eine Diskussion zwischen dem Angeklagten und dem Zugbegleiter eskaliert und schließlich in Gewalt mündet. Serkan Çalar starb an den Folgen der Schläge in einem Krankenhaus.
1: Der Generalbundesanwalt ermittelt wegen des Verdachts, dass der Verkauf der Berliner Gazprom-Tochter Gazprom Germania im Jahr 2022 die Gasversorgung in Deutschland sabotieren sollte. In diesem Zusammenhang wurden heute Räumlichkeiten in Berlin und Frankfurt durchsucht. Es geht unter anderem um den Verdacht der versuchten verfassungsfeindlichen Sabotage. Nach Angaben der Bundesanwaltschaft hatte der russische Gazprom-Konzern seine Tochter kurz nach dem Angriff auf die Ukraine über Umwege verkauft, worauf der neue Eigentümer die Liquidation des Unternehmens anordnete. Die Ermittler vermuten, dass dadurch die deutsche Gasversorgung gezielt gestört werden sollte. Immer mehr Frachter passieren die Straße von Hormus. Die UN-Schifffahrtsorganisation IMO hatte zuvor angekündigt, rund 11.000 im Persischen Golf festsitzende Seeleute zu evakuieren. Die für den Welthandel wichtige Straße von Hormus war wegen des Kriegs im Iran kaum passierbar. Derzeit laufen die Verhandlungen zwischen den USA und dem Iran über ein Friedensabkommen. Wegen der anhaltenden Hitze im Saarland ist jetzt auch das Neunkircher Stadtfest abgesagt worden. Es sollte am Freitag und Samstag stattfinden. Die Neunkircher Kulturgesellschaft verwies zur Begründung auf die aktuellen Hitzewarnungen mit Höchstwerten bis zu 40 Grad. Bereits gestern hatte der Saarländische Rundfunk wegen der Hitze sein diesjähriges Ferien-Open-Air in Dillingen abgesagt. Das waren die Nachrichten mit Hajo Müller. 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Das Wetter in der Nacht klar, Abkühlung bis auf 17 Grad. Morgen wieder viel Sonne, ab dem Mittag vereinzelt Quellwolken bei bis zu 39 Grad. Die weiteren Aussichten: sonnig und heiß, ab Freitag erste Hitze, Gewitter möglich bis 40 Grad. Am Wochenende Höhepunkt der Hitzewelle mit kräftigen Schauern und Gewittern.
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4: A1 Trier, Saarbrücken. Zwischen Eppelborn und Illingen in beiden Richtungen Behinderungen wegen Bauarbeiten. Es ist jeweils nur eine Spur frei. Bis Ende Oktober. A1 Saarbrücken Richtung Trier. Zwischen Mehring und Rastplatz Mehringer Höhe Brückenarbeiten. Es ist nur eine Spur frei. Bis 1. September 2027. Geblitzt wird unter anderem in St. Wendel in der Missionshausstraße. Auf der A8 Saarlouis Richtung Pirmasens in Höhe Elversberg und in der Ortsdurchfahrt Ormesheim.
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5: Mit Michael Reufsteck und gleich mit Erinnerungen an die Schule. Ja, es ist warm und eigentlich haben wir alle hitzefrei. Aber Helene Bockhorst erinnert sich und vielleicht erinnern wir uns ja gleich mit. Comedy von ihr und ein Hit von Michael Schulte jetzt.
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Eine Eilmeldung aus dem Verkehrszentrum. Achtung bitte in beiden Richtungen auf der A28 Bremen-Oldenburg zwischen Delmenhorst, Deichhorst und Ganderkesee Ost. Hier werden Gegenstände auf die Fahrbahn geworfen. Nochmal in beiden Richtungen bitte Achtung auf der A28 Bremen-Oldenburg zwischen Delmenhorst, Deichhorst und Ganderkesee Ost werden Gegenstände auf die Fahrbahn geworfen.

Michael Schulton, 5 a.m. Die zweite Halbzeit läuft bei den Fußballspielen bei der Fußballweltmeisterschaft und 40 Sekunden gespielt in der zweiten Hälfte und die Schweiz führt gegen Kanada jetzt mit 1:0. Hier ist Pop, die Abendshow mit Fun und We Are Young.

0: Sascha und Austin. Hier ist Pop, die Abendshow mit Comedian Helene Bockhorst jetzt. Und der erste Satz, den sie sagt, wird viele Lehrerinnen und Lehrer freuen, denn genau das ist eigentlich der Sinn von Schule. Es geht aber noch weiter.
1: Ich finde, in der Schule lernt man unfassbar viele Sachen, die gehen einem danach nie mehr aus dem Kopf. Zum Beispiel endoplasmatisches Retikulum. Oder? Ich weiß ja nicht mal, was das ist. Aber eins kann ich jetzt nie wieder vergessen. Raues endoplasmatisches Retikulum ist mit Ribosomen besetzt. Und die Mitochondrien sind die Kraftwerke der Zelle. Wie erkennt man ein Wirbeltier? Ich kann bis heute alle Kriterien aufzählen. Was man nicht lernt in der Schule ist, woran man erkennt, welche Persönlichkeitsstörung andere Menschen haben. Mein allererster Freund, meine allererste romantische Beziehung, der Typ war verrückt. Der hatte aus heutiger Sicht, denke ich, sowas wie eine drogeninduzierte Psychose. Und der hat mir irgendwann im Wahn versprochen, er wird mir mit einem Tomatenmesser die Augen ausstechen. Und ich habe den so angeguckt, ich dachte so, krass, ne? Ich glaube, der ist ein Wirbeltier.

0: Good Old Days von Christa Sarandi in Pop, der Abendshow. 2:0 für die Schweiz mittlerweile. Zweites Tor gegen Kanada eben bei der WM in Kanada gefallen. Wir haben Helene Bockhorst eben gehört, die erzählt hat, was sie sich noch aus der Schule gemerkt hat, auch wenn sie vielleicht nicht mehr alles weiß, was damit zusammenhängt. Und ich musste sofort an die Stochastik denken und an die Urnenmodelle in der Wahrscheinlichkeitsrechnung. Therese Seiter ist hier und hat auch Erinnerungen an die Schulzeit. Also das Schlimme ist ja, und das hat sie ja richtig beschrieben, man weiß noch Teile davon, aber nicht mehr unbedingt, was sie bedeuten. Ich weiß noch, in der Wahrscheinlichkeitsberechnung gibt es das ungeordnete Urnenmodell mit zurücklegen, das ungeordnete ohne zurücklegen, das geordnete mit zurücklegen und das geordnete ohne zurücklegen. Und mit einem davon kannst du die Wahrscheinlichkeit berechnen, ob du im Lotto gewinnst.
1: Klingt wie was man im Alltag sehr oft braucht.
0: Und, genau. Und Lotto war nämlich das ungeordnete ohne zurücklegen, weil es egal ist, in welcher Reihenfolge die Zahlen aus der Kugel kommen, um zu gewinnen. Deswegen ungeordnet
1: raus.
0: Und ohne zurücklegen, weil wenn die 3 gezogen wurde, kommt sie nicht wieder zurück in die Trommel.
1: Okay.
0: Das ist das, was ich mir gemerkt habe und ich brauche es im Alltag jetzt auch nicht. Was ist es bei dir?
1: Bei mir sind es Gedichtanfänge. Mhm. Also immer so die ersten 2, 3 Zeilen von irgendwelchen Gedichten, die man mal auswendig lernen musste.
0: Ja.
1: Aber es hört dann immer auf. Also ich musste in der Grundschule Herr von Rebeck auf Rebeck im Havelland.
0: Mhm. Stimmt.
1: Ein Birnbaum in seinem Garten stand.
0: Ja.
1: Und dann kommt irgendwas mit der goldenen Herbstzeit, da hört es aber schon auf. Oder beim, wer reitet zu spät durch Nacht und Wind?
0: Ja.
1: Beim Erlkönig. Es ist der Vater mit seinem
0: Kind.
1: Kind,
0: ja.
1: Und dann irgendwas mit im Arm und warm. Ja, aber es ist, wie gesagt, immer nur die ersten 2 Zeilen, dann ist vorbei.
0: Ich gucke, wie weit ich jetzt noch bei der Bürgschaft komme. Zu Dionys, dem Tyrannen, schlich Damon den Dolch im Gewande, ihn schlugen die Häscher im Bande. Was wolltest du mit dem Dolche sprich? Oh, ich kann's noch. Was wolltest du mit dem Dolche sprich, entgegnet ihm finster der Wüterich? Die Stadt vom Tyrannen befreien, das sollst du mit Streuseln bestreuen. Oder so ähnlich. Am Ende ging es möglicherweise ein bisschen ins Schwammige über.
1: Beeindruckend.
0: Was ist es bei euch? Aber das war auch nur die erste Strophe und auch nur zum größten Teil. Danach ist echt Ende. Aber das musste ich auswendig lernen. Was habt ihr denn noch im Kopf aus der Schule, was euch heute überhaupt nichts mehr bringt und das ihr vielleicht auch gar nicht mehr richtig einordnen oder erklären könnt? Aber die Versatzstücke sind da. Komm, lasst uns mit Wissen um uns schmeißen. Wenn es auch alles nur Halbwissen ist. Das reicht uns für heute Abend bei der Hitze. Mehr muss nicht sein. 07221 2011, WhatsApp, Signal. Wir freuen uns auf Sprache.

0: mal, da ist das ganze Wissen noch, das aus der Schule noch halb im Kopf rumhängt. Die Mitternachtsform hat Jürgen mitgenommen. Hab zwar nie verstanden, warum sie wichtig ist, aber 40 Jahre später hat er sie gebraucht. Was ist die Mitternachtsform? Backt man da Kuchen drin, wenn man mitten in der Nacht?
1: Oder du bist in deiner Höchstform immer um Mitternacht, weil du eine Eule bist? Ich weiß es nicht.
0: Regina schreibt, aus dem Studium weiß sie noch, dass die Maya mit Hilfe von Knotenschnüren die Schrift sozusagen erfunden haben. Die Schnüre heißen Kipus oder Quipus. Und schreibt, während ich im Alltag zunehmend vergesslicher werde, hat sich dieser Fakt unlöschbar in mein Gedächtnis eingebrannt. Klassischer Fall von unnützem Wissen. Sehr gut. Ah, Mitternachtsformel könnte Jürgen gemeint haben. Dann ist es was Mathematisches.
1: Bestimmt.
0: Und Frank aus Kaltenkirchen, kennt ihr das noch aus der Biostunde? Osmose ist die Diffusion durch eine semipermeable Membran.
1: Oh, da kann ich mich noch dran erinnern, dass ich das lernen musste.
0: Frank Kasson? Ja. Er schreibt, beim Einkaufen braucht man das Wissen eher weniger. Hast du es schon mal gebraucht beim Einkaufen?
1: Ständig.
0: Siehst du? Dankeschön. Mehr davon? 07221 2011. Schreibt uns.

0: Erinnerungen aus der Schulzeit. Ich mag diese Nachricht von V, in der einfach nur steht: Irgendwas ist das Powerhouse der Bakterie. Die Zuhörer werden es wissen.
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0: Es ist 22.30 Uhr, hier ist das Neueste aus dem Verkehrszentrum. Wir sammeln kurz uns selbst und fangen an zu verlesen. Es geht los bei der A7 Flensburg-Hannover zwischen Hamburg-Othmarschen und Waltershof sind Personen auf der Fahrbahn. Dann haben wir die A29 Wilhelmshaven Richtung Oldenburg zwischen Wilhelmshavener Kreuz und Zetel. Hier steht ein defekter LKW. Auf der B210 Wittmund-Wilhelmshaven zwischen Jever-Ost-Sillenstede und Wilhelmshavener Kreuz. Hier sind auch Personen auf der Fahrbahn. So, dann machen wir ein bisschen Musik an. Und kommen dann jetzt zu den Sperrungen. Die A4 Görlitz-Dresden ist zwischen Kodersdorf und Niederseifersdorf in beiden Richtungen wegen Wartungsarbeiten bis morgen früh ca. 5 Uhr gesperrt. Die A7 Fulda Richtung Würzburg ist zwischen Bad Brückenau-Volkers und Bad Brückenau-Wildflecken wegen Bauarbeiten bis Donnerstagmorgen gesperrt. Eine Umleitung führt über die U54. Die A46 Brilon-Arnsberg-Neheim ist zwischen Wennemen und Freienohl wegen Tunnelwartungsarbeiten bis morgen.

0: All-Time High von Nico Santos. In Pop der Abendshow sammeln wir unsere halben Erinnerungen an die Schulzeit. Zum Beispiel von Stefanie.
1: Ich habe kurz vor dem

0: wie noch das kleine Latinum nachgemacht. Ich bin froh, dass ich es geschafft habe. Und was ich nie vergessen werde, ist A ab, E ex und D commoncine pro und pre stehen mit dem Ablativ. Brauchen werde ich es nie, aber ich vergesse es nicht.
1: Samo aus Konstanz hatte auch Lateinunterricht. Sum, es est summus, estis sunt. Keine Ahnung mehr, was das genau war, aber ich weiß es noch. Grüße an die Lateinlehrer der Anna-Essinger-Schule in Ulm, Abi 2007. Samu, Sie werden sich freuen. Und von Michaela kam noch eine Sprachnachricht per WhatsApp an 0722120111.
2: Ilalech, Isain fließen links der Donau hin. Altmühl, Naab und Regen sind der Donau rechts gelegen. Es könnte auch umgekehrt gewesen sein. Jedenfalls hat mein damaliger sehr, sehr strenger Erdkundelehrer, Herr Dr. Fischer, versucht, mir das Ganze einzutrichtern.
1: Das könnte also auch umgekehrt gewesen sein. Ja gut, zum Glück ist Wasser ja von allen Seiten nass.
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0: Day of My Life von American Authors. Hier ist Pop die Abendshow. WM-Gastgeberland Kanada durfte sich eben über ein Tor freuen, aber es führt im Moment noch die Schweiz mit 2:1. 5 Minuten vor Ende der regulären Spielzeit, also ungefähr 12, 13 Minuten vor Schluss voraussichtlich. Hier ist Pop, die Abendshow, gemeinsam in Bremen 4, MDR Jump, WDR 2, NDR 2, SR1, HR3 und von SWR 3. Und wir stellen euch immer wieder gerne neue Musiker vor, neue Musik und neue Künstler, die wir für euch entdeckt haben, von denen wir glauben, aus denen könnte was werden oder zumindest glauben, das könnte euch gefallen. Baumgart jetzt. Heißt Pepe Baumgart eigentlich, nennt sich einfach Baumgart. Und er ist wirklich noch sehr, sehr neu im Geschäft, hat erst Anfang des Jahres angefangen, seine Songs zu veröffentlichen. Und weil er ein sehr, sehr höflicher Mensch ist, stellt er sich jetzt einfach mal kurz selbst vor.
1: Was geht? Ich bin Baumgart. Ich bin 22 Jahre alt, komme gebürtig aus Dortmund, wohne jetzt mittlerweile in Hamburg und ich schreibe Songs im Indie-Pop-Bereich, Deutsch. Und vor allem über mein Leben, über Mobbing-Erfahrungen, über wilde Nächte. Und ich mache seitdem ich ganz klein bin Musik. Ich habe früher im Kirchenchor gesungen, in so einem Kinderkirchenchor. Bin dann bei The Voice Kids gewesen, als ich 14 war. Und mache jetzt Musik und schreibe Songs und kann live spielen.
0: Und er will was Gutes tun mit seiner Musik.
1: Wenn Leute meine Musik hören, dann möchte ich vor allem, dass sie sich gesehen und gehört fühlen. Vor allem diejenigen, die Außenseiter sind, die gemobbt wurden in der Schule. Und die mal verdient haben, cool zu sein, weil ihr seid eh cool, das kann euch keiner nehmen, ihr seid eigentlich die Coolen und ich hoffe, dass vor allem diese Leute meine Musik fühlen.
0: 4 Songs hat er seit Anfang des Jahres veröffentlicht, sein neuester ist am vergangenen Wochenende rausgekommen und heißt Morgen früh.
1: Handelt von einer wilden Partynacht, bis die Sonne wieder aufgeht, wird durchgefeiert, Lippen sind vertraut, man bricht in ein Freibad ein, alles ist erlaubt und kurz sind negative Gedanken nicht aktiv. Vergessen und man feiert das Leben und die Nacht und genau, wir haben den Song quasi gejammt und so ist er sehr intuitiv entstanden und wirkt dadurch sehr, sehr leicht. Man hört es, er macht sehr viel Spaß und kann den einen oder anderen zum Tanzen bewegen.
0: Auskunft von Baumgart über seine eigene Musik, aber er hat recht, er klingt leicht, er klingt nach Sommer, er klingt nach was erleben und guter Laune. Und er hat einen wunderbaren Text, achtet auf gerne mal auf die Worte, die er da singt. Meine Lieblingszeilen sind: Hätten wir das heute nicht gemacht, dann hätten wir das morgen nicht erlebt. Hier ist Baumgart mit Morgen früh.
2: Ich würde das kurz leiser machen.

Pickup von Austis. Es ist vorbei für die Schweiz gegen Kanada und die Schweiz hat mit 2:1 gewonnen, ist damit Gruppensieger. Auch Kanada ist weiter. Das ist das Ergebnis bei dieser Fußballweltmeisterschaft. Schweiz Gruppensieger. In derselben Gruppe läuft gerade noch Bosnien-Herzegowina gegen Katar. In der Nachspielzeit steht es 3:1 für Bosnien-Herzegowina.

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1: Es ist 23 Uhr. Die Holzhauer KG aus Merzig hat einen Kaufvertrag für Flächen des ehemaligen Kraftwerks in Ensdorf unterschrieben. Der Großhändler für Gebäudetechnik will dort einen neuen Standort errichten. SR-Inforeporter Lars Ohlinger.
2: Die Holzhauer Gruppe hat 12 Hektar vom ehemaligen Kraftwerksgelände gekauft, das insgesamt rund 70 Hektar groß ist. Laut der Strukturholding Saar soll die Fläche Anfang des Jahres 2028 baureif übergeben werden. Holzhauer beschäftigt nach eigenen Angaben in Merzig derzeit 270 Mitarbeiter. Ein Teil davon soll nach Ensdorf umziehen. Auf dem ehemaligen Kraftwerksgelände seien dann Arbeitsplätze für bis zu 700 Beschäftigte möglich, wurde dem SR mitgeteilt. Holzhauer verkauft zum Beispiel Heizungstechnik an Handwerker, vor allem im Saarland, Rheinland-Pfalz und Hessen, aber auch nach Luxemburg.
1: Der Jeboa-Untersuchungsausschuss hat heute im Landtag seinen gut 300 Seiten starken Abschlussbericht vorgelegt. Zu dem rassistischen Mord an dem geflüchteten Samuel Jeboa aus Ghana waren in knapp 3 Jahren mehr als 50 Zeugen gehört worden. Vertreter von SPD und CDU betonten, der rassistische Hintergrund der Tat sei zu lange verschwiegen worden. Daneben seien Fehler und Defizite bei Polizei, Staatsanwaltschaft und Verfassungsschutz offensichtlich geworden. Die AfD bezeichnete den Ausschuss als überflüssig. Der Tarifkonflikt zwischen der Gewerkschaft Deutscher Lokführer GDL und dem kommunalen Arbeitgeberverband KAV Saar hat sich erneut zugespitzt. Zuletzt kam es in dem Konflikt zu Streiks bei der Saarbahn. Die Arbeitgeberseite hat nun für morgen in Berlin angesetzte Verhandlungen kurzfristig abgesagt. Laut KAV Saar hat die GDL ihre Forderungen nachträglich nochmals erhöht. Die GDL ist nach eigenen Angaben aber weiter bereit zu verhandeln. Die anhaltend hohen Temperaturen im Saarland sorgen für weitere Probleme. Die Saarbahn muss nach eigenen Angaben einzelne Bahnen und Busse vorübergehend aus dem Betrieb nehmen. Grund dafür seien Ausfälle der Klimaanlagen sowie technische Defekte. Das Saarländische Staatstheater teilte mit, dass wegen der Hitzewelle der Spielbetrieb in den nicht klimatisierten Spielstätten eingestellt werde, und zwar bis zum Ende der Saison. Das betreffe die Alte Feuerwache sowie die Sparte 4. Das waren die Nachrichten mit Harjo Müller. 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Das Wetter in der Nacht klar, Abkühlung bis auf 17 Grad. Morgen wieder viel Sonne, ab dem Mittag vereinzelt Quellwolken bei bis zu 39 Grad. Die weiteren Aussichten sonnig und heiß. Ab Freitag erste Hitzegewitter möglich, bis 40 Grad am Wochenende. Höhepunkt der Hitzewelle mit kräftigen Schauern und Gewittern.
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4: A1 Trier, Saarbrücken. Zwischen Eppelborn und Illingen in beiden Richtungen Behinderungen wegen Bauarbeiten. Es ist jeweils nur eine Spur frei. Bis Ende Oktober. A1 Saarbrücken Richtung Trier. Zwischen Mehring und Rastplatz Mehringer Höhebrückenarbeiten. Es ist nur eine Spur frei. Bis 1. September 2027. Geblitzt wird unter anderem in St. Wendel in der Missionshausstraße, auf der A8 Saarlouis Richtung Pirmasens in Höhe Elversberg und in der Ortsdurchfahrt Ormesheim.
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5: Mit Michael Reifschneck, hallo, mit einer Gratulation an die Nachbarn aus der Schweiz. Mit 7 Punkten Gruppenerster in der Gruppe B der Fußballweltmeisterschaft und damit ins 16. Finale eingezogen. Mark Embry jetzt und Belong Together.
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0: Sorry von Madonna aus ihrem erfolgreichen Album Confessions on a Dance Floor von 2005, das nächste Woche eine Fortsetzung findet. Dann erscheint das neue Album von Madonna, Confessions on a Dance Floor 2. Hier ist Pop, die Abendshow mit Michael Reifsteck. Wir haben vorhin ein bisschen Restbrocken gesammelt, die aus eurem Schulwissen noch übrig sind. Dinge, mit denen ihr irgendwann nichts mehr anfangen musstet, die aber trotzdem bei euch im Kopf hängen geblieben sind. Ulrike hat uns noch was geschickt.
1: Während meiner Erzieherausbildung musste ich mir das Wort merken, minimale zerebrale Dysfunktion, die ich mir mit dem Rhythmus gemerkt habe. Heute verwendet es fast keiner mehr. Es heißt Autismus-Spektrum-Störung.
0: Minimale zerebrale Dysfunktion. Ist ein Trocheus. Auch ich habe noch Halbwissen aus der Schule. Ja, gebe zu, ich habe kurz nachgucken müssen gerade, ob dieses Versmaß ein Jambus oder ein Trocheus ist. Es ist ein Trocheus. Das war eine Sprachnachricht von Ulrike unter 07221 2011 per WhatsApp. Und wir freuen uns immer, wenn ihr uns Sprachnachrichten schickt. Besonders gefreut hätten wir uns, wenn Frank aus Saarbrücken uns eine Sprachnachricht geschickt hätte. Dann müsste ich dieses Wort, das er selbst als unaussprechliche Vokabel bezeichnet, jetzt nicht versuchen auszusprechen. Frank hat in der DDR Russisch gelernt und sich das Wort gemerkt, an dem ich mich jetzt versuchen werde. Die tragische Betonung liegt auf versuchen. Mnogo dosto primischatchelnostai. Heißt auf Deutsch, viele Sehenswürdigkeiten. Hier ist noch jemand, der Russisch besser kann. Es ist Kerstin aus Patenheim.
2: Magutschaja Kutschka, eta grupa russkich kompositorov. Wir sprechen hier über einflussreiche Komponisten aus dem 19. Jahrhundert. Das muss man gewusst haben.
0: Das muss man wohl. Danke euch. Hier ist Post Malone und Chemical.

Drop Dead ist der aktuelle Hit von Olivia Rodrigo. Und wenn ihr auch mal von Olivia Rodrigo besungen werden wollt, dann führt wahrscheinlich kein Weg daran vorbei, dass ihr den Text von Just Like Heaven von The Cure lernt. Denn einen solchen Typen, der diesen Text kann, singt sie an. You know all the words to Just Like Heaven. Du kennst den ganzen Text zu Just Like Heaven. Also, lernen wir ihn gemeinsam. Hier ist er. The Cure.

bis jetzt konnte ich dem Text sehr gut folgen, da sehe ich keine Probleme. Ich hoffe, es wird nicht noch komplizierter. Okay, Achtung, es geht los, mitschreiben.

Vielleicht hätten wir einen anderen Hit von The Cure lernen sollen, weil über einen Typen, der Just Like Heaven auswendig kann, hat Olivia Rodrigo jetzt schon einen Song. Ach, darüber hätten wir auch vorher nachdenken können. Hier ist Pop, die Abendshow. Und es gibt neue Musik jetzt. Man muss nicht jeden Trend mitgehen. Gut, außer man ist R&B-Musiker in den USA. Dann muss man was mit Country machen. Einer der großen R&B-Stars der 2000er hat jetzt auch auf Country umgeschult. Es ist Ne-Yo. Ihr kennt ihn von Hits wie Closer. So sick. Miss Independence. Und vielen anderen Hits, aber auch er geht jetzt weg vom R&B-Sound. Hat eine deutlich Country angehauchte Nummer rausgebracht namens Thinking What I'm Thinking. Und auf dem Cover ist er entsprechend als Cowboy zu sehen. Metamorphose beendet. Ein Song vom kommenden Album, das am 10. Juli erscheint. Und es kommt Highway im Titel vor. Mehr Country geht nicht. Highway 79. Ne-Yo.

Post Malone, Lil Nas X, MGK, Beyoncé. Alle sind irgendwann in die Country-Pop-Rock-Richtung gegangen. Jetzt auch Ne-Yo. Das ist neu von Ne-Yo Thinking What I'm Thinking. Neues Country-Album von ihm erscheint am 10. Juli. Hier ist Pop, die Abendshow. Zusammen in NDR 2, HR3, Bremen 4, SR1, MDR Jump, WDR 2 und SWR 3.

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1: Sie sind klein.
0: Wer mag das
1: Wer
0: sein?
1: Wer mag das sein? 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
2: Heute Nacht ist es verbreitet klar, allenfalls gering bewölkt und trocken. Mit Tiefstwerten von 24 bis 17 Grad bleibt es oft tropisch warm. Morgen bilden sich nach einem sonnigen Beginn ein paar lockere Quellwolken. Diese sind aber nur dekorativer Natur und lösen sich am Abend auf. Bei 35 bis 39 Grad sind neue Hitzerekorde für Juni zu erwarten.

0: Magnetic von The Bowser. Aktueller Hit in Pop der Abendshow. Wir haben heute Abend schon festgestellt, dass es zwar einerseits traurig ist, dass man viel von dem, was man in der Schule gelernt hat, nicht mehr weiß, aber dann doch noch vieles im Kopf hängen hat, was man gar nicht mehr braucht.
1: Ja, moin, der Benny hier aus Celle. Was ich mir gemerkt habe aus meiner Schulzeit ist FCKW. Fluorchlorkohlenwasserstoff. Das ist bis heute immer im Kopf geblieben. Viele Grüße, schönen Abend.
2: Hallo, hier ist Dörte aus Brake. Ich weiß, wann die Französische Revolution war. 1789, aber nie gebraucht. Ich wünsche noch einen schönen Abend. Tschüss.
0: Aber manchmal gibt es eben doch diese Momente, in denen man das Schulwissen brauchen und anwenden kann. Olli aus Wölflingen.
3: Also wir haben in der Grundschule gelernt, dass das Schnabeltier das einzige Säugetier ist, das Eier legt. Ich habe Jahrzehnte später bei vielen Trivial Pursuit Spiele immer ganz viele alt aussehen lassen, weil ich das immer noch weiß und heute noch Bewusstsein
4: habe. 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

Eine Eilmeldung aus dem Verkehrszentrum. Achtung, ein Falschfahrer auf der A661 Egelsbach-Bad Homburg zwischen Frankfurt-Eckenheim und Bad Homburger Kreuz. Hier kommt ein Falschfahrer entgegen. Bitte fahrt äußerst rechts und überholt nicht. Auf der A661 Egelsbach-Bad Homburg zwischen Frankfurt-Eckenheim und Bad Homburger Kreuz. Ein Falschfahrer. Bitte Vorsicht in beiden Richtungen.

Grace Abrams und That's So True. Und falls ihr gleich das Gefühl habt, wir befinden uns in Brasilien der späten 60er Jahre, ja, kann sein, denn wir stimmen uns ein bisschen auf das Spiel Brasilien-Schottland ein gleich mit Jorge Benjor. Damals in den 60ern nannte er sich Jorge Ben, einer der größten brasilianischen Musiker. Bei Eavesdropping

0: fevereiro.
1: País Tropical. Georgi Ben für Brasilien. Und wir spielen auch noch einen Hit für Schottland. Denn gleich beginnt das Spiel Brasilien-Schottland. In deren Gruppe ist bei der WM noch vieles offen. Völlig offen zum Beispiel, ob Schottland weiterkommt. Deren Fans haben schon an mehreren Spielorten die Kneipen ausgetrunken. Sie wären bereit, das an weiteren Orten zu tun. Der Hit für Schottland kommt von Nathan Evans. Das ist der, den wir mit dem Seemannslied Wellerman kennengelernt haben. Zusammen mit den beiden Brüdern, die sich St. Phoenix nennen. Den Hit haben sie eigentlich schon für die EM 2024 gemacht, aber für die WM 2026 nochmal neu aufgenommen. 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

für die WM 2026 nochmal neu getextet von Nathan Evans und St. Phoenix. Home. Der Fußballhit für Schottland. Das Spiel Brasilien gegen Schottland beginnt gleich. Das war Pop die Abendshow. Die Popnacht mit Ben Streubel beginnt ebenfalls gleich. Leider gab es auch heute wieder ein paar Themen, zu denen wir nicht mehr gekommen sind. Wir wollten eigentlich noch alle weiteren Strophen der Bürgschaft von Friedrich Schiller aufsagen. Dann eine Retrospektive über die verschiedenen Therapieansätze einer minimalen zerebralen Dysfunktion im Wandel der Zeit. Und eine Sortierung sämtlicher Nebenflüsse der Donau nach links und oder rechts. Vielleicht beim nächsten Mal. Gute Nacht.

Hier ist noch eine Eilmeldung aus dem Verkehrszentrum. Achtung, ein Falschfahrer auf der B37 Heidelberg-Mannheim zwischen Kaiserring und Mannheim-Neckarau. Hier kommt ein Falschfahrer entgegen. Bitte fahrt äußerst rechts und überholt nicht. Auf der B37 Mannheim-Heidelberg, Mannheim zwischen Kaiserring und Mannheim-Neckarau. Hier ist ein Falschfahrer unterwegs. Bitte Vorsicht in beiden Richtungen.

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1: Es ist 0 Uhr. Lehrer und Schülervertreter im Saarland fordern dringend klare Regeln für mehr Hitzeschutz an saarländischen Schulen. In vielen Klassenräumen herrschen dieser Tage schon vormittags Temperaturen von über 30 Grad. Derzeit muss jede Schule selbst entscheiden, ob und wann sie Unterricht hitzebedingt ausfallen lässt. Eva Lippold berichtet.
2: Das kritisiert die Landesschülervertretung und fordert angesichts zunehmender Extremtemperaturen ein landesweites Hitzeschutzkonzept mit klaren Vorgaben zu Raumwechsel, Kurzstunden oder vorzeitigem Unterrichtsende. Denn die Gesundheit von Kindern dürfe nicht von baulichen Defiziten abhängen, so der LSV-Vorsitzende Johann Wied. Auch der saarländische Lehrerinnen- und Lehrerverband fordert mehr Hitzeschutz an Schulen, allerdings vor allem durch bauliche Maßnahmen der Schulträger, etwa die Begrünung geteerter Schulhöfe und nachhaltige Maßnahmen zur Gebäudekühlung.
1: Im saarländischen Einzelhandel hat die Gewerkschaft Verdi für heute und morgen zu Warnstreiks aufgerufen. Betroffen sind laut Verdi besonders Kaufland-Filialen. Auch Mitarbeiter von H&M, Primark und Ikea wollen sich beteiligen. Auch in Rheinland-Pfalz soll es Warnstreiks geben. Die Gewerkschaft fordert im laufenden Tarifstreit 7% mehr Lohn, mindestens aber 225 Euro mehr im Monat bei einer Laufzeit von 12 Monaten. Nach dem bundesweiten Ausfall des Zugverkehrs hat der Fahrgastverband ProBahn den Zustand der Deutschen Bahn als derzeit desaströs bezeichnet. Der Verband forderte den Konzern auf, nach der Störung beim Digitalfunk die Ausfallsicherheit des Systems deutlich zu verbessern. Der ProBahn-Ehrenvorsitzende Detlef Neuss kritisierte in der Rheinischen Post, dass möglicherweise bereits ein Update einen derart weitreichenden Ausfall ausgelöst habe. Der Vorfall müsse nach seiner Ansicht auch auf der Aufsichtsratssitzung der Deutschen Bahn am heutigen Mittwoch behandelt werden. Bei der Fußball-WM haben am Abend die abschließenden Spiele in der Vorrundengruppe B stattgefunden. Hier die Ergebnisse: Schweiz-Kanada 2:1 und Bosnien-Herzegowina Katar 3:1. Damit sind die Schweiz und Kanada für die K.O.-Phase qualifiziert. Bosnien-Herzegowina kann noch auf ein Weiterkommen hoffen. Die deutsche Mannschaft bestreitet heute ihr letztes Gruppenspiel gegen Ecuador, steht aber bereits sicher im 16. Finale. Das Wetter: in der Nacht klar, abgekühlt bis auf 17 Grad, am Tag wieder viel Sonne, ab dem Mittag vereinzelt Quellwolken bei bis zu 39 Grad. Die weiteren Aussichten: sonnig und heiß, ab Freitag erste Hitzegewitter möglich bis 40 Grad. Am Wochenende Höhepunkt der Hitzewelle mit kräftigen Schauern und Gewittern. Das waren die Nachrichten mit Harju Müller. 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
4: Vorsicht bitte in beiden Richtungen auf der A8, A62, Neunkirchen-Karlsruhe. Zwischen Pirmasens-Winzeln und Pirmasens laufen Personen auf der Fahrbahn im Baustellenbereich. Landkreis Saarlouis. Die B405 ist zwischen Fraulautern und Saarwellingen wegen Bauarbeiten halbseitig gesperrt. Der Verkehr wird durch eine provisorische Ampelanlage geregelt. Bis Anfang Juli. A1 Trier, Saarbrücken. Zwischen Eppelborn und Illingen in beiden Richtungen Behinderungen wegen Bauarbeiten. Es ist jeweils nur eine Spur frei. Bis Ende Oktober. A1, Saarbrücken Richtung Trier. Zwischen Mehring und Rastplatz Mehringer Höhebrückenarbeiten. Es ist nur eine Spur frei. Bis 1. September 2027. A6 Mannheim Saarbrücken. In Höhe Grumbachtalbrücke in beiden Richtungen Behinderungen durch Brückenarbeiten. Bis Anfang 2028. A8 Pirmasens Richtung Saarlouis. Zwischen Neunkirchen Wellesweiler und Neunkirchen Behinderungen wegen Brückenarbeiten. Bis 30. Juni. Geblitzt wird unter anderem in St. Wendel in der Missionshausstraße, auf der A8 Saarlouis Richtung Pirmasens in Höhe Elversberg und in der Ortsdurchfahrt Ormesheim.
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5: Mit Ben Streubel. So, ich habe gerade hier auf den Zettel geschaut, wo Wetter steht, Doppelpunkt. Und da habe ich die Zahl 39 gefunden. 39 habe ich da gefunden. Saarbrücken, Mainz, Wiesbaden heute als Temperatur in Celsius. Okay, dann gucken wir mal, dass wir diese schöne Kühle nach dem Verhältnis dazu genießen hier gemeinsam bis 5 Uhr.
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Avicii, Addicted to You. Hier ist die Popnacht. So sind wir wieder zusammen, sind einigermaßen luftig. Ich werde die Musik hier so laut spielen, dass ordentlich die Boxen vibrieren und als Ventilatoren umfunktioniert werden in dieser Nacht des 25.06. Heute ist Weltschlumpftag, weil heute ist der Geburtstag vom Schlumpferfinder Pierre Culliford. Der hat die Schlümpfe kreiert, der hat vieles kreiert, unter anderem auch das Logo der goldenen Kamera oder dieses Teil, was verdient wird seit, glaube ich, 1958 oder so, auch von Pierre Culliford, cooler Typ. Ich bin ein großer Schlumpf-Fan. Das ist, glaube ich, das Erste, was ich gesehen habe als Kind, ist eine Sendung mit den Schlümpfen. Und das war doch das Einzige, was der Farbfernseher meines Opas darstellen konnte im Westerwald. Weil ansonsten waren die Farben alle kaputt. Also da war ein Blatt Papier bei der Tagesschau. Das war rot und die Köpfe waren gelb. Und es war alles war anders. Aber bei den Schlümpfen, da war es mir egal. Deswegen wusste ich lange gar nicht, dass Schlümpfe blau sind. Weil eben die falsche Farbeinstellung geboten wurde als Kind. Aber ich meine, das sind alles Dinge. Deswegen entfernt man sich dann aus einer bestimmten Gegend, wo Knusperhäuschen gebaut werden und Gnome leben und geht eben in die andere Schlumpfwelt. Ich mag ja auch das Wort Schlumpfen, was man für alles benutzen kann. Also ich schlumpfe mich heute mal durch die Nacht. Es gibt, glaube ich, auch gar keinen Radioschlumpf. Vielleicht bin ich der Erste oder so. Also wir schlumpfen uns mal mit wenig Klamotten durch diese Nacht, damit wir nicht zu sehr schlumpfen. Und ein Hit, den sich gerade Frank ausgesucht hat aus Lindlar, der zuhört und der auch ordentlich schwitzt in seiner Dachgeschosswohnung, den mache ich ihm jetzt hier auch sehr laut von Marshmello und den Jonas Brothers. Slow Motion!

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Neuheit von Taylor Swift ist das gewesen, den wir hier gehört haben in der Popnacht. Hat irgendwie Spaß gemacht, ne? Also ich höre ihn gerne nochmal zum 14. und 22. Mal. Dann macht er, glaube ich, immer mehr Spaß. So ist es bei mir bei Taylor Swift Songs. Dann brauche ich immer mal so die ersten 15 Mal, dass ich dann so mit dem rechten Fuß wackel dazu. Eine Gefahrenstelle in beiden Richtungen auf der A6 bitte aufpassen. Da sind Menschen auf der Fahrbahn. Nürnberg-Heilbronn zwischen Kupferzell und Neuenstein. Da steht ein defektes Fahrzeug außerdem auch noch rum. Und gleich das erste Spielchen hier. Da gibt es ein Pop-Nacht-Package zu gewinnen. Und wenn ihr das euch holen möchtet, dann solltet ihr zwei Hits in einer Sekunde erkennen. Das sind beides überhitzte Nummer 1 Hits des heutigen 25.

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2: Die zwei Nummer 1 Hits des heutigen 25.06. in der Musikgeschichte waren sie ganz oben in den Charts. Welche Titel sind denn das?
3: Back to reality.
4: Hey, Sister, go, Sister, soul, Sister.
2: 0722 1 20 11. Wer sie bei der Cut hat.

Und noch eine Gefahrenstelle von der A6 Mannheim in Richtung Heilbronn zwischen Kreuz Mannheim und Mannheim-Schwetzingen. Da steht ein defekter Schwertransport auf der Fahrbahn und das ist nicht ganz günstig. Den sieht man schlecht, auch wenn er groß ist. Ihr fahrt da bitte vorsichtig. Hier ist die Popnacht.

0: Thomas, I like the way you kiss me. Es ist 0.31 Uhr.
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2: Heute bilden sich nach einem sonnigen Beginn ein paar lockere Quellwolken. Diese sind aber nur dekorativer Natur und lösen sich am Abend auf. Bei 35 bis 39 Grad sind neue Hitzerekorde für Juni zu erwarten. Am Freitag scheint die Sonne, im Verlauf bilden sich aber wieder ein paar Quellwolken. Bei geringer Gewitterneigung gibt es 36 bis 40 Grad. Der Samstag bringt mit 37 bis 41 Grad wohl den Höhepunkt der historischen Hitzewelle. Nach sonnigem Beginn bilden sich einige Quellwolken, die später zu einzelnen Hitzegewittern heranwachsen können.
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3: A1 Trier, Saarbrücken. Zwischen Eppelborn und Illingen in beiden Richtungen Behinderungen wegen Bauarbeiten. Es ist jeweils nur eine Spur frei. Bis Ende Oktober.

0: Leichtes Gepäck und ordentlich was zu trinken dabei ist, 0:39.
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0: Die zwei Nummer 1 Hits des heutigen 25.06. Das sind diese hier. To reality. Hey, sister, go, sister, soul, sister. Und welche beiden Songs sind denn das für ein Popnacht-Package? Sollte die Erkenntnis bei Frank aus Mahl jetzt da sein? Guten Morgen, Frank.
2: Ja, einen wunderschönen guten Morgen.
0: Na, lass mal hören, welche beiden Songs das sind.
2: Ja, ich würde sagen, das eine ist Christina Aguilera mit Lady Marmalade.
0: Ja.
2: Und das andere ist Soul to Soul mit Back to Life. Back to Life,
0: ja, sehr fein. Da bekommst du doch mal dein schönes Popnacht-Package. Ich werde dir ein überkühltes Popnacht-Package schicken. Du kannst auch ordentliche Eiswürfel gebrauchen. Du arbeitest als Chemikant in einem Generator, der auch ordentlich Hitze abgibt. Ne? Deswegen für dich ist diese Temperatur draußen also nur Pillepalle. Und wann gabst du wieder da ran an die Reaktoren?
2: Ich bin wieder morgen wieder im Einsatz.
0: Ja, okay, dann jetzt heute Nacht nochmal ein bisschen erholen. Ne? Da hast du die Fenster wahrscheinlich alle offen und die Ventilatoren auf hochtun. Ansonsten bist du in deinem Leben schon über 100 Marathons gelaufen?
2: Richtig,
0: bin. Wahnsinn, doch. Das ist ja. An welchen Städten warst du da so? Berlin, Hamburg?
2: Ich war, der schönste war halt in New York, aber ich war in Deutschland, habe ich die ganze Republik bereist. Ja. Ich war in Berlin, in Hamburg, in Steinfurt, in Frankfurt.
0: Wie war denn der 100. Marathon, den du vor ein paar Jahren gelaufen bist? Wie sind das
2: der war in Berlin, da wurde ich richtig gefeiert, weil man kannte mich ja mittlerweile auch schon Berlin. Da bin ich so, den 25. Mal bin ich den schon gelaufen.
0: Ja.
2: Und da war dann der 100. war dann halt Berlin und wo ich dann immer da nach dem Marathon speisen gehe, da bin ich dann gekommen und dann auf diese Anzeigentafel, wo man sonst normal die Gerichte draufschreibt, da stand dann drauf, hallo Frankie, dann herzlichen Glückwunsch zu deinem 100. Marathon.
0: Ja, jetzt bist du aber 110 und das geht so weiter, das finde ich ganz super.
2: Ja.
0: Also der supersportliche Frankie, dem macht nichts irgendwie zu schaffen, der hält die Temperaturen mal locker durch. Ne? Dann würde ich dir eine schöne Energie jetzt mal rüberschicken nach Marl, spiel dein
2: Lieblingssong
0: und schick dir das Paketchen zu. Ja, bis bald.

Clara aus Tübingen möchte mal einen Song, der ein bisschen zur Temperatur passt. Und so wie es hier geht, I'm on fire. Okay, Bruce Springsteen, was Kultisches. Vorsicht auf der A4 Chemnitz in Richtung Erfurt. Da liegen Gegenstände auf der Fahrbahn, wo sie nicht hingehören. Zwischen Gera Langenberg und Rüdersdorf. Habt ihr noch was gesehen, das nicht auf die Straße gehört? Dann gerne WhatsApp 07221 2011.

Oh, ein Geburtstagskind. Happy Birthday, Happy Birthday to you. Happy Birthday, liebe Caro. In Bremerhaven, da ist Caro gerade in der Küche, feiert mit Partner und zwei Freundinnen ihren 28. Geburtstag. So, das ist insofern ganz schön in der Küche der Oma. Sie hat eine große Kühltruhe dort, die hat sie aufgemacht. Und ab und zu holt sie mal ein bisschen Eis raus. Und jeder hat dann so einen Beutel, den er sich dann mal auf den Kopf legt. Und da gibt es irgendwelche Spielchen, wo man dann Eis am Körper entlang fahren muss. Also ich meine, wir stellen sie uns einfach mal romantisch, aufregend und kühl vor. So. Und also auch heiße Spiele können ein bisschen kühl im Ergebnis sein. So wie in einer Beziehung. Und sie hat sich einen Song ausgesucht, den wir auch schon lange nicht mehr gehört haben. Also mein zweites Ich und ich selbst zumindest von Blue, You Make Me Wanna.

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1: Um 1 Uhr mit Cedric Pies. Die Einführung des neuen Wehrdienstes ist aus Sicht des Verteidigungsministeriums ein Erfolg. Das neue Modell beruht auf Freiwilligkeit und war Anfang des Jahres eingeführt worden. Christina Nagel mit Zahlen und Hintergründen.
2: In den ersten 6 Monaten haben sich bereits mehr Menschen aus unterschiedlichsten Altersgruppen für die Bundeswehr entschieden als im Jahr zuvor. Nach Angaben des Ministeriums gab es rund 38.500 Bewerbungen und rund 11.000 Neueinstellungen. Positiv bewertet wird auch der Rücklauf der Fragebögen, die seit Januar an 18-Jährige geschickt werden. 96% der jungen Männer haben den verpflichtenden Fragebogen ausgefüllt. Jeder Fünfte habe generelles Interesse am Wehrdienst gezeigt.
1: Wegen der anhaltenden Hitze fällt in Hamburg der Halbmarathon am Sonntag aus. Die Organisatoren sagen, dass es eine schwierige Entscheidung war, die man aber nach intensiven Gesprächen mit Fachleuten und zuständigen Behörden getroffen habe. Aus Hamburg berichtet Janine Legrand.
3: Am Dienstag hatte Steven Richter, der Geschäftsführer der Laufgesellschaft, NDR 90,3 gegenüber noch betont, dass das Rennen definitiv stattfinden wird. 24.000 Läuferinnen und Läufer hatten sich für den Wettkampf angemeldet. In einer E-Mail an sie betont der Veranstalter aber, dass der Halbmarathon nicht abgesagt wurde, sondern verschoben. Noch in diesem Jahr soll er nachgeholt werden, ein Termin steht aber noch nicht fest. Auch der Hamburger Rennclub zieht Konsequenzen aus der Wettervorhersage. Das erste Rennen der Galopprennwoche am Sonntag wurde um 1 Stunde vorverlegt. Das letzte Rennen ganz gestrichen.
1: Der britische Premier Starmer hat nach seiner Ankündigung zurückzutreten viel Lob von europäischen Staats- und Regierungschefs bekommen. Bei einem Treffen der sogenannten E5-Gruppe in Berlin am Abend hat Frankreichs Präsident Macron gesagt, Starmer habe gute strategische Entscheidungen für Großbritannien getroffen. Es sei ein Glück, ihn an der Seite gehabt zu haben. Auch Italiens Ministerpräsidentin Meloni hat sich für eine so wörtlich hervorragende Zusammenarbeit bedankt. Der polnische Regierungschef Tusk meinte, dank Starmers Engagement habe man eine Weile den Brexit vergessen können. Starmer hatte seinen Rücktritt Anfang der Woche angekündigt. Das WM-Trikot der deutschen Nationalmannschaft ist sehr beliebt. Das meldet der Hersteller Adidas. Die Nachfrage sei riesig. Mehr als 3 Millionen Trikots sollen schon verkauft worden sein. Das wären 3-mal so viele wie bei der letzten Weltmeisterschaft in Katar. Am häufigsten kaufen Fans laut Adidas das weiße Trikot mit den Bruststreifen. Noch beliebter sind nur die Trikots von Mexiko und Argentinien, die auch von Adidas hergestellt werden. Das Wetter: In der Nacht ist es meistens klar und die Temperaturen liegen zwischen 24 und 14 Grad. Am Tag dann wieder viel Sonne und wenig Wolken und es bleibt heiß mit Temperaturen zwischen 20 Grad auf den ostfriesischen Inseln und bis zu 39 Grad am Oberrhein. Richtung Wochenende erreicht die Hitzewelle dann den Höhepunkt mit bis zu 40 Grad, dann kann es auch wieder einzelne Gewitter geben. Die Zeit: Es ist jetzt 1.03 Uhr.
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4: Vorsicht bitte im Kreis Regionalverband Saarbrücken, Pfaffenkopfstraße. Zwischen Altenkessel und Saarbrücken-Burbach befindet sich eine ungesicherte Unfallstelle. Landkreis Saarlouis. Die B405 ist zwischen Fraulautern und Saarwellingen wegen Bauarbeiten halbseitig gesperrt. Der Verkehr wird durch eine provisorische Ampelanlage geregelt, bis Anfang Juli. Geblitzt wird unter anderem in St. Wendel in der Missionshausstraße, auf der A8 Saarlouis Richtung Pirmasens in Höhe Elversberg und in der Ortsdurchfahrt Ormesheim.
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6: Mit Ben Sträubel, da machen wir es uns gleich ein bisschen laut. Sehr viel lauter. 5,7932% lauter spiele ich den Song, für den Deutschland sich entscheidet. Ihr macht die Vorschläge unter 07221 2011. Und da freue ich mich, wenn ich eure Stimme höre. Ich hoffe, ihr seid einigermaßen fit. Trinkt doch mal einen Schluck kühles Getränk und denkt euch einen schönen Song aus und dann hören wir uns gleich.
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0: und The Fear. Hier ist die Popnacht. Noch ist es ganz ruhig, noch entspannt. Lily Allen verlässt den Raum und schon wird es laut in der Popnacht.
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0: Und heute kommen die Vorschläge aus Bayern und Baden-Württemberg. Simon aus Bad Mergentheim, guten Morgen. Hallo Simon.
2: Guten Morgen.
0: Ja, du arbeitest in der Automobilindustrie. Wie ist es denn da gerade bei dir? Ist es sehr heiß in der Werkshalle? Man hört es ja schon im Hintergrund, da dampft's. Oder geht's?
2: Also die Woche Nachtschicht bin ich mal froh drüber.
0: Ja, denke ich mal. Ne?
2: Ist wenigstens noch aushaltbar.
0: Und du kannst dann tagsüber ins Schwimmbad gehen oder in den See. Gibt es irgendeinen Lieblingsplansche-Ort in Bad Mergentheim?
2: Bei uns in der Nähe. Kreglingen, da ist es sehr schön.
0: Kreglinger See. Ist ein schöner Badesee, da findet man dich dann tagsüber. Da muss man nur ganz laut mal Simon rufen und dann meldest du dich. Du hast dir ausgesucht von den Toten Hosen einen
2: dann
0: Song hier.
2: Dann springe ich aus dem Wasser.
0: Alles aus Liebe.

0: Alles aus Liebe, das ist Vorschlag Nummer 1 und Bayern vertreten durch Ute aus Würzburg. Guten Morgen, Ute.
1: Hi.
0: Und für dich ist ja doch Krieglinger Badesee auch um die Ecke, ne, von Würzburg.
1: Ja, nicht ganz, aber...
0: Warst du schon mal da?
1: Stalle ist näher.
0: Ja, würdest du den auch empfehlen, den See, wenn du schon mal da warst?
1: Ja.
0: Ja, also okay, Geheimtipp, da kann man also, das ist so was Bayern und Baden-Württemberg jetzt verbindet, in diesem Moment zumindest, ne?
1: Das ich bin ist, ja auch eine Ur-Baden-Württembergerin.
0: Ja, du warst auf einer Portugal-Rundreise, bist eben erst nach Hause gekommen, wie war denn das, was war denn dein Highlight
1: in Portugal? Ja, mein Highlight war, weil ich beim internationalen Hebammenkongress war in Lissabon.
0: Ah ja, okay, und dann noch ein bisschen rumgefahren.
1: Genau, 4 Tage Fortbildung und intensiver Austausch mit Kolleginnen und dann anschließend noch Porto und Durotal und Landesinnere und heute zurück mit TAP und Frankfurt und jetzt heim.
0: Sehr fein. Würdest du sagen, das ist auf jeden Fall vielleicht auch mal ein Umzug wert, Portugal?
1: Von hier nach...
0: Kann ja sein, dass du dich so verliebt hast. Manchmal ist es ja so. Man will ja wieder hin. Das nicht.
1: Nö.
0: Mit. Aber du hast schon zu lange nachgedacht, wenn ich ganz ehrlich bin.
1: Nö, ich fahre da hin und komme dann wieder zurück, so weil ich habe ja jetzt hier auch 35 Grad. Deswegen muss ich nicht auswandern wegen der Wärme.
0: Da hast du recht, du hast dir La Vie en Rose ausgesucht. Yeah.

La Vie en Rose. Oder wollt ihr vielleicht auch die Toten Hosen, alles aus Liebe? 07221 2011. Ihr stimmt ab. La Vie en Rose oder vielleicht auch alles aus Liebe. 07221 2011.

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2: Vorschläge kamen aus Bayern und Bad Württemberg. Simon aus Bad Mergentheim hätte gerne die Toten Hosen und alles nur, weil ich dich liebe. Und Ute aus Würzburg, La Vie en Rose, DJ Antoine. Das ist ziemlich eindeutig in Richtung Toten Hosen gegangen. 77% aller Anrufe hätten gerne alles aus Liebe. Was macht man da nicht alles? Also ich drehe zum Beispiel hier ordentlich.

0: wer macht denn sowas?
1: Alles aus Liebe.
2: Unser Lenkradkoffer, 1.23 Uhr ist es, Vorsicht, auf der A9 Nürnberg in Richtung Halle-Leipzig. Da steht ein defekter Bus auf der Fahrbahn zwischen Münchberg Nord und Hof West. Der neue Hit von Gentleman und Michael Patrick Kelly heißt Wildfire.

0: Es ist jetzt 1.30 Uhr.
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4: Heute bilden sich nach einem sonnigen Beginn ein paar lockere Quellwolken. Diese sind aber nur dekorativer Natur und lösen sich am Abend auf. Bei 35 bis 39 Grad sind neue Hitzerekorde für Juni zu erwarten. Am Freitag scheint die Sonne, im Verlauf bilden sich aber wieder ein paar Quellwolken. Bei geringer Gewitterneigung gibt es 36 bis 40 Grad. Der Samstag bringt mit 37 bis 41 Grad wohl den Höhepunkt der historischen Hitzewelle. Nach sonnigem Beginn bilden sich einige Quellwolken, die später zu einzelnen Hitzegewittern heranwachsen können.
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5: Vorsicht bitte auf der A620 Saarbrücken Richtung Saarlouis. In der Ausfahrt Saarbrücken-Westspangenbrücke steht ein defektes Fahrzeug auf dem Abbiegestreifen. A1 Saarbrücken Richtung Trier. Zwischen Mehring und Rastplatz Mehringer Höhe Brückenarbeiten. Es ist nur eine Spur frei. Bis 1. September 2027. Geblitzt wird unter anderem in St. Wendel in der Missionshausstraße. Auf der A8 Saarlouis Richtung Pirmasens in Höhe Elversberg und in der Ortsdurchfahrt Ormesheim.
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0: Und die am meisten unterschätzte Höchsttemperatur heute auf Spiekeroog. 20 angenehme Grad. Hier ist die Popnacht. Mein Name Ben Sträubel.
6: Entre 8

0: Dangerous Woman, Ariana Grande. Hier ist die Popnacht. Und dieses Jahr auch die Show ohne Trinkpause. Die gibt's dann wieder heute Abend. Und da sind wir alle schon sehr gespannt. Ich hoffe, ihr habt auch schon die Vorfreude, so wie ich. 22 Uhr, letztes Gruppenspiel unserer Fußballnationalmannschaft bei der Weltmeisterschaft. Und da geht's gegen Ecuador in New York am Times Square. Da konnten sich hunderte Deutschland-Fans anscheinend auch gar nicht mehr zurückhalten. Die feiern jetzt schon ordentlich eine Party. Mittendrin ist unser Popnacht-Korrespondent Martin Roschitz.
1: Das ist eine richtig tolle Fanparty hier am Times Square. Viele weiße Shirts, sehr viele weiße Shirts. Schwarz-rot-goldene Fähnchen zwischen den riesigen Leuchtreklamen und noch größeren Hochhäusern. Aber auch so, ja, 100 Camisetas Amarillas, die gelben Shirts von Ecuador. Die Südamerikaner singen Si se puede. Wir schaffen das, haben es aber ganz, ganz schwer gegen die Stimmgewalt der klaren Mehrheit der deutschen Fans, die lautstark behaupten, es wird nur ein Rudi Völler geben. Alle haben Spaß. Und der Zug hat keine Bremsen. The train has no brake. Das Musical bestimmt bald am Broadway.
0: Ja, ja, genau. Also der Zug hat keine Bremsen, das Musical. Da freue ich mich auch. Da reise ich dann auch nochmal nach New York. Also ihr klickt euch ein bisschen durch, wenn ihr wollt, auf sportschau.de und da könnt ihr euch anschauen,

Repeat It, das ist der neue von Martin Garrix und Ed Sheeran, unverkennbar. Ne? Es ist jetzt 1.42 Uhr und Vorsicht auf der A555 Bonn in Richtung Köln. Da steht ein defektes Fahrzeug auf der V-Autobahn zwischen Bornheim und Wesseling. Habt ihr noch was gesehen? Dann 07221 2011, dann können wir uns gegenseitig ein bisschen warnen. 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

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Vielleicht hattet ihr auch noch nichts zu lachen. Das kommt ja in den besten Familien vor. Um 1.46 Uhr wird es aber gleich lustig werden. Also wenn ihr mir noch 3 Minuten gebt. Wir haben einen Comedian, der heißt Sven Garecht. Der kennt sich mit Lustigkeit aus. Und er kommt aus dem Hessischen, deswegen Lustigkeit kennt keine Grenzen. Und er wird sich mit einem Sommergedicht beschäftigen. Er ist jemand, der auch sehr jammert über zu heiße Temperaturen. Das ist ja, Menschen jammern ja immer über irgendwas. Ich bin zum Beispiel ein Freund von, wenn es irgendwie heiß ist, dann ist für mich die Welt in Ordnung. Macht mir nichts, dann stelle ich mich unter einen Sprühregen, den ich selbst erzeuge. Oder leg mich in die Badewanne oder sowas, ne? Oder hab Eiswürfel dabei. Aber okay, ich verstehe das durchaus. Er hat eben eine andere Einstellung. Er steht auf den kleinen Bühnen dieser Welt. Die haben keine Klimaanlagen und trotzdem harte Strahler. Und wie er das mit dem Sommer als Comedian hinbekommt, erzählt er uns in 3 Minuten nach diesem Song von Holly Humberstone, Love Somebody. Und falls es nicht lustig ist, dann gibt's hier in dieser Show Geld zurück. Hier ist die Popnacht.

0: Love Somebody, es ist 10 vor 2. Eine ungesicherte Unfallstelle auf der A8 München Richtung Stuttgart zwischen Stuttgart Flughafen Messe und Stuttgart Degerloch ist ein Unfall passiert und diese Unfallstelle ist noch nicht abgesichert. Ihr fahrt da bitte vorsichtig. Sven Garricht, Comedian über den Sommer.
1: Ich freue mich das ganze Jahr auf den Sommer und dann ist er da und ich habe schon die Schnauze voll, ne, weil ich nicht gern schwitze. Es gibt ja Menschen, die sagen, für mich ist Sommer ist die Temperatur. Wenn es warm ist, dann beginnt bei mir der Sommer. Andere sagen, nee, bei mir ist es ist der Duft. Ne? Wenn es nach Blüten riecht, Gras, der Duft von Heu, das ist für mich ist der Sommer. Und das war bei mir schon immer anders. Wie gesagt, ich schwitze nicht gern. Und der Duft von Gras, ich meine, als Künstler wäre ja dann in jedem Backstage Sommer. Für mich sind es die Geräusche. Es sind die Geräusche. Das finde ich das Schöne am Sommer. Wenn die Vögel wieder zwitschern und man geht, das Schönste, man fährt durch den Feldweg und von links und rechts zirpt's so laut, so richtig laut. Man weiß genau, okay, da sitzen überall im Gras, sitzen diese fetten Grillen. Und dann war für mich Sommer. Deswegen hören Sie jetzt auch noch ein Sommergedicht, das geht so. Ein zarter Duft liegt in der Luft, bezaubert unsere Nasen. Ein Mix aus Schweiß, Zitroneneis und Innenstadtabgasen. Vorbei das Warten auf den Garten, hier spielt jetzt das Leben. Wurst auf den Rost, dann heißt es Brost ab mittags einheben. Und wenn nebenan die Nachbarn dann in schmatzenden, obszönen Geräuschen ihren Bäuchen und der Lust am Fleische frönen, dann lausch ich und berausch mich dran und denke mir im Stillen, der Sommer, ja, jetzt ist er da. Man hört die fetten Grillen.

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1: Um 2 Uhr mit Cedric Bies. Der Bundestag hat gestern zum ersten Mal über die Speicherung von IP-Adressen diskutiert. In Zukunft könnten Internetanbieter verpflichtet sein, solche Kundeninformationen 3 Monate lang zu speichern. Aus Berlin berichtet Katrin Aue.
2: Bundesjustizministerin Hubig von der SPD hat im Bundestag ihren Gesetzentwurf vorgelegt. Ziel sei, Deutschland auch im Netz sicherer zu machen. Zu viele Täter kämen davon, weil ihre digitalen Spuren zu schnell gelöscht würden. Deshalb sollen jetzt Internetanbieter verpflichtet werden, für 3 Monate die IP-Adressen zu speichern. Helge Limburg von den Grünen sieht darin eine flächendeckende, anlasslose Massenüberwachung unbescholtener Bürger. Seine Fraktion werde sich dem entgegenstellen. Als nächstes werden sich mehrere Ausschüsse mit dem Gesetzentwurf beschäftigen.
1: Der neue Wehrdienst ist aus Sicht des Verteidigungsministeriums bisher ein Erfolg. Im ersten Halbjahr 2026 gab es rund 38.500 Bewerbungen und rund 11.000 Neueinstellungen. Das ist ein deutliches Plus im Vergleich zum letzten Jahr. Das Ministerium ist auch mit den Rücksendungen der Fragebögen von 18-Jährigen zufrieden. 96% davon hätten das verpflichtende Formular ausgefüllt. Jeder Fünfte soll außerdem generelles Interesse am Wehrdienst haben. Ein starkes Erdbeben hat Venezuela erschüttert. Die US-Erdbebenwarte hat die Stärke des Bebens mit 7,1 angegeben. Auf Social Media gibt es Videos von Schäden, unter anderem im Flughafen der Hauptstadt Caracas. Das Epizentrum lag rund 168 Kilometer von Caracas entfernt. Das Beben soll in mehreren Bundesstaaten von Venezuela zu spüren gewesen sein. Bei der Fußball-Weltmeisterschaft steht die Schweiz als Gruppensieger im 16. Finale. Das haben die Schweizer mit einem 2:1-Sieg gegen Gastgeber Kanada klargemacht. WM-Reporter Jan Wochner berichtet.
3: Nach langweiliger erster Hälfte trafen Ruben Vargas und der Freiburger Johann Mansambi zur 2:0-Führung für die Schweiz. Kanadas Anschlusstreffer kam spät. Den möglichen Ausgleich verhinderte mehrfach der Schweizer Torwart Gregor Kobel vom BVB. Kanada ist trotz der Niederlage sicher in der K.O.-Phase, wird als Gruppenzweiter schon Sonntagabend im 16. Finale spielen. Im Parallelspiel der Gruppe B gewann Bosnien gegen Katar mit 3:1. Ob Bosnien als Gruppendritter weiterkommt, ist noch unklar. Katar ist vorzeitig ausgeschieden.
1: Gerade sind 2 weitere Spiele bei der WM zu Ende gegangen. Marokko hat Haiti mit 4:2 geschlagen und Brasilien hat Schottland mit 3:0 besiegt. Damit stehen Brasilien und Marokko sicher in der K.O.-Runde. Schottland hat als Gruppendritter theoretisch noch Chancen und Haiti ist ausgeschieden. Das Wetter: in der Nacht ist es meistens klar und die Temperaturen liegen zwischen 24 und 14 Grad. Am Tag dann wieder viel Sonne und wenig Wolken und es bleibt heiß mit Temperaturen zwischen 20 Grad auf den ostfriesischen Inseln und bis zu maximal 39 Grad sind möglich am Oberrhein. Die Zeit: es ist 2:03 Uhr.
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5: Landkreis Saarlouis. Die B405 ist zwischen Fraulautern und Savellingen wegen Bauarbeiten halbseitig gesperrt. Der Verkehr wird durch eine provisorische Ampelanlage geregelt. Bis Anfang Juli. A1 Trier, Saarbrücken. Zwischen Eppelborn und Illingen in beiden Richtungen Behinderungen wegen Bauarbeiten. Es ist jeweils nur eine Spur frei. Bis Ende Oktober. Geblitzt wird unter anderem in St. Wendel in der Missionshausstraße. Auf der A8 Saarlouis Richtung Pirmasens in Höhe Elversberg und in der Ortsdurchfahrt Ormesheim.
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6: Mit Ben Sträubel und das große Paket, das dürft ihr euch gleich hier abholen. Das ist das PPPPP. Das ist das perfekt, fantastisch polierte Popnacht-Package. Und das verdient ihr euch.